0: örtlichen 2:2 in der Nachspielzeit verdient. Torschütze Niklas Stierlin bei Sky.
1: War einfach ein geiles Spiel, ein Highlight absolut. Und ja, dann in der Verlängerung wollten wir eigentlich nicht so in die Bredouille kommen und uns nochmal so viele einschenken lassen. Aber irgendwann hat die Kraft dann auch losgelassen. Und dann, ja, ist schade, aber ich glaube, wir können stolz auf uns sein.
0: Am Ende also 5:2 für Schalke. Regionalligist Alt-Glienicke verlor gegen den Zweitligisten Wolfsburg 8:9 nach Elfmeterschießen. Drittligist Ferl war chancenlos gegen den HSV 0:3. Und Drittligist Würzburg musste sich Köln knapp geschlagen geben mit 1:2. Es ist jetzt 2:15. Es ist bewölkt und zum Teil windig bei uns in Bayern. Vor allem im Allgäu wird es später regnen. Die Temperaturen sinken auf 14 bis 7 Grad. Tagsüber kommen von Südwesten Regen und Gewitter. Am Nachmittag dann aber immer mehr Sonne. Die Höchstwerte 21 bis 26 Grad. Vorsicht auf der A3 Frankfurt Richtung Würzburg zwischen Bessenbach-Walderschaff und Weibersbrunn. Ein defekter PKW. Und auf der A6 Heilbronn Richtung Nürnberg zwischen Schnelldorf und dem Kreuz Feuchtwangen-Crailsheim. Da liegen mehrere Leitbarken auf der Fahrbahn.
2: Durch die Nacht auf Ramazzotti und so spät in der Nacht braucht's manchmal einfach Songs mit einer gehörigen Portion Dynamik, um wieder so richtig in Schwung zu kommen. Die Band, die jetzt kommt, liefert dafür genau den richtigen Sound, nämlich mit echter 80er-Nostalgie und einer Hook, die auch sofort im Kopf bleibt. Drehen Sie das Radio ruhig mal ein Stück lauter für einfach gute Musik. Hier kommt Anymotion mit I Engineer.

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1: Ich bin Moritz Einzel. Trotz des Sommers zieht's gerade viele Menschen in die Kinos. Das liegt besonders an den beiden Blockbustern Spider-Man Brand New Day und Die Odyssee. 2026 könnte sich sogar zum stärksten Kinojahr in Deutschland seit der Pandemie entwickeln. Im ersten Halbjahr wurden rund 47,5 Millionen Tickets verkauft. Das waren fast 7 Millionen mehr als im Vorjahreszeitraum. Die Briefwahl ist sicher, das hat die Landeswahlleiterin von Sachsen-Anhalt Diekmann betont. Sie wies Spekulationen zurück, wonach die Briefwahl leicht manipulierbar sei. AfD-Co-Chef Chrupalla hatte zuvor Zweifel daran gesät, dass bei der Briefwahl alles mit rechten Dingen zugeht. Am 6. September wird in Sachsen-Anhalt ein neuer Landtag gewählt. Die AfD liegt in Umfragen klar vorne. Das waren die Nachrichten um halb.
2: Und jetzt noch Nachrichten aus der Oberpfalz mit Eva Bracke. 5 Dackelwelpen sind offenbar an einem Autobahnrasthof bei Wernberg-Köblitz ausgesetzt worden. Eine 33-Jährige aus Schwandorf entdeckte die Tiere am Samstagnachmittag in einem Gebüsch und brachte sie zur Polizei. Die Welpen kamen anschließend ins Tierheim Schwandorf. Die Polizei ermittelt und sucht Zeugen. Ein unbekannter Spaßvogel hat in Wenzenbach ein Tempo-30-Schild manipuliert. In der Nacht auf Donnerstag sprühte der Täter im Kapellenweg eine schwarze 1 vor die vorhandene 30. So entstand optisch eine Geschwindigkeitsbegrenzung von 130 Kilometern pro Stunde. Die Polizei Regenstauf ermittelt wegen Sachbeschädigung und sucht Zeugen. Unbekannte haben in Weiden die Fassade eines Doppelhauses mit rohen Eiern beworfen und dabei einen Schaden von vermutlich mehreren tausend Euro verursacht. Die Tat ereignete sich in der Nacht auf Freitag in der Brandenburger Straße. Der Hauseigentümer bemerkte die Sauerei und erstattete am Samstag Anzeige. Die Polizei ermittelt nun wegen Sachbeschädigung und bittet um Hinweise.
1: Es ist bewölkt und zum Teil windig bei uns in Bayern. Vor allem im Allgäu wird es später regnen. Die Temperaturen sinken auf 14 bis 7 Grad. Tagsüber kommen von Südwesten Regen und Gewitter. Am Nachmittag dann aber immer mehr Sonne. Die Höchstwerte 21 bis 26 Grad.
3: Durch die Nacht auf Ramazzuri und hier ist gerade wirklich gar kein Platz für Müdigkeit. Das US-Sechser-Gespann, das jetzt kommt, bringt uns mit ihrem großen Chart-Erfolg durch die späten Stunden. Machen Sie ruhig mal ein Stück lauter für einfach gute Musik. Hier sind The Last Goodnight mit Pictures of You.

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1: Es ist 3 Uhr, ich bin Moritz Einzel. Die politische Sommerpause geht zu Ende. Das schwarz-rote Bundeskabinett geht heute in Klausur, und zwar in Neuhardenberg in Brandenburg. Die SPD-Minister wollen den Hitzeschutz zu einem Hauptthema machen. Außerdem geht es darum, wie die Wettbewerbsfähigkeit der deutschen Wirtschaft gestärkt werden kann. Am 6. September wird in Sachsen-Anhalt ein neuer Landtag gewählt. CDU-Ministerpräsident Schulze hat jetzt Unterstützung vom bayerischen Ministerpräsidenten Söder bekommen. Der sagte in Wernigerode im Harz, es sei in solchen Zeiten einfach gut, einen Ministerpräsidenten zu haben, der von Wirtschaft eine Ahnung hat. Die Pläne der in Umfragen klar führenden AfD seien dagegen das schlimmste wirtschaftliche Schredderprogramm, so Söder. Die USA erhöhen den wirtschaftlichen Druck auf den Iran. Laut Finanzminister Bessent gibt es neue Sanktionen gegen rund 60 Firmen und Personen. Die Strafmaßnahmen beziehen sich auf wichtige Bereiche wie Finanzen, Öl, Technologie und die Schifffahrt. Die Münchner Feuerwehr hat einer Familie im 300 Kilometer entfernten Italien Urlaub geholfen. Die Mutter war im Urlaubsort Bibione zusammengebrochen. Weil ihre 11-jährige Tochter nicht wusste, wie sie den Notruf dort erreichen kann, hat sie zu Hause den Vater angerufen. Der hat die Münchner Leitstelle informiert, die alle Informationen an die italienischen Kollegen weitergeleitet hat. Ein Krankenwagen hat die Frau in eine Klinik gebracht. Ihr geht es inzwischen besser. Im DFB-Pokal sind die großen Überraschungen am Abend ausgeblieben. Regionalligist Halle verlor gegen den Bundesligisten Schalke 2:5 nach Verlängerung. Zuvor hatte es Regionalligist Alt-Glienicke gegen den Zweitligisten Wolfsburg noch spannender gemacht. 3:3 nach Verlängerung, 5:6 im Elfmeterschießen. Ganz knapp raus. Alt-Glienicke-Torwart Luis Maria Zwick bei Sky.
2: Ich glaube, wir waren gefühlt stehen K.O. in der Verlängerung, machen, führen 3-mal und ja, kriegen es nicht über die Zeit. Dann kommen wir ins Elfmeterschießen. Das ist maximal bitter. Ich glaube schon irgendwie, natürlich hatte Wolfsburg viel mehr Chancen, muss man nicht drumherum reden. Aber ich glaube, wir haben es irgendwie vom Herzen her mehr verdient, aber sollte nicht sein. Aber ich bin trotzdem wirklich sehr, sehr stolz.
1: Außerdem verlor Drittligist Ferl gegen den Hamburger SV mit 0:3 und Drittligist Würzburg unterlag Köln mit 1:2. Es ist jetzt 3:15. Es ist bewölkt und zum Teil windig bei uns in Bayern. Vor allem im Allgäu wird es später regnen. Die Temperaturen sinken auf 14 bis 7 Grad. Tagsüber kommen von Südwesten Regen und Gewitter. Am Nachmittag dann aber immer mehr Sonne. Die Höchstwerte 21 bis 26 Grad. Vorsicht auf der A3 Frankfurt Richtung Würzburg, zwischen Bessenbach-Walderschaff und Weibersbrunn ein defekter Pkw, und auf der A96 München Richtung Lindau zwischen Buchloe West und Bad Wörishofen liegen Gegenstände auf der Fahrbahn.
3: Das ist die Nacht auf Ramazzuri und jeder Mensch hinterlässt ja Spuren im Leben anderer. Manchmal einfach durch liebevolle Worte, manchmal auch durch Momente, die man einfach nie wieder vergisst. Und der Künstler, der jetzt kommt, hat genau dieses Gefühl in eine wunderschöne, berührende Ballade gepackt. Einfach gute Musik, hier ist Michael Patrick Kelly mit Traces.

0: Das war Stevie Wonder mit Part-Time Lover hier in der Nacht auf Ramazzotti. Und gestern war ja der große Montag an der Flosser Kirwa. Und wir waren da vor Ort und haben uns mal gefragt, wie viel wird hier eigentlich wirklich gesoffen?
1: Ist mein vierter Tag, aber ich glaube, es wird gut.
2: Ja, so fünf.
3: Ach, ich lasse mal langsam angehen heute.
1: Mit Sicherheit zwei.
2: Ein paar, mindestens zwei.
4: Mal schauen, ich schätze so zwei, drei. Dann gehe ich heim.
2: Drei bis vier.
5: Ich denke vier. Schauen wir mal.
6: Ein paar.
1: 13.
0: Also fünf Maß sind auf jeden Fall wirklich sportlich, würde ich mal sagen. Ich bin Alexander Schnöß und Sie hören Radio Ramazzotti.
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1: Ich bin Moritz Einzel. Die politische Sommerpause geht zu Ende. Das schwarz-rote Bundeskabinett geht heute in Klausur, und zwar in Neuhardenberg in Brandenburg. Die SPD-Minister wollen den Hitzeschutz zu einem Hauptthema machen. Außerdem geht es darum, wie die Wettbewerbsfähigkeit der deutschen Wirtschaft gestärkt werden kann. Am 6. September wird in Sachsen-Anhalt ein neuer Landtag gewählt. CDU-Ministerpräsident Schulze hat jetzt Unterstützung vom bayerischen Ministerpräsidenten Söder bekommen. Der sagte in Wernigerode im Harz, es sei in solchen Zeiten einfach gut, einen Ministerpräsidenten zu haben, der von Wirtschaft eine Ahnung hat. Die Pläne der in Umfragen klar führenden AfD seien dagegen das schlimmste wirtschaftliche Schredderprogramm, so Söder. Das waren die Nachrichten um halb.
2: Und jetzt noch Nachrichten aus der Oberpfalz mit Eva Bracke. 5 Dackelwelpen sind offenbar an einem Autobahnrasthof bei Wernberg-Köblitz ausgesetzt worden. Eine 33-Jährige aus Schwandorf entdeckte die Tiere am Samstagnachmittag in einem Gebüsch und brachte sie zur Polizei. Die Welpen kamen anschließend ins Tierheim Schwandorf. Die Polizei ermittelt und sucht Zeugen. Ein unbekannter Spaßvogel hat in Wenzenbach ein Tempo-30-Schild manipuliert. In der Nacht auf Donnerstag sprühte der Täter im Kapellenweg eine schwarze 1 vor die vorhandene 30. So entstand optisch eine Geschwindigkeitsbegrenzung von 130 Kilometern pro Stunde. Die Polizei Regenstauf ermittelt wegen Sachbeschädigung und sucht Zeugen. Unbekannte haben in Weiden die Fassade eines Doppelhauses mit rohen Eiern beworfen und dabei einen Schaden von vermutlich mehreren tausend Euro verursacht. Die Tat ereignete sich in der Nacht auf Freitag in der Brandenburger Straße. Der Hauseigentümer bemerkte die Sauerei und erstattete am Samstag Anzeige. Die Polizei ermittelt nun wegen Sachbeschädigung und bittet um Hinweise.
1: Es ist bewölkt und zum Teil windig bei uns in Bayern. Vor allem im Allgäu wird es später regnen. Die Temperaturen sinken auf 14 bis 7 Grad. Tagsüber kommen von Südwesten Regen und Gewitter. Am Nachmittag dann aber immer mehr Sonne. Die Höchstwerte 21 bis 26 Grad.
3: Das ist die Nacht auf Ramazzuri und draußen ist es ja gerade noch stockfinster und genau dafür habe ich jetzt auch den perfekten Song für Sie. Einfach gute Musik, hier ist Selena Gomez mit ihrem Hit In The Dark.

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1: Es ist 4 Uhr, ich bin Moritz Einzel. Zum Ende der Sommerpause kommt die Bundesregierung heute und morgen zu einer Klausurtagung zusammen. Bei dem Treffen im brandenburgischen Neu-Hardenberg soll der Fokus auf der Frage liegen, wie machen wir die Wirtschaft in Deutschland wieder flott. Außerdem soll es um die Konsequenzen aus den Hitzewellen dieses Sommers gehen. Konzern im Krisenmodus bei Volkswagen beginnt mit der Betriebsversammlung in der Wolfsburger Zentrale heute eine Serie von außerordentlichen Treffen zwischen Vorstand und Belegschaft. Tausende Stellen und 4 Werke sollen bei Europas größtem Autobauer in Gefahr sein. In den USA kann ein Dekret von Präsident Trump für eine erschwerte Briefwahl erstmal in Kraft treten. Der oberste Gerichtshof hat eine vorläufige Blockade des Vorhabens aufgehoben. Trumps Plan, es sollen nur noch Bürgerinnen und Bürger per Briefwahl abstimmen können, die auf sogenannten Staatsbürgerschaftslisten stehen. Kritiker vermuten, dass demokratische Wähler benachteiligt werden sollen. Die Ukraine erhält weitere westliche Militärhilfe für den Kampf gegen Russland. Zum 35. Jahrestag der Unabhängigkeit hat die EU-Kommission neue Rüstungsgüter im Wert von rund 6 Milliarden Euro genehmigt. Die Mittel sind für Flugabwehrsysteme, Raketen, Munition und Radaranlagen bestimmt. Im DFB-Pokal ist Bundesliga-Aufsteiger Schalke 04 eine Runde weiter. Die Gelsenkirchner gewannen ihr Erstrundenspiel beim Fußballregionalligisten Hallescher FC mit 5:2 nach Verlängerung. Zur Halbzeit lag erstmal Halle in Führung, da galt es, einen kühlen Kopf zu bewahren. Schalke-Trainer Miron Muslic bei Sky.
2: Den Kopf ja nicht verlieren, weil es heute schon nochmal richtig laut und richtig intensiv war. Und es gibt ihnen schon noch mal so die zweite, dritte Luft. Aber das haben wir dann hervorragend gemacht in der zweiten Halbzeit. Das Spiel komplett gedreht, um dann in den 90. noch mal das 2:2 zu bekommen. Es war sehr schwierig, aber es ist irgendwie so Schalke. Nichts ist einfach bei uns, aber wir schaffen es immer wieder. Und ich mag das.
1: Regionalligist Alt-Glienicke scheiterte ganz knapp am Zweitligisten Wolfsburg 8:9 nach Elfmeterschießen. Drittligist Verl unterlag dem Hamburger SV mit 0:3 und Drittligist Würzburg verlor 1:2 gegen Köln. Es ist jetzt 4:15. Tagsüber kommen von Südwesten her Regen und Gewitter, am Nachmittag dann aber immer mehr Sonne, die Höchstwerte 21 bis 26 Grad. Aktuell keine relevanten Meldungen. Normaler Verkehr.
3: Das ist die Nacht auf Ramazzuri und jetzt holen wir uns erstmal so einen richtigen Klassiker zu uns ins Radio, den Sie auch auf jeden Fall hundertprozentig kennen. Sie können schon hören, jetzt kommt einfach gute Musik. The Police mit Every Breath You Take.

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1: Ich bin Moritz Einzel. Zum Ende der Sommerpause kommt die Bundesregierung heute und morgen zu einer Klausurtagung zusammen. Bei dem Treffen im brandenburgischen Neu-Hardenberg soll der Fokus auf der Frage liegen, wie machen wir die Wirtschaft in Deutschland wieder flott. Außerdem soll es um die Konsequenzen aus den Hitzewellen dieses Sommers gehen. Konzern im Krisenmodus bei Volkswagen beginnt mit der Betriebsversammlung in der Wolfsburger Zentrale heute eine Serie von außerordentlichen Treffen zwischen Vorstand und Belegschaft. Tausende Stellen und 4 Werke sollen bei Europas größtem Autobauer in Gefahr sein. Das waren die Nachrichten um 5:30.
2: Und jetzt noch Nachrichten aus der Oberpfalz mit Eva Bracke. 5 Dackelwelpen sind offenbar an einem Autobahnrasthof bei Wernberg-Köblitz ausgesetzt worden. Eine 33-Jährige aus Schwandorf entdeckte die Tiere am Samstagnachmittag in einem Gebüsch und brachte sie zur Polizei. Die Welpen kamen anschließend ins Tierheim Schwandorf. Die Polizei ermittelt und sucht Zeugen. Ein unbekannter Spaßvogel hat in Wenzenbach ein Tempo-30-Schild manipuliert. In der Nacht auf Donnerstag sprühte der Täter im Kapellenweg eine schwarze 1 vor die vorhandene 30. So entstand optisch eine Geschwindigkeitsbegrenzung von 130 Kilometern pro Stunde. Die Polizei Regenstauf ermittelt wegen Sachbeschädigung und sucht Zeugen. Unbekannte haben in Weiden die Fassade eines Doppelhauses mit rohen Eiern beworfen und dabei einen Schaden von vermutlich mehreren tausend Euro verursacht. Die Tat ereignete sich in der Nacht auf Freitag in der Brandenburger Straße. Der Hauseigentümer bemerkte die Sauerei und erstattete am Samstag Anzeige. Die Polizei ermittelt nun wegen Sachbeschädigung und bittet um Hinweise.
1: Tagsüber kommen von Südwesten her Regen und Gewitter, am Nachmittag dann aber immer mehr Sonne, die Höchstwerte 21 bis 26 Grad.
3: Das ist die Nacht auf Ramazzuri und wir gehen wie immer durch die Nacht mit den besten Hits für die Oberpfalz. In der nächsten halben Stunde habe ich für Sie jetzt unter anderem mit dabei Milli Vanilli, Miles Smith und Niall Horan und den Anfang macht jetzt Lionel Richie mit Just For You.

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2: Es ist 5 Uhr, ich bin Moritz Einzel. Die politische Sommerpause geht zu Ende. Das schwarz-rote Bundeskabinett geht heute in Klausur, und zwar in Neuhardenberg in Brandenburg. Die SPD-Minister wollen den Hitzeschutz zu einem Hauptthema machen. Außerdem geht es darum, wie die Wettbewerbsfähigkeit der deutschen Wirtschaft gestärkt werden kann. Am 6. September wird in Sachsen-Anhalt ein neuer Landtag gewählt. CDU-Ministerpräsident Schulze hat jetzt Unterstützung vom bayerischen Ministerpräsidenten Söder bekommen. Der sagte in Wernigerode im Harz, es sei in solchen Zeiten einfach gut, einen Ministerpräsidenten zu haben, der von Wirtschaft eine Ahnung hat. Die Pläne der in Umfragen klar führenden AfD seien dagegen das schlimmste wirtschaftliche Schredderprogramm, so Söder. Die USA erhöhen den wirtschaftlichen Druck auf den Iran. Laut Finanzminister Bessent gibt es neue Sanktionen gegen rund 60 Firmen und Personen. Die Strafmaßnahmen beziehen sich auf wichtige Bereiche wie Finanzen, Öl, Technologie und die Schifffahrt. Außerdem forderte Bessent andere Länder auf, sämtliche Wirtschaftsbeziehungen zum Iran abzubrechen. So soll das Regime in Teheran isoliert werden. In der Türkei sind mehrere Bürgermeister der Opposition zu langen Gefängnisstrafen verurteilt worden. Wie die staatliche Nachrichtenagentur Anadolu berichtete, verhängte ein Gericht etwa eine Strafe von mehr als 23 Jahren gegen den ehemaligen Bürgermeister des Istanbuler Bezirks Beşiktaş. Es geht dabei um Korruptionsvorwürfe. Der hallische FC hat in der ersten DFB-Pokalrunde eine Überraschung verpasst. Der Fußball-Regionalligist verlor gegen den Bundesliga-Aufsteiger Schalke 04 mit 2:5 nach Verlängerung. In der halben Stunde extra bewies Schalke viel Widerstandskraft. Trainer Miron Muslic.
3: Kühl Kopf bewahrt, nachgelegt, dass da ja noch keine Hoffnung mehr entstehen kann für Halle. Und am Ende des Tages verdient gewonnen. 120 Minuten waren nicht geplant, aber Respekt umso mehr an Halle, die einfach diesen Pokalfight uns gegeben haben.
2: Die weiteren Ergebnisse: Alt-Glienicke aus der Regionalliga gegen Wolfsburg 8:9 nach Elfmeterschießen, Ferl gegen den Hamburger SV 0:3 und Würzburg gegen Köln 1:2. Es ist jetzt 5:15. Tagsüber kommen von Südwesten her Regen und Gewitter, am Nachmittag dann aber immer mehr Sonne, die Höchstwerte 21 bis 26 Grad. Vorsicht auf der A96 München Richtung Lindau, zwischen Bad Wörishofen und Mindelheim ein defekter LKW.
4: Und jetzt ist die Nacht auf Ramazzuri auch schon wieder vorbei. Und wie immer machen sich die Muntermacher gerade schon bereit für die Morgensendung. Bis dahin gibt's jetzt aber noch einfach gute Musik. Hier ist Bruno Mars mit I Just Might. Ich bin Alexander Schnöß.

0: Walk the Moon hier auf Radio Ramazzuri. Kurz vor 5:30 haben wir es. Sie hören die Muntermacher. Und wie immer starten wir besinnlich in diesen Dienstag mit den Gedanken zum Tag.
1: Weiße Kreuze auf grünem Grund. Davon habe ich in der letzten Woche einige aufgehängt. Dazu neue Verbandskästen und den überarbeiteten Erste-Hilfe-Plakaten. Wir mussten nachrüsten. An jedem öffentlichen Ort sollen Menschen schnell Hilfe finden. Das gibt Sicherheit und ist wichtig. Ich habe gelernt, dass auf den Plakaten alle wichtigen Nummern zu finden sind. Die Ärztin in der Nähe und der Ersthelfer, der sich vor Ort gut auskennt und weiß, was zu tun ist. Mir gibt es mehr Sicherheit, das Weiße Kreuz auf grünem Grund. Für mich ist aber auch das christliche Kreuz ein Erste-Hilfe-Zeichen. Wenn mir vor Aufregung die Puste ausgeht, merke ich, wie ich an meiner Halskette rumfriemel. Es tut mir gut, mein kleines Kreuz in meinen Fingern zu spüren. Ich weiß, Gott ist da. Der kennt sich aus, auch dort, wo ich fremd bin. Wie gut, dass ich für Gott keine Hinweisschilder und Plakate brauche und trotzdem weiß, Gott ist mein Ersthelfer. Immer mit dabei, auch wenn es mal brenzlig wird. Carmen Riebel, Pfarrerin in Fohnstrauß.
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3: Ich bin Moritz Einzel. Guten Morgen. Die politische Sommerpause geht zu Ende. Das schwarz-rote Bundeskabinett geht heute in Klausur, und zwar in Neuhardenberg in Brandenburg. Die SPD-Minister wollen den Hitzeschutz zu einem Hauptthema machen. Außerdem geht es darum, wie die Wettbewerbsfähigkeit der deutschen Wirtschaft gestärkt werden kann. Am 6. September wird in Sachsen-Anhalt ein neuer Landtag gewählt. CDU-Ministerpräsident Schulze hat jetzt Unterstützung vom bayerischen Ministerpräsidenten Söder bekommen. Der sagte in Wernigerode im Harz, es sei in solchen Zeiten einfach gut, einen Ministerpräsidenten zu haben, der von Wirtschaft eine Ahnung hat. Die Pläne der in Umfragen klar führenden AfD seien dagegen das schlimmste wirtschaftliche Schredderprogramm, so Söder. Die USA erhöhen den wirtschaftlichen Druck auf den Iran. Laut Finanzminister Bessent gibt es neue Sanktionen gegen rund 60 Firmen und Personen. Die Strafmaßnahmen beziehen sich auf wichtige Bereiche wie Finanzen, Öl, Technologie und die Schifffahrt. Außerdem forderte Bessent andere Länder auf, sämtliche Wirtschaftsbeziehungen zum Iran abzubrechen. So soll das Regime in Teheran isoliert werden. In der Türkei sind mehrere Bürgermeister der Opposition zu langen Gefängnisstrafen verurteilt worden. Wie die staatliche Nachrichtenagentur Anadolu berichtete, verhängte ein Gericht etwa eine Strafe von mehr als 23 Jahren gegen den ehemaligen Bürgermeister des Istanbuler Bezirks Beşiktaş. Es geht dabei um Korruptionsvorwürfe. Der hallische FC hat in der ersten DFB-Pokalrunde eine Überraschung verpasst. Der Fußball-Regionalligist verlor gegen den Bundesliga-Aufsteiger Schalke 04 mit 2:5 nach Verlängerung. In der halben Stunde extra bewies Schalke viel Widerstandskraft. Trainer Miron Muslic.
4: Kühlen Kopf bewahrt, nachgelegt, dass da ja noch keine Hoffnung mehr entstehen kann für Halle. Und am Ende des Tages verdient gewonnen. 120 Minuten waren nicht geplant, aber Respekt umso mehr an Halle, die einfach diesen Pokalfight uns gegeben haben.
3: Die weiteren Ergebnisse: Alt-Glienicke aus der Regionalliga gegen Wolfsburg 8:9 nach Elfmeterschießen, Ferl gegen den Hamburger SV 0:3 und Würzburg gegen Köln 1:2.
5: In der Früh ist es noch ziemlich bewölkt, zum Teil kommt es auch nass runter bei aktuell 14 Grad in Immenreuth. Ansonsten geht es dann auch so weiter. Wolken, Regen, vereinzelt auch Gewitter und mit bisschen Glück spitzt mal die Sonne raus bei Temperaturen zwischen 20 und 23 Grad. Der Ramazzuri-Wetterausblick, morgen setzt sich das dann sofort. Im Laufe des Tages kommt auch mal die Sonne raus. Donnerstag wird dann der schönste Tag der Woche.
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0: Wir wollen, dass Sie gut und sicher ankommen. Ja, und alle Pendler nach Regensburg brauchen heute früh gute Nerven, denn die A93 Weiden Richtung Regensburg ist aktuell zwischen Regenstauf und Regensburg Nord gesperrt. Hier gab es einen Unfall mit mehreren Fahrzeugen. Es staut sich jetzt schon zurück bis nach Ponholz. 4 Kilometer, gute 20 Minuten brauchen Sie da länger. Alle halbe Stunde die Blitze hier bei uns auf Ramazzuri. Aktuell noch nichts gemeldet. Wenn Sie was entdeckt haben, geben Sie uns gerne Bescheid. Alle Nummern zu uns finden Sie unter ramazzuri.de. Und Fredel, hast du dir eigentlich schon mal was gebrochen?
7: Ja.
0: Was?
7: Ein Arm und ein Fuß.
0: Der Mann, der jetzt kommt, hat sich dreimal hintereinander den Arm gebrochen, denn er war früher Skateboarder. Und dann hat die Mama gesagt, du darfst nicht mehr Skateboard fahren. Hat er halt Musik gemacht. Hier ist Samba. Das ist ganz neu auf Ramazzuri. 12 to 12. Schönen guten Morgen.
5: Morgen.

0: So, pack's Feuerzeug wieder weg, Freddy. Eurythmics, Miracle of Love um 18 vor 6. Schönen guten Morgen. Herzlichen Glückwunsch an alle Geburtstagskinder bei uns in der Oberpfalz. Sie feiern heute zusammen mit dem Papa von der Miley.
1: Ist das Billy Ray Cyrus?
0: Genau, so heißt der junge Mann. Weißt du, wer seine Freundin ist?
1: Nein.
0: Liz Hurley. Ja, seit 2 Jahren ein Paar. 65 wird er heute. Und da spielen wir natürlich einen guten Billy Ray zusammen mit Lil Nas X. Hier ist Old Town Road. Schönen guten Morgen.
1: Morgen.
0: Oh, schon ein geiler Song.

schon Brett. Aber nicht nur Billy Ray Cyrus hat heute Geburtstag, sondern auch eine junge Dame aus Schottland. Amy MacDonald wird 39.

0: Amy MacDonald um 12.06 Uhr hier bei uns auf Radio Ramasuria. Und wenn Sie heute früh nach Regensburg müssen, planen Sie auf jeden Fall ein paar Minuten mehr mit ein. Unser Sorgenkind heute früh, die A93 Weiden Richtung Regensburg. Zwischen Regenstauf und Regensburg Nord gab es einen Unfall mit mehreren Fahrzeugen. Hier ist die Autobahn aktuell komplett gesperrt. Staut sich jetzt schon zurück bis Ponholz. Gute 40 Minuten dauert es da heute früh länger. Und liebe Hörer, schade, dass Sie nicht zu mir ins Studio schauen können. Ich bin entsetzt. Denn Azubi Freddy sitzt neben mir mit einem Jan Regensburg Trikot. Und das ist wirklich ein absoluter Skandal. Heute im Toto-Pokal. Die Spielvereinigung Weiden trifft auf Jan Regensburg um 18.30 Uhr. Und du kommst hier wirklich im Jan-Trikot an. Na.
1: Der Nico, was soll ich dir sagen? Ich bin ein waschechter Janerer.
0: Ja, wie wird's Wetter heute Abend?
1: Durchwachsen, aber wenn wir Glück haben, dann hört's bis dahin zum Regnen auf.
0: Ja, wenn du nur ein gescheites Trikot anhast, dann wird das heute Abend auch eine geile Zeit im Sparda-Bank-Stadion. Hier sind Juli. Schönen guten Morgen.
1: Morgen.

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1: Ich bin Eva Bracke. Guten Morgen. Zum Ende der Sommerpause kommt die Bundesregierung heute und morgen zu einer Klausurtagung zusammen. Bei dem Treffen im brandenburgischen Neu-Hardenberg soll der Fokus

0: Zur Halbzeit lag erstmal Halle in Führung. Da galt es, einen kühlen Kopf zu bewahren. Schalke-Trainer Miron Muslic bei Sky.
1: Den Kopf ja nicht verlieren, weil es heute schon nochmal richtig laut und richtig intensiv war. Und es gibt ihnen schon nochmal so die zweite, dritte Luft. Aber das haben wir dann hervorragend gemacht in der zweiten Halbzeit. Das Spiel komplett gedreht, um dann in den 90. nochmal das 2-2 zu bekommen. Es war sehr schwierig. Aber es ist irgendwie so Schalke. Nichts ist einfach bei uns, aber wir schaffen es immer wieder. Und ich mag das.
0: Regionalligist Alt-Klinike scheiterte ganz knapp am Zweitligisten Wolfsburg. 8:9 nach Elfmeterschießen. Drittligist Verl unterlag dem Hamburger SV mit 0:3. Und Drittligist Würzburg verlor 1:2 gegen Köln. Ein 77-jähriger Patient ist am Sonntagmorgen am Regensburger Hauptbahnhof von Bundespolizisten aufgegriffen worden. Der Mann hatte völlig verwirrt die Uniklinik Ulm verlassen und schwebte in akuter Lebensgefahr. Denn er trug einen zentralen Venenzugang im Hals, der nicht entfernt werden durfte. Der 77-jährige war mit dem Zug von Ulm nach Regensburg gefahren. Ulmer Bundespolizisten hatten daraufhin die Regensburger Kollegen informiert. Rettungskräfte brachten den Senior zur zunächst in ein Klinikum. Von dort soll er wieder nach Ulm verlegt werden.
2: Wir schauen aufs Wetter bei uns in der Oberpfalz. Aktuell ziemlich bewölkt. Zum Teil kommt es auch nass runter bei 15 Grad in Vohnstrauß. Ansonsten geht es dann auch so durch den Dienstag. Wolken, Regen, vereinzelt auch Gewitter. Und mit ein bisschen Glück spitzt auch mal die Sonne raus. Temperaturen erreichen heute 20 bis 23 Grad. Der Ramazuri-Wetterausblick. Morgen geht es nach einem trüben Start dann ja freundlicher weiter. Es kommt immer mehr die Sonne durch. Am Donnerstag ist dann der schönste Tag der Woche.
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5: Wir wollen, dass Sie gut und sicher ankommen und gute Nerven brauchen Sie heute früh auf der A93 Weiden Richtung Regensburg. Die ist aktuell zwischen Regenstauf und Regensburg Nord gesperrt. Hier gab es einen Unfall mit mehreren Fahrzeugen. Staut sich jetzt schon zurück bis Ponholz. Die Polizei ist vor Ort, leitet den Verkehr um. Gute halbe Stunde können Sie da länger einplanen. Alle halbe Stunde gibt es auch die Blitze hier bei uns auf Ramazuri. Bis jetzt haben wir noch nichts. Wenn Sie was entdeckt haben, sagen Sie uns gerne Bescheid. Alle Nummern zu uns gibt's unter ramazuri.de. Gute Fahrt.
6: Guten Morgen.
5: 6:3 haben wir's. Ja, und die Nummer kennen wir alle. Big in Japan von Alphaville. The Purple Disco Machine ist auch riesen 80er-Fan und hat den Song ein bisschen in seine Single einfließen lassen. Wir hören mal rein. Hier ist Substitution.

0: wurden schon von der Security von der Bühne gebracht, weil sie einfach nicht aufgehört haben zu spielen. Casey and the Sunshine Band. Give it up um 10 nach 6 hier bei uns auf Radio Ramazzurri. Und es ist der meistgeklickte Artikel auf unserer Ramazzurri-Homepage. Die 5 süßen Dackelbabys aus Wernberg. Ja, ihre Geschichte ist eine traurige. Am Samstag findet eine Frau die 5 Dackelbabys auf einem Rasthof in Wernberg-Köblitz. Und wie es jetzt weitergeht mit den Hundis, das interessiert uns alle. Und der Freddy schaut schon auch verliebt, gell?
1: Ich kann nicht mal anschauen. Ich schau bloß, die sind alle so süß.
0: Echt, gell? Da ist eine süßer als der andere. Man weiß nicht, welchen soll man nehmen. Wie geht's jetzt weiter mit den Hundis? Wir haben mal nachgefragt bei Christian Meyer vom Landratsamt Schwandorf.
2: Der Stand der Dinge ist, wir haben es von unserer Seite, also tierärztlich, heute vom Veterinäramt haben wir die Tiere angeschaut, dann werden sie in den nächsten Tagen tierärztlich nochmal untersucht und dann werden sie frühestens im Alter von 12 Wochen wahrscheinlich gegen Tollwut geimpft und ab dem Alter von 15 Wochen kann man es dann vermitteln.
0: Aha, und wo kriegt man die dann? In Schwandorf, gell? Beim Tierheim.
1: Ja, im Schwandorfer Tierheim, da sind sie gerade und in den nächsten 5 Wochen kann man dann einen von den 5 süßen Dackelbabys holen.
0: Die sind schon goldig. Ich glaube, ich rufe gleich an.

0: Seit Corona schneidet er all seinen Kumpels immer die Haare. Ja, hat zwar keine Ausbildung, macht's aber trotzdem klasse. Joe mit End of Beginning um 18 nach 6 hier bei uns auf Radio Ramazzurri. Ja, und alle Pendler nach Regensburg brauchen heute früh gute Nerven. Es gab einen Unfall auf der A93 Weiden Richtung Regensburg. Zwischen Regenstauf und Regensburg Nord ist die Autobahn aktuell komplett gesperrt. Staut sich schon zurück bis Ponholz. Gute 40 Minuten dauert's da heute früh länger. Und liebe Hörer, zwischen mir und meinem Azubi Freddy kriselt's.
1: Ja,
0: denn er ist heute früh im Jahn-Regensburg-Trikot ins Studio gekommen. Und das ist wirklich eine absolute Frechheit. Ich habe meinen Spielvereinigung Weidenschal an, wie sich das gehört. Denn heute im Toto-Pokal Spielvereinigung Weiden gegen Jahn-Regensburg. 18.30 Uhr ist Anpfiff im Sparda-Bank-Stadion. Wie schaut's wettertechnisch aus?
1: Ja, es kann schon sein, dass es da regnet.
0: Ja, nehmen wir einen Spielvereinigungsschirm mit.
1: Ein Jahn-Schirm.
0: Hallo.
1: Ja.
0: Ching, Chang, Chou.

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7: Ich bin Eva Bracke. Guten Morgen. Bei der Deutschen Bahn ist im ersten Halbjahr fast jeder 12. Fernzug ganz oder auf einem Teil der Strecke ausgefallen. Mit 8% waren das 3 Punkte mehr als im Vorjahreszeitraum. Der zweithöchste Stand seit 2019, heißt es vom Verkehrsministerium. Die Grünen hatten nachgefragt. In den ersten 6 Monaten waren nur 58,7% der Fernzüge pünktlich. In den USA kann ein Dekret von Präsident Trump für eine erschwerte Briefwahl erstmal in Kraft treten. Der oberste Gerichtshof hat eine vorläufige Blockade des Vorhabens aufgehoben. Trumps Plan, es sollen nur noch Bürger per Briefwahl abstimmen können, die auf sogenannten Staatsbürgerschaftslisten stehen. Kritiker vermuten, dass demokratische Wähler benachteiligt werden sollen, weil die häufiger die Briefwahl nutzen. Im Fußball-DFB-Pokal sind in den Montagspartien der ersten Runde Überraschungen und Sensationen ausgeblieben. Ein paar Mal war es allerdings knapp. Moritz Einzel weiß mehr.
8: Regionalligist Halle zwang den Bundesliga-Aufsteiger Schalke 04 in die Verlängerung, verlor dann aber 2:5. Noch spannender machte es Regionalligist Alt-Glienicke. Das Team führte 3-mal gegen den Zweitligisten Wolfsburg. 3:3 nach Verlängerung, 8:9 nach Elfmeterschießen. Der Außenseiter ganz knapp raus. Außerdem spielten Ferl gegen den HSV 0:3 und Würzburg gegen Köln 1:2.
7: Bei einem schweren Verkehrsunfall zwischen Neustadt und Störnstein ist am Freitagnachmittag ein 17-jähriger Motorradfahrer ums Leben gekommen. Der Jugendliche aus Altenstadt an der Waldnaab war auf der Störnsteiner Spange unterwegs, als ihm ein Kleintransporter beim Linksabbiegen offenbar die Vorfahrt nahm. Trotz sofortiger Wiederbelebungsmaßnahmen erlag der 17-Jährige später im Krankenhaus seinen schweren Verletzungen. Gegen den 61-jährigen Transporterfahrer wird wegen des Verdachts der fahrlässigen Tötung ermittelt. Ein Gutachter soll den genauen Unfallhergang klären.
9: Wir schauen aufs Wetter bei uns in der Oberpfalz. In der Früh ziemlich bewölkt bei aktuell 14 Grad in Pleistein. Ansonsten geht's dann auch so weiter mit einem Mix aus Sonne und Wolken. Zum Abend hin kann es dann auch regnen. Temperaturen erreichen dabei 20 bis 23 Grad. Der Ramazuri-Wetterausblick. Morgen setzt sich dann nach trüben Start immer mehr die Sonne durch. Donnerstag wird der schönste Tag der Woche.
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10: Wir wollen, dass Sie gut und sicher ankommen und ich hoffe, Sie müssen heute früh nicht nach Regensburg, denn dann dauert es da ein bisschen länger. Unser Sorgenkind heute die A93 Weiden Richtung Regensburg. Zwischen Regenstauf und Regensburg Nord ist die Autobahn aktuell komplett gesperrt. Hier gab es einen Unfall mit mehreren Fahrzeugen. Staut sich jetzt schon bis Teublitz zurück, eine gute Dreiviertelstunde. Brauchen Sie da heute früh länger. Alle halbe Stunde gibt es die Blitze hier bei uns auf Ramazuri. Der erste ist gerade reingekommen und zwar auf der A93. Wenn Sie von Weiden Richtung Hof unterwegs sind, in der Baustelle bei Windisch-Eschenbach wird mal wieder geblitzt. Marcel, vielen Dank fürs Bescheid geben. Wenn Sie auch noch was entdeckt haben, alle Nummern zu uns finden Sie unter ramazuri.de. Und Freddy, manchmal nervt mich Musik. Ja, vor einer Woche habe ich den Song das allererste Mal gehört und dachte mir, ja, nicht schlecht. Eine Woche später bin ich total verliebt. Wirklich. Das ist, ich krieg nicht genug. Ja, so sind wir Männer. Hier ist die neue von Kygo.

0: Eric Carmen, Hungry Eyes, das sind die 80er, um 19 vor 7 hier bei uns auf Radio Ramazzurri. 40 Grad. Drückende Hitze. Und alle am Durchdrehen. Die Zeiten sind zum Glück vorbei. Ja, der Sommer hat sich allmählich verabschiedet in der Oberpfalz. Es wird nicht mehr so schlimm, gell?
1: Gott sei Dank nicht. Also 40 Grad erreichen wir nicht mehr. Es wird zwar noch mal wieder schöner, aber ja, heute zum Beispiel bewölkt. Die Sonne schaut immer mal wieder raus und wechselhaft.
0: Ja, einfach. Es geht auch nächsten Tag ein bisschen durchwachsen weiter, gell?
1: Ja, Donnerstag ist dann der schönste Tag. Da scheint auch länger mal die Sonne, wird auch wieder ein bisschen wärmer. Aber die 40 Grad sind weit entfernt.
0: Wie schaut's denn aus, liebe Oberpfälzer? Welches Wetter ist Ihnen denn lieber? Die Hitze oder eher das Verregnete?
2: Ich bin nicht so wetterabhängig. Man muss sich halt nach dem Wetter richten.
3: Nachdem es so heiß war, braucht man ja auch ein bisschen Regen für die ganzen Pflanzen.
4: Aktuell gefällt es mir sehr gut. Es ist ja nicht zu heiß, es ist auch nicht zu kalt, es ist angenehm.
5: Also für mich passt es eigentlich sehr gut.
6: Dann scheint die Sonne und dann regnet es wieder und es nervt.
7: Oh ja, mittlerweile ist es deutlich besser geworden. Also die letzte Zeit war mir persönlich viel zu heiß.
8: Die Woche beschissen bei dem ganzen Regen.
9: Super gut, endlich mal normale deutsche Temperaturen.
10: Wesentlich besser wie 36 Grad.
0: 36 Grad und es wird noch heißer. Nein, hier ist Carly Rae Jepsen. Schönen guten Morgen.

0: Das sind die 80er. Cock Robin heißt der gute Mann. Just around the corner. 11:07 haben wir es. Ja, und ich hoffe, Sie müssen heute früh nicht nach Regensburg, denn die A93 ist komplett gesperrt zwischen Regenstauf und Regensburg Nord. Hier gab es einen Unfall mit mehreren Fahrzeugen. Es staut sich da schon zurück bis Teuplitz. Gute Dreiviertelstunde dauert es da heute früh länger. Falls Sie gerade im Stau stehen, dann gibt es jetzt zumindest ein bisschen gute Laune. Hier ist unser Witz des Tages.
1: Meine Frau und ich haben beschlossen, dass wir keine Kinder wollen. Heute beim Abendessen sagen wir es Ihnen.
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10: Ich bin Eva Bracke. Guten Morgen. Das schwarz-rote Kabinett kommt heute und morgen in Schloss Neu-Hardenberg in Brandenburg zusammen. Es stehen wichtige, viel diskutierte Reformen auf der Tagesordnung, nämlich bei der Rente, Steuern, Entbürokratisierung und Digitalisierung. Über allem schweben allerdings die schlechten Umfragewerte und die angeknackste Stimmung in der Regierungskoalition. Aus Berlin, Ronny Thorau.
11: Inhaltlich sollen in Schloss Neu-Hardenberg die Reformen fester gezurrt werden. Außerdem soll über Maßnahmen zur Stärkung der kriselnden Wirtschaft gesprochen werden und über Zukunftsthemen wie KI und Neuheiten im Rüstungssektor. Vor allem aber soll Neu-Hardenberg wohl mal wieder eine Art Neustart sein, bei dem sich die Koalition auf ihre Aufgaben konzentrieren und ihre Konflikte befrieden will. Die schlechten Umfragewerte für die Regierung und Kanzler Merz persönlich haben aber wohl auch damit zu tun, dass es solche teambildenden Treffen und Neustartverkündungen schon häufig gab.
10: Am 6. September wird in Sachsen-Anhalt ein neuer Landtag gewählt. CDU-Ministerpräsident Schulze hat jetzt Unterstützung vom bayerischen Ministerpräsidenten.

0: Heute haben in Hof in der Nacht auf Samstag 33 Taxis eines Unternehmens beschädigt. Die Fahrzeuge wurden mit orangener Farbe beschmiert. Außerdem hinterließen die Täter eine übelriechende Flüssigkeit. Die meisten Taxis standen in der Uferstraße, weitere in drei anderen Straßen. Wegen Reinigungskosten und Verdienstausfall dürfte der Schaden mindestens im hohen sechsstelligen Bereich liegen. Die Polizei sucht nun Zeugen.
1: Das waren die Holländer.
2: Wir schauen aufs Wetter bei uns in Oberpfalz. In der Früh leicht bewölkt, bei aktuell 15 Grad in Schwarzenfeld. Ansonsten geht's dann auch so weiter. Ein Mix aus Sonne und Wolken. Zum Abend hin ist dann auch mit Regen zu rechnen, bei Temperaturen zwischen 20 und 23 Grad. Der Ramazuri-Wetterausblick. Morgen setzt sich dann nach trüben Start immer mehr die Sonne durch und am Donnerstag wird's dann am freundlichsten.
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1: Unser Sorgenkind heute früh, die A93, Weiden Richtung Regensburg. Die ist aktuell zwischen Regenstauf und Regensburg Nord komplett gesperrt. Hier gab es einen Unfall mit mehreren Fahrzeugen. Staut sich bereits bis Teublitz zurück. Eine gute Dreiviertelstunde brauchen Sie da heute Morgen länger. Alle halbe Stunde die Blitze hier bei uns auf Ramazuri. Zwei Stück sind's. Der erste steht auf der A93 Weiden Richtung Hof. In der Baustelle bei Windisch-Eschenbach wird mal wieder geblitzt. 80 sind hier erlaubt. Und in Altenstadt am Rathaus wird geblitzt, wenn Sie Richtung Neustadt unterwegs sind. Robert, vielen Dank fürs Bescheid geben, falls Sie auch noch was entdeckt haben. Alle Nummern zu uns finden Sie unter ramazuri.de. Gute Fahrt!
4: Guten Morgen!
1: 7:04 haben wir's und Freddy?
2: Bitte?
1: Es wird mal wieder Zeit. Für ein kleines Musikquiz.
2: Kriege ich immer Gänsehaut, wenn dieser Sound kommt.
1: Dank welcher Sängerin ist Tiffany Harris selber Sängerin geworden?
2: Entweder Lady Gaga, Lana Del Rey oder Madonna.
1: Pah!
2: Echt?
1: 100 Punkte. Mit 11 Jahren war die mit ihrer Mama auf einem Lady Gaga-Konzert. Und als sie heimgefahren ist, hat sie gesagt, Mama, wenn ich groß bin, will ich auch mal Sängerin werden. Jetzt laufen ihre Songs im Radio. Hier ist Tiffany Harris, Vertigo.

0: Yeah, yeah, yeah. Elton John auf Ramazzurri, 9 nach 7 haben wir's. Und es gibt so Dinge, die sollte man in seinem Leben gemacht haben. Und ich mache Ihnen jetzt ein Geständnis. Ich habe in meinem Leben noch keinen einzigen Harry Potter gesehen.
1: Hör auf.
0: Ja, ich bin voll der Muggel, oder wie heißt das?
1: Echt jetzt?
0: Nee, ja, kein Muggel. Buch gelesen, keinen einzigen Film gesehen.
1: Ach, der Nico.
0: Ging alles an mir vorüber. Das war damals uncool. Ja. So, weißt du, wie ich meine. Und ja, irgendwann habe ich den Punkt verpasst. Du bist aber riesen Harry Potter-Fan, gell?
1: Absolut.
0: Erklär mir mal, was macht die Faszination aus?
1: Ich glaube, es gibt ein Wort, das beschreibt es am besten. Es ist einfach magisch. Also diese, wenn man das als Kind schon gesehen hat und dann bis ins späte Alter. Ich schaue es jedes Jahr tatsächlich alle Teile an.
0: Nein.
1: Ja.
0: Alle 8 Teile ziehst du dir rein?
1: Ja, wirklich.
0: Heieiei. Liebe Oberpfälzer, falls Sie auch so ein riesen Harry Potter-Fan sind wie unser Fredi, dann hätten wir was für Sie. Nämlich dieses Wochenende im Cineplex in Amberg.
1: Oh ja.
0: Da laufen alle Harry Potter-Teile am Stück. Am Samstag die ersten 4, am Sonntag die letzten 4. Da sitzen Sie von 12 bis 24 Uhr circa im Kino. Ja, das ist auch.
1: Ich kann sagen, es rentiert sich.
0: Das ist auch magisch. Haben Sie Lust auf einen Harry Potter Marathon? Dann rufen Sie jetzt an bei uns. Wir haben Tickets für Sie. 0961 482 4838. Und für alle Harry Potter Fans.
2: Gute Findung!
3: Jetzt sagen Sie mir nicht, dass Sie angefangen haben, sich um ihn zu sorgen.
4: Angst, Potter? Träum weiter. Sie haben sich zuerst als Lehrer in Verteidigung gegen die dunklen Künste beworben, ist das richtig?
3: Ja.
4: Das war dann wohl nicht sehr erfolgreich.
3: Offenbar nicht.
5: Du böse, verachtenswerte kleine Kakerlake!
6: Hier steht, ich muss zum Gleis 9¾. Das gibt es doch gar nicht.
1: Auf Gänsehaut.

0: Das ist der Lieblingssong von unserem Kollegen Alexander Vollmann. Axel Foleman, das sind die 80er bei uns auf Amazuri. Musik aus Beverly Hills Cop, ja, und heute früh brauchen Sie gute Nerven, wenn Sie Richtung Regensburg unterwegs sind. Die A93 ist aktuell zwischen Regenstauf und Regensburg Nord gesperrt. Hier gab es einen Unfall mit mehreren Fahrzeugen, staut sich mittlerweile schon bis Teublitz zurück. Eine gute Stunde brauchen Sie da heute früh länger. Und ich bin schockiert, liebe Oberpfälzer, seit 28 Jahren lebt unser Azubi Freddy in Weiden. Heute spielt die Spielvereinigung Weiden im Toto-Pokal gegen Jan Regensburg. Und mit welchem Trikot kommt er heute hier rein?
1: Nur der Jan!
0: Skandal. Wirklich.
2: Ach, der Nico.
0: Dass du nicht jumpst.
2: Manchmal, aber nicht für das.
0: Stell jetzt einen Ausbürgerungsantrag.

0: sorry, no.
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13: Ich bin Eva Bracke. Guten Morgen. Bezahlen ohne Bargeld wird immer beliebter. Am häufigsten kommt dabei die Girocard zum Einsatz. Sie hat im ersten Halbjahr Rekordzahlen erzielt, wurde rund 4,21 Milliarden Mal genutzt. Ursula Winkler mit den Infos.
14: Die Bankkarte ist beim bargeldlosen Zahlen das am meisten genutzte Zahlungsmittel. Die Menschen zahlen zunehmend auch kleine Beträge, etwa beim Bäcker, am Kiosk oder Automaten, gerne mit Karte. Bald soll sie neue Funktionen bekommen. Im kommenden Jahr soll es etwa auch möglich werden, Mietwagen oder Hotelzimmer mit Girocard zu buchen. Bisher braucht man dafür eine Kreditkarte.
13: Immer mehr alte Menschen und steigende Kosten treiben die Ausgaben der Pflegeversicherung nach oben. Laut AOK-Chefin Reimann droht im nächsten Jahr ein Minus in Höhe von 8 Milliarden Euro. Sie sagte der Funke Mediengruppe, wenn die entstehenden Löcher nicht schnell gestopft würden, etwa durch Bundesmittel, dann würden die Abgaben für die Pflegeversicherung bald wieder steigen. Ein 8-Jähriger hat im Raum Würzburg für gleich 2 Polizeieinsätze gesorgt. Zunächst fuhr er vergangene Woche mit einem Elektroauto vom Parkplatz eines Autohauses zu seiner Wohngruppe und zeigte es einem Erzieher. Das Fahrzeug ist bis zu 45 km/h schnell. 3 Tage später fuhr der junge Mann mit einem kleinen E-Motorrad durch die Gegend, das vorher in einer Garage stand. In beiden Fällen blieben die Fahrzeuge aber unbeschädigt. Tödliche Verletzungen hat ein Autofahrer gestern bei einem Frontalzusammenstoß mit einem Lastwagen erlitten. Der 66-Jährige war mit seinem Auto auf der B16 bei Regensburg aus noch ungeklärten Gründen in den Gegenverkehr geraten. Trotz medizinischer Hilfe erlag der Mann noch an der Unfallstelle seinen Verletzungen. Der 30 Jahre alte Lkw-Fahrer erlitt einen Schock. Die Bundesstraße war nach dem Unfall für mehrere Stunden voll gesperrt. Die Polizei ermittelt nun zu den Hintergründen des Unfalls.
15: Wir schauen aufs Wetter bei uns in der Oberpfalz. In der Früh leicht bewölkt bei aktuell 15 Grad in Weiden. Ansonsten geht es dann auch so weiter. Ein Mix aus Sonne und Wolken. Zum Abend hin ist dann auch mit dem ein oder anderen Tropfen zu rechnen. Temperaturen heute 20 bis 23 Grad. Der Ramazuri-Wetterausblick. Morgen setzt sich nach einem trüben Start immer mehr die Sonne durch. Am Donnerstag scheint dann die Sonne, ist der schönste Tag der Woche.
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0: Wir wollen, dass Sie gut und sicher ankommen. Unser Sorgenkind heute früh, die A93 Weiden Richtung Regensburg. Zwischen Regenstauf und Regensburg Nord gab es einen Unfall mit mehreren Fahrzeugen. Hier ist die Autobahn aktuell komplett gesperrt. Es staut sich jetzt schon 5 Kilometer zurück bis Teuplitz. Eine gute Stunde können Sie da länger einplanen. Und auch auf der B22 staut sich's zwischen Weiden und der Abzweigung nach zwischen Lampenricht und der Abzweigung nach Tennisberg, Verzeihung, aktuell 3 Kilometer safe, die sind 20 Minuten dauert es da länger. Alle halbe Stunde die Blitze hier bei uns auf Ramazuri. 2 Stück sind es, der erste auf der A93 Weiden Richtung Hof in der Baustelle bei Windisch-Eschenbach. 80 sind hier erlaubt und in Altenstadt beim Rathaus steht noch einer, wenn Sie Richtung Neustadt unterwegs sind. Robert, vielen Dank fürs Bescheid geben, falls Sie auch noch was entdeckt haben. Alle Nummern zu uns unter ramazuri.de. Und ich dachte, diese Frau kann mir nicht noch sympathischer werden. Unser Oberpfälzer Superstar Leonie, die hat nämlich jetzt ein neues Hobby für sich entdeckt. Was denkst du, was sie macht?
15: Hobbyhorsing, ich weiß es nicht.
0: Nee, das Schachspielen hat sie jetzt angefangen.
15: Oh.
0: Da wird der Freddy gerne mal die Rochade machen, gell?

0: Talk Talk, It's My Life, das sind die 80er um 20 vor 8 hier bei uns auf Radio Ramazzurri. Wie schaut's denn aus, Freddy? Warst du heute schon Gassi?
1: Nee, zu früh.
0: Zu früh noch, gell? Um 4 in der Früh, ja, ich versteh's, da will der Hund die auch nicht raus. Was hast du eigentlich für einen Hund?
2: Einen großen, einen Strahkümi.
0: Was ist ein Strahkümi?
2: Ein Straßenköter mit Blick.
0: Du bist so blöd. Dann, lieber Freddy, solltest du für einen Strahkümi und dich schon mal den 4. Oktober ganz dick im Kalender anstreichen, denn da ist es wieder soweit. 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
0: Und alle Infos gibt's nochmal zum Nachlesen unter ramazzurri.de.

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1: Sechsmal waren die Mädels auf Platz 1 der Charts 2007 mit der Nummer About You Now, die Sugar Babies hier bei uns auf Ramazzurri. 7:50 haben wir's. Ja, und alle Pendler nach Regensburg brauchen heute früh gute Nerven. Unser Sorgenkind heute die A93. Die ist aktuell zwischen Regenstauf und Regensburg Nord komplett gesperrt nach einem Unfall mit mehreren Fahrzeugen. Staut sich da schon bis Teublitz zurück. Eine gute Stunde werden sie da auf jeden Fall länger brauchen. Rund 3000 Jahn Regensburg-Fans werden heute so um 17 Uhr zum Stadion ziehen, denn heute ist der Kracher, das Oberpfalz-Derby. Die Spielvereinigung Weiden spielt gegen den Jahn Regensburg und heute im Jahn-Trikot neben mir unser Azubi Freddy.
2: Was, alle, alle, oh.
1: Was tippst denn für heute Abend?
2: Boah, schwierig. 2-0 für den Jahn.
1: Keine Ahnung, dieser Mann. Die Spielvereinigung wird ihm eines Besseren belehren. 18.30 Uhr geht's los. Tickets gibt's noch an der Abendkasse. Ich bin der mit dem Spielvereinigung. Schal, gell? Wollte ich nur noch gesagt haben.

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6: Ich bin Eva Bracke. Guten Morgen. In der gesetzlichen Pflegeversicherung droht ein Milliardenloch. Nach Einschätzung von AOK-Bundesverbandschefin Reimann könnte das Defizit auf rund 8 Milliarden Euro anwachsen. Das wäre mehr als ein Zehntel der jährlichen Ausgaben der Pflegeversicherung, sagte Reimann der Funke Mediengruppe. Claudia Wächter berichtet.
7: Die Beiträge werden weiter steigen, wenn wir nichts tun, warnt die AOK-Chefin. Und um die Löcher zu stopfen, hat sie zwei Vorschläge. Der Bund gibt mehr Geld und sie plädiert für einen Finanzausgleich zwischen sozialer und privater Pflegeversicherung. Außerdem fordert sie, gesamtgesellschaftliche Aufgaben der Pflegeversicherung müssen aus Steuermitteln finanziert werden. Und dazu zählt sie auch die Rentenbeiträge für Menschen, die Angehörige pflegen.
6: Baustellen, Krankheitsfälle, Unwetter, das und andere Gründe haben im ersten Halbjahr zu zahlreichen Ausfällen von Fernzügen geführt. In diesem Zeitraum fiel jeder Zwölfte ganz oder zumindest auf einem Teil der Strecke aus. Das teilte das Verkehrsministerium auf Anfrage der Grünen mit. In den ersten 6 Monaten dieses Jahres waren damit weniger als 60% der Fernzüge pünktlich. Das offizielle Pünktlichkeitsziel der Deutschen Bahn im Fernverkehr liegt bei 70% bis zum Jahr 2029. Gaming-Fans schauen ab heute nach Köln. Die diesjährige Gamescom geht mit der Opening Night los. Das heißt, es gibt wieder Ankündigungen und Trailer zu kommenden Spielen. Für Besucher ist die weltgrößte Gaming-Messe ab morgen geöffnet. Vergangenes Jahr kamen rund 350.000 Besucher zu der Messe. Die ABM Greifenberger Antriebstechnik GmbH investiert in ihre Zukunft. Das Unternehmen hat ein rund 80.000 Quadratmeter großes Industrieareal in Wiesau gekauft. Schrittweise sollen dort Produktion, Verwaltung sowie sämtliche Lagerflächen aus Marktredwitz zusammengeführt werden. Auf dem Gelände stehen rund 18.000 Quadratmeter Hallenfläche zur Verfügung.

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1: Wir wollen, dass Sie gut und sicher ankommen und alle Pendler nach Regensburg brauchen heute gute Nerven. Die A93 ist komplett gesperrt zwischen Regenstauf und Regensburg Nord. Da gab es einen Unfall mit mehreren Fahrzeugen. Es staut sich schon zurück bis nach Teublitz. Eine gute Stunde dauert es da heute früh länger. Außerdem haben wir die A6 Pilsen Richtung Nürnberg. Zwischen Weidhaus und Bleistein mal wieder Grenzkontrollen. Da braucht man eine Viertelstunde länger. Alle halbe Stunde die Blitze hier bei uns auf Ramasuri. Drei Stück sind's. Wir fangen an auf der A93 Weiden Richtung Hof in der Baustelle bei Windisch-Eschenbach. Dann haben wir die B85. Bei Velluk wird geblitzt, wenn sie Richtung Amberg unterwegs sind. Und in Altenstadt steht noch einer direkt beim Rathaus, wenn sie Richtung Neustadel fahren. Manuel, vielen Dank fürs Bescheid geben, falls Sie auch noch was entdeckt haben. Alle Nummern zu uns gibt's unter ramasuri.de.
2: Guten Morgen!
1: 7:58 haben wir's. Und Freddy, du kennst doch die Serie How I Met Your Mother.
3: Selbstverständlich.
1: Da gibt's eine Silvesterfolge.
3: Ja.
1: Da fahren die mit der Limo durch New York und da läuft immer ein Song.
3: Bon Jovi.

0: Bisschen Disco-Musik am Dienstagmorgen. Donna Summer, She Works Hard for the Money um 12 nach 8 hier bei uns auf Radio Ramazzuri. Und es ist der meistgeklickte Artikel auf unserer Ramazzuri-Homepage, die 5 Dackelwelpen von Wernberg. Ja, Geschichte ist eigentlich ein bisschen traurig. Die wurden am Samstag ausgesetzt bei einem Rastplatz in Wernberg-Köblitz. Eine Frau hat sie gefunden und dann übergeben. Aber wie geht's denn jetzt mit den süßen Hundewelpis weiter? Wir haben mal nachgefragt bei Christian Meyer vom Landratsamt Schmarndorf.
1: Der Stand der Dinge ist, wir haben es von unserer Seite, also tierärztlich, heute vom Veterinäramt haben wir die Tiere angeschaut. Dann werden sie in den nächsten Tagen tierärztlich nochmal untersucht. Und dann werden sie frühestens im Alter von 12 Wochen wahrscheinlich gegen Tollwut geimpft. Und ab dem Alter von 15 Wochen kann man es dann vermitteln.
0: Und man muss wirklich sagen, sie sind Zucker. Absolut Zucker. So süß, die 5. Ah.
2: Ich kann nicht wegschauen.
0: Da schmilzt man einfach dahin. Also es lohnt sich, schauen Sie sich an, das Foto auf unserer Homepage ramazzuri.de. Und für alle, die sagen, ich hätte mich verliebt in so ein Dackelwelperl.
2: Ja, die gibt es jetzt bald im Tierheim Schwandorf. Und da warten dann in den nächsten Wochen 5 kleine süße... Denico, ich kriege jetzt langsam Hunger.
0: Auf einen Hotdog.

0: 1991 gab es den Grammy für die Nummer, ihr größter Erfolg. Lena Miles und Black Velvet um 19 nach 8. Gute Nachrichten von der A93, die ist wieder frei zwischen Regenstauf und Regensburg Nord. Da gab es heute früh einen Unfall, war komplett gesperrt. Jetzt läuft wieder alles normal, allerdings staut sich's noch ein bisschen. Eine Viertelstunde brauchen sie da länger. Es wird das Spiel der Spiele. David gegen Goliath. Heute das Oberpfalz-Derby um 18.30 Uhr in Weiden. Die Spielvereinigung Weiden trifft auf Jan Regensburg. Wie wird's Wetter heute Abend?
1: Ja, durchwachsen. Also es ist mit Regen zu rechnen. Ganz sicher kann man es nicht sagen. Wir hoffen natürlich, dass es durchhält.
0: Mir ist wurscht, es kann auch regnen, solange die Spielvereinigung gewinnt. Ist alles in Ordnung.

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8: Ich bin Eva Bracke. Guten Morgen. Der Fall um einen geplanten Anschlag auf den Flughafen Halle-Leipzig weitet sich aus. Medienberichten zufolge fanden Ermittler vor einigen Tagen unweit des Airports eine dritte Drohne und Sprengstoff. Es soll sich um 50 Gramm des hochexplosiven Sprengstoffs Hexogen gehandelt haben. Der Fund der bisher bekannten Sprengstoffdrohne Anfang August hatte für großes Aufsehen gesorgt. Pünktlich wie die Eisenbahn. Von diesem Spruch aus der Vergangenheit ist nicht mehr viel übrig. Im ersten Halbjahr fiel fast jeder 12. Fernzug ganz oder auf einem Teil der Strecke aus. Diana Kramer berichtet.
9: Auch die angepeilte Pünktlichkeitsquote von 60% wird wohl im laufenden Jahr verfehlt. Und die Generalsanierung der Strecken, die zumindest auf lange Sicht Verbesserung bringen sollte, stockt. Aus Sicht der Grünen liegen die Probleme aber nicht nur auf den Strecken. Sie fordern auch eine präventive Instandsetzung der Züge. Bahn und Bundesregierung dürften nicht tatenlos zusehen, wenn immer mehr Fernzüge unpünktlich sind oder ganz ausfallen.
8: Offenbar soll im nächsten Jahr die Zuckersteuer eingeführt werden und damit ein Jahr früher als geplant. Das berichtet die Bild-Zeitung und beruft sich auf ein Papier aus dem Finanzministerium. Unter anderem soll demnach die Abgabe auch auf Säfte, Milchgetränke oder Zero-Getränke erhoben werden. Die Zuckersteuer könnte Getränke spürbar teurer machen. Allerdings hat sie in anderen Ländern auch dazu geführt, dass die Hersteller den Zuckergehalt gesenkt haben. Eine Frau aus Rieden im Kreis Amberg-Sulzbach ist jetzt bei der Suche nach einem Nebenjob um fast 52.000 Euro betrogen worden. Über eine bekannte Internetplattform war die 43-Jährige auf ein Jobangebot aufmerksam geworden. Mit vorgegebenen Aufgaben und angeblichen Fehlern wurde sie dann dazu gebracht, immer wieder Geld zu investieren. Unter anderem wurde ihr mitgeteilt, ihr Konto sei gesperrt und das Finanzamt würde sie überprüfen. Die Zahlungen erfolgten offenbar in Kryptowährung.
10: Heute Morgen leicht bewölkt, dazu scheint teilweise die Sonne bei aktuell 16 Grad in Tirschenreuth. Ansonsten geht es dann auch so weiter. Wir haben einen Mix aus Sonne und Wolken. Zum Abend hin kann es dann auch regnen bei 20 bis 23 Grad. Der Ramazzuri-Wetterausblick. Morgen haben wir dann einen verhaltenen Start und danach kommt die Sonne durch. Am Donnerstag ist dann der schönste Tag der Woche.
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12: Wir wollen, dass Sie gut und sicher ankommen. Gute Nachrichten von der A93 Weiden Richtung Regensburg. Die ist zwischen Regenstauf und Regensburg Nord jetzt wieder offen. Da gab es einen Unfall, war gesperrt. Jetzt läuft alles wieder normal. Allerdings, es staut sich noch ein bisschen. Viertelstunde braucht man da länger. Und auch 15 Minuten länger braucht man auf der A6 Pilsen Richtung Nürnberg zwischen Weidhaus und Bleistein. Mal wieder Grenzkontrollen. Alle halbe Stunde gibt es die Blitze hier bei uns auf Ramasuri. 3 Stück haben wir. Wir fangen an auf der A93 Weiden Richtung Hof. In der Baustelle bei Windisch-Eschenbach wird mal wieder geblitzt. Dann haben wir die B85 bei Wellug, wenn sie Richtung Amberg unterwegs sind. Und in Neuenburg vorm Wald, wenn sie Richtung Bodenwöhr fahren, da beim Bushäuschen steht er. Werner, vielen Dank fürs Bescheid geben, falls Sie auch noch was entdeckt haben. Alle Nummern zu uns finden Sie unter ramasuri.de. Und Freddy?
10: Please.
12: Ich würde sagen, es ist mal wieder Zeit.
10: Okay.
12: Also, Avicii's Addicted to You wurde von Mac Davis geschrieben. Für welchen anderen Künstler hat er noch Songs geschrieben?
10: Naja, dadurch, dass es Hello Black singt, vielleicht Hello Black?
12: Nein, für Elvis.
10: Ja. Echt jetzt?
12: Mit 71 war er noch mit Avicii im Studio.

0: Über 40 Jahre hat der Song schon am Buckel, aber immer noch ein Mega-Hit. Pat Benatar, Love is a Battlefield, um 18 vor 9 hier bei uns auf Radio Ramazzurri. Jetzt hätte ich so allmählich meine Bikini-Figur erreicht fürs Jahr 2026 und dann ist der Sommer schon wieder rum. Ja, das war's jetzt, oder?
1: Es wird nicht mehr ganz so heiß auf jeden Fall. Also wir kriegen noch ein paar sonnige Tage schon, aber die 40 Grad werden lang nicht mehr erreicht.
0: Ja, und vor allem für die Natur ist ja jetzt der Regen so wichtig. Es war wirklich viel zu trocken die letzten Tage. Aber wie schaut's denn bei Ihnen aus, liebe Oberpfälzer? Was ist Ihnen lieber? Die Hitze oder so dieses durchwachsene Wetter?
2: Ich bin nicht so wetterabhängig. Man muss sich halt nach dem Wetter richten.
3: Nachdem es so heiß war, braucht man ja auch ein bisschen Regen für die ganzen Pflanzen.
4: Aktuell gefällt es mir sehr gut. Es ist ja nicht zu heiß, es ist auch nicht zu kalt, es ist angenehm.
5: Also für mich passt es eigentlich sehr gut.
6: Dann scheint die Sonne und dann regnet es wieder und es nervt.
7: Oh ja, mittlerweile ist es deutlich besser geworden. Also die letzte Zeit war mir persönlich viel zu heiß.
8: Die Woche beschissen bei dem ganzen Regen.
9: Super gut, endlich mal normale deutsche Temperaturen.
10: Wesentlich besser wie 36 Grad.
0: 36 Grad. Ja. Aus.

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1: Das ist ganz neu auf Ramazzuri. BTS mit Swim um 11 vor 9. Herzlichen Glückwunsch an alle Geburtstagskinder bei uns in der Oberpfalz. Sie feiern heute zusammen mit Gene Simmons. Das ist der Bassist von...
2: Ich dachte, es wäre eine Schauspielerin.
1: Kiss. 77 würde er. Hier sind sie. 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
10: Ich bin Eva Bracke. Guten Morgen. Wie sieht die Zukunft bei Europas größtem Autobauer Volkswagen aus? Dazu beginnt mit der Betriebsversammlung heute eine Serie von Treffen zwischen Vorstand und Belegschaft. Die Arbeitnehmervertretung verlangt Klarheit von der Konzernführung mit Blick auf angekündigte Sparmaßnahmen. Tausende Stellen und 4 Werke sollen in Gefahr sein. Zuletzt beklagte die VW-Belegschaft eine mäßige Kommunikation der Geschäftsführung. Nach der Sommerpause will die Bundesregierung eine Art Neustart hinlegen. Das Kabinett trifft sich deshalb ab heute auf Schloss Neuhardenberg in Brandenburg zu Beratungen. Es geht um Wirtschaftswachstum, Jobs und die Folgen der Hitzewelle. Bundeskanzler Merz bekommt von allen Seiten Druck. Claudia Wächter berichtet.
11: Merz steckt im Umfragetief, Kritik bekommt er sogar aus den eigenen Reihen und die Wirtschaft, die fordert, handelt endlich. Es geht also deshalb auch um Themen wie Steuern, Rente, KI und Bürokratieabbau und das alles auch noch vor mehreren entscheidenden Landtagswahlen. Der Kanzler will deshalb wohl auch seine Regierung einschwören auf einen neuen Team-Spirit. Gäste hat er aber auch noch eingeladen, mehrere Wirtschaftsbosse kommen.
10: Eine alternde Bevölkerung und steigende Kosten treiben die Ausgaben der Pflegeversicherung nach oben. Laut AOK-Chefin Reimann droht im nächsten Jahr ein Minus in Höhe von 8 Milliarden Euro. Sie sagte der Funke Mediengruppe, wenn die entstehenden Löcher nicht schnell gestopft würden, etwa durch Bundesmittel, dann würden die Abgaben für die Pflegeversicherung bald wieder steigen. Ein Autofahrer ist heute am frühen Morgen auf der A93 bei Regenstau auf ein Laster aufgefahren und gestorben. Der 55-Jährige soll den vor ihm fahrenden Lastwagen zu spät gesehen haben, teilte die Polizei mit. Er habe zwar versucht auszuweichen, dennoch sei es zur Kollision gekommen. Trotz Reanimationsversuchen starb der Mann an der Unfallstelle. Die Autobahn wurde für rund 2,5 Stunden vollgesperrt. Mittlerweile ist die Strecke wieder befahrbar.
12: Heute Morgen leicht bewölkt mit ein bisschen Sonne bei uns in der Oberpfalz. Aktuell 15 Grad in Kirchen-Demmenreuth. Ansonsten geht's dann auch so weiter. Mix aus Sonne und Wolken. Je später es wird, desto höher ist die Wahrscheinlichkeit, dass es auch regnet, bei 20 bis 23 Grad. Der Ramazzuri-Wetterausblick. Morgen dann ein trüber Start und danach kommt die Sonne mit raus. Am Donnerstag ist dann der schönste Tag der Woche.
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0: Eine 10 von 10, die neue von Harry Styles, American Girls um 10 nach 9 hier bei uns auf Radio Ramazzurri. Und ich hätte unserem Azubi Freddy viel zugetraut, aber dass er ein Harry Potter Fan ist,
1: klar,
0: hätte ich niemals gedacht.
1: Natürlich.
0: Ich muss dir ehrlich gestehen, ich habe in meinem Leben noch keinen einzigen Harry Potter Film gesehen. Ich habe auch noch kein Buch gelesen. Ich habe gar keine Ahnung.
1: Brauche ich nicht mit dir reden.
0: Also erklär's mir mal als Muggel, ja, was macht die Faszination Harry Potter aus?
1: Naja, einmal der Mix, dass man es als Kind halt schon gesehen hat. Und ich glaube, es gibt ein Wort, um Harry Potter perfekt zu beschreiben. Und das ist Magie.
0: Magie.
1: Ja.
0: Shay, wenn Sie auch, wie unser Freddy, ein riesen Harry Potter Fan sind, dann haben wir jetzt was für Sie. Denn dieses Wochenende ist Harry Potter Marathon im Cineplex in Amberg. Da kannst du dir am Samstag die ersten 4 Filme anschauen und am Sonntag dann die letzten 4 Filme.
1: Richtig.
0: Das von 12 bis 24 Uhr. Also Sie brauchen ein bisschen ein Sitzfleisch, aber es lohnt sich, oder?
1: Ja, die Gänsehaut pur vorprogrammiert. Weißt du, wer der mächtigste Zauberer ist?
0: Keine Ahnung.
1: Der hat auch den mächtigsten Namen.
0: Harry Potter.
1: Nee, Albus Percival Wulfric Brian Dumbledore.
0: Ja.
1: Oh.
0: Wenn Sie auch, wie unser Freddy, ein Riesenfan sind, dann rufen Sie jetzt an. Wir haben Tickets für den Harry Potter Marathon im Cineplex in Amberg 0961 482 4838. Und dann stimmen wir uns jetzt schon mal ein bisschen ein.
2: Gryffindor!
3: Jetzt sagen Sie mir nicht, dass Sie angefangen haben, sich um ihn zu sorgen.
4: Angst, Potter? Träum weiter. Sie haben sich zuerst als Lehrer in Verteidigung gegen die dunklen Künste beworben, ist das richtig?
3: Ja.
4: Das war dann wohl nicht sehr erfolgreich.
3: Offenbar nicht.
5: Du böse, verachtenswerte kleine Kakerlake!
6: Hier steht, ich muss zum Gleis 9 3/4. Das gibt es doch gar nicht.
1: Oh, ich krieg echt Gänsehaut.

0: Die haben mal am Flughafen ein Konzert gegeben, weil sie kein Geld für ein Flugticket hatten. Ja, nach dem Hit hatten sie nie wieder Geld sorgen. Danny Wilson und Mary Sprayer um 19 nach 9 hier bei uns auf Radio Ramazzurri. Blitzer ist gerade nochmal bestätigt worden auf der A93 Weidenrichtung Hof in der Baustelle bei Windisch-Eschenbach. 80 sind hier erlaubt. Manuel, vielen Dank fürs Bescheid geben. Ja, und ich und unser Azubi Freddy haben heute ihre erste Beziehungskrise, denn heute Abend findet es statt. Das Oberpfalz-Derby Jan Regensburg gegen die Spielvereinigung Weiden. Ab 18.30 Uhr geht's da los im Weidner Wasserwerk Stadion oder Sparda-Bank Stadion heißt's jetzt. Und dann kommt der Frecker heute wirklich mit einem Jan Regensburg-Trikot in die Arbeit. Was soll das, Freddy? Du wohnst in Weiden, du bist hier groß geworden, du kannst doch jetzt nicht für Jan sein.
1: Ja, ich habe aber eine Zeit lang in Regensburg gewohnt und da habe ich so eine gewisse Sympathie für den Jan entwickelt.
0: Verräter wird jetzt der ein oder andere sagen.
1: Erfolgsfan.
0: So schaut's aus. Wenn Sie Lust haben, heute Abend 18.30 Uhr geht's los. Tickets gibt's noch an der Abendkasse oder beim Pallas in Weiden. Ein kleines Gyrosfeuer essen und dann das Spitzenspiel anschauen. Im Toto-Pokal. Die Spielvereinigung Weiden gegen Jan Regensburg. Wir freuen uns drauf.

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7: Wir schauen aufs Wetter bei uns in der Oberpfalz. Aktuell bewölkt, dazu hier und da auch die Sonne. Und in Teilen der Oberpfalz kommt schon der ein oder andere Tropfen runter. So geht es den ganzen Tag auch weiter. Zum Abend hin wird der Regen dann auch mehr. Temperaturen 20 bis 23 Grad. Der Ramazuri-Wetterausblick. Morgen haben wir dann einen trüben Start in den Mittwoch. Danach setzt sich immer mehr die Sonne durch. Am Donnerstag der schönste Tag der Woche.
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9: Das Wichtigste ist, dass wir gut und sicher ankommen. Aktuell eine Meldung von der A6 Pilsen Richtung Nürnberg zwischen Weidhaus und Bleistein. Mal wieder Grenzkontrollen. 20 Minuten dauert es da heute früh länger. Alle halbe Stunde die Blitze hier bei uns auf Ramazuri. 5 Stück sind es, 2 gleich auf der A93. Einmal von Weiden Richtung Hof in der Baustelle bei Windisch-Eschenbach. 80 sind hier erlaubt. Und dann haben wir die Gegenrichtung A93, Weiden Richtung Regensburg. Bei Weiden Süd 120 sind hier erlaubt. Dann die B85 bei Wellug wird geblitzt, wenn sie Richtung Amberg unterwegs sind. Dann haben wir einen von Neuenburg Richtung Bodenwöhr beim Bushäuschen Steder und von Tirschenreuth Richtung Mehring wird bei Poppenreuth geblitzt. Werner, vielen Dank fürs Bescheid geben, falls Sie auch noch was entdeckt haben. Alle Nummern zu uns gibt's unter ramazuri.de. Und Freddy, du weißt.
7: Ist es Zeit?
9: Ja, es ist Zeit. Für das letzte Quiz des Tages.
7: Komm her.
9: Welcher Song wurde in den 80ern nicht im Radio gespielt, weil der Text zu doppeldeutig war, war aber nichtsdestotrotz 1984 für 5 Wochen Platz 1 der Charts.
7: Ist es von Madonna?
9: Nee.
7: Like a Virgin?
9: Nee, aber die Richtung ist gar nicht so schlecht. Ja. Heißt wie ein Kollege die Band von uns. Frankie Goes to Hollywood. In dem Song geht's ums Relaxen.

0: Von denen hat man danach nicht mehr viel gehört, aber die Nummer war schon ein Mega-Hit. Das Script Hall of Fame um 9.39 Uhr hier bei uns auf Radio Ramazzurri. Und Freddy, warst du heute schon Gassi?
1: Nein, es war zu früh.
0: Ja, glaube ich. In der Früh um 5 will die Adonet rausgehen. Allerdings, heute Nachmittag dann, oder?
1: Ja, muss.
0: Was hast du für einen Hunti?
1: Einen großen, einen Strakömi.
0: Was ist ein Strakömi?
1: Ein Straßenköter-Mischling.
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0: Jahrelang haben die Fans gerätselt, ob es diese Amanda wirklich gab, war aber frei erfunden, haben sie gesagt. Boston und ihr Mega-Hit um kurz nach 9:45. Da wird's Zeit für gute Laune und die bringt unser Azubi Freddy.
1: Ja, Danico, ich habe mich vorhin gefragt, warum Fische in Salzwasser schwimmen. Aber ist ja ganz klar, in Pfefferwasser müssten sie ja die ganze Zeit niesen.
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6: Ich bin Stefan Schütz. Das Bundeskabinett trifft sich nach Ende der Sommerpause zu Beratungen. Es geht um Wirtschaftswachstum, Jobs und die Folgen der Hitzewelle. Bundeskanzler Merz bekommt von allen Seiten Druck, Claudia Wächter berichtet.
7: Kritik bekommt er sogar aus den eigenen Reihen und die Wirtschaft, die fordert, handelt endlich. Es geht also deshalb auch um Themen wie Steuern, Rente, KI und Bürokratieabbau und das alles auch noch vor mehreren entscheidenden Landtagswahlen. Der Kanzler will deshalb wohl auch seine Regierung einschwören auf einen neuen Team Spirit. Gäste hat er aber auch noch eingeladen, mehrere Wirtschaftsbosse kommen.
6: Der deutsche Staat hat im ersten Halbjahr gut 71 Milliarden Euro mehr ausgegeben als eingenommen. Bezogen auf die gesamte Wirtschaftsleistung lag das Defizit von Bund, Ländern, Gemeinden und Sozialversicherung bei 3,1%. Positiv, so das Statistische Bundesamt, die Wirtschaft ist im zweiten Quartal minimal stärker gewachsen als zunächst angenommen. Der Fall um den geplanten Anschlag auf den Flughafen Halle-Leipzig weitet sich aus. Medienberichten zufolge fanden Ermittler vor einigen Tagen unweit des Airports eine dritte Drohne und Sprengstoff. Es könnte sich um 50 Gramm des hochexplosiven Sprengstoffs Hexogen gehandelt haben, heißt es. Der Fund der bisher bekannten Sprengstoffdrohne Anfang August hatte für großes Aufsehen gesorgt. Weiterhin unklar ist, wer dahinter steckt. In dem Fall ermittelt die Bundesanwaltschaft. Offenbar soll im nächsten Jahr die Zuckersteuer eingeführt werden und damit ein Jahr früher als geplant. Das berichtet die Bild-Zeitung und beruft sich auf ein Papier aus dem Finanzministerium. Unter anderem soll demnach die Abgabe auch auf Säfte, Milchgetränke oder Zero-Getränke erhoben werden. Die Zuckersteuer könnte Getränke spürbar teurer machen. Allerdings hat sie in anderen Ländern auch dazu geführt, dass die Hersteller den Zuckergehalt gesenkt haben. In der Nacht auf Sonntag kam es zu zwei Einbrüchen in Freyung. Betroffen waren eine Bäckerei und ein Friseurgeschäft. In beiden Fällen wurden neben den Geschäftsräumen auch die privaten Wohnräume angegangen. Die Täter machten Beute in Höhe von insgesamt rund 6.000 Euro. Der entstandene Sachschaden liegt bei 300 Euro. Die Polizeiinspektion Auerbach sucht nach Zeugen.
8: Wir schauen wie gewohnt jetzt natürlich aufs Wetter und das ist ganz interessant, denn wir haben Wolken und Sonnenschein gemixt, aber der ein oder andere Tropfen kommt doch schon mal von Westen reingezogen, streift dann auch so den Truppenübungsplatz rundherum Grafenwöhr, aber es ist nicht viel, ganz leichter, mäßiger Regen. Der Rest der Oberpfalz kriegt aber auch einmal ein paar Tropfen Regen am Nachmittag, so am späten Nachmittag. Danach ist aber wieder Schicht. Dazu gibt's heute 20 bis 23 Grad. Der Ramazzuri-Wetterausblick. Morgen geht's auch nochmal so gemischt los. Dann kommt immer häufiger die Sonne raus. Und der Lichtblick ist der Donnerstag. Da gehen die Temperaturen nämlich mit ganz viel Sonnenschein auch nochmal an gut 30 Grad ran. Bevor es danach wieder mit Wolken, mit Schauern und Gewittern und etwas frischeren, gemäßigteren Sommertemperaturen gar durchs Wochenende geht.
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8: Die A6 Pilsen-Nürnberg bei der Einreise Waidhaus aktuell 20 Minuten Zeitverlust. Und auf der A93, wenn Sie da unterwegs sind, Regensburg-Weiden zwischen Luhe und Weiden-Süd, da liegen Spanngurte auf der Fahrbahn. Den besten Blitzerservice für die Oberpfalz starten wir mit der A93, wenn Sie da unterwegs sind, von Weiden Richtung Regensburg. Bei Weiden-Süd sind 120. wenn Sie von Weiden Richtung Hof unterwegs sind, in der Baustelle Windisch-Eschenbach auf der Waldnabtalbrücke 80. Dann B85 bei Welluck Richtung Amberg ist

0: traumhafte Nummer. Ja? Damit ging es los mit dem Eurodance dann. Ace of Base, All That She Wants aus den frühen 90ern, naja, 94, so mittlere 90er halt. Ne? Hier gehört bei uns auf Ramazzuri und wenn Sie auf ramazzuri.de klicken, finden Sie da was ganz Süßes. Genauer gesagt, eigentlich hätte das da gar nicht stattfinden sollen, müssen und dürfen, denn wie macht man sowas? Warum macht man sowas? Das ist die Frage. Eine 33-jährige Schwandorferin, die war auf einem Rastplatz in Wernberg-Köblitz. So weit, so gut. Was sie da gefunden hat, da muss man echt sagen, hallo, geht's noch? Es waren 5 Dackelwelpen, die da ausgesetzt wurden.
1: Zur Vorgeschichte wissen wir nichts, da ist uns gar nichts bekannt. Wir wissen auch nicht, wie die Tiere sozusagen auf den Rastplatz gekommen sind. Den Tieren, wie sie aufgefunden worden sind, waren in ordentlichem Zustand. Es geht ihnen gut, sie waren nicht in Lebensgefahr, allerdings waren sie ein bisschen ausgehungert.
0: Das sagt uns Christian Meyer vom Landratsamt aus Schwandorf. Ausgehungert geht ja noch. Ihnen geht es ja soweit gut, jetzt braucht es halt gute Hände.
1: Der Stand der Dinge ist, wir haben es von unserer Seite, also tierärztlich, heute vom Veterinäramt haben wir die Tiere angeschaut. Dann werden sie in den nächsten Tagen tierärztlich nochmal untersucht. Und dann werden sie frühestens im Alter von 12 Wochen wahrscheinlich gegen Tollwut geimpft. Und ab dem Alter von 15 Wochen kann man es dann vermitteln.
0: Schauen Sie sich das gerne an auf ramazzuri.de. Da sind die kleinen Welpen. Und dann können Sie sich vielleicht einen dieser süßen Dackel nach Hause holen. Tierheim Schwandorf wäre da die Adresse. Aber nicht gleich, weil da sind es noch zu jung.

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8: Mit vielen Wolken, ab und an etwas Sonnenschein gehen wir eigentlich durch den gesamten Tag hindurch. Ab und an, jetzt schon mal so im Westen drüben Richtung Amberg-Sulzbach, da kann es durchaus mal ein paar Tropfen Regen geben. Nichts Größeres, ne? Richtung Nachmittag so 2 bis 4 rum, da ein Regengebiet, das uns generell mal streift, aber auch da kommt nicht wirklich viel heute zusammen. 20 bis 23 Grad Richtung Feierabend ist das Ganze schon wieder durch. Morgen, laut Ramos wie Wetterausblick, der Mittwoch, der ist auch so ein bisschen uneinheitlich. Mit Wolken, mit Sonnenschein, vielleicht auch noch ein paar letzten Tropfen Regen. Je länger der Tag dauert, desto sonniger wird es aber. Denn das ist der Vorgeschmack auf den Donnerstag. Da kriegen wir Temperaturen nochmal bis an die 30 Grad, vielleicht sogar knapp drüber. Und das werden wir auch spüren, denn es wird dampfig. Ja. Danach geht's wieder gemäßigter weiter mit Wolken, mit Gewittern, mit Schauern und vor allem mit frischeren Temperaturen. Aber auch noch so, dass man sagt, ja komm, Spätsommer ist es schon.
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8: Lass mich was denn in den Regler nicht hinkommen. Man schrumpft ja im Alter, gell? Dass es so rapide geht. Wahnsinn. So, die A6 Pilsen-Nürnberg zwischen Waldhaus und Bleistein. Da dauert es bei der Einreise gut 20 Minuten länger. Das soll es gewesen sein. Alle anderen Meldungen haben sich soweit erst einmal erledigt. Das ist ja auch schon mal positiv und schön. Im besten Blitzerservice der Oberpfalz. Da tut sich aber noch einmal ein bisschen mehr. Und zwar die A93 Weidenhof, Baustelle Windisch-Eschenbach bei der Waldnabtalbrücke 80. Weiden-Regensburg bei Weiden-Süd 120. B85 bei Welluck Richtung Amberg wird geblitzt, wenn Sie in Neuenburg Richtung Bodenwöhr unterwegs sind, beim Bushäusel. Zwischenreuth, rauswärts Richtung Mering, bei Poppenreuth ist einer. Sulzbach-Rosenberg ist immer noch der Blitzeranhänger da beim Netto, beim Blumenladen zwischen den beiden Ampeln. Sie wissen schon wo, ne? Da, wo er die ganze Woche schon steht. Dann Schwandorf-Nittenau hätten wir einen bei Kaspelshub. Da sind 50 und neu reingekommen, auch schon Gott sei Dank mehrfach gefunden. Ortsausgang Burg Treswitz Richtung Frohnstrauß aus. Dankeschön allen Verkehrsmeldern. Und wenn Sie noch was haben, 0961 42482, das ist die bekannte Nummer zu uns. Oder natürlich immer und jederzeit gerne auch per WhatsApp oder auch Sprachnachricht. Es geht auch die Nummern dazu auf ramazzuri.de. Und jetzt kommt sie. Gaga, ulala, Lady Gaga mit Alejandro. Ich bin Jens Stenglein. Schönen Vormittag.

Barclay James Harvest und ganz entspannten Rhythmen geht's da durch den Vormittag hindurch und so wollen wir es auch beibehalten, nämlich gleich Talking About Revolution, Tracy Chapman, auch einer dieser ganz großen Hits, die so aufmacht und man sagt, durchatmen. Genauso wie East 17 aus den 90ern, Stay Another Day, gleich am Start. Und den hier, den brauchen wir, um ein bisschen so mit Druck nach vorne zu kommen. Hier sind Glock Glock und Out of the Dark auf Ramazzuri am Vormittag.

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10: Ich bin Stefan Schütz. Aus und vorbei ist die Sommerpause für die Minister der Bundesregierung. Die beraten heute und morgen über die angestoßenen Reformen und über solche, die noch kommen sollen. Im Blick hat die Regierung, wie die Wirtschaft stärker in Schwung kommen kann, aber auch das Klima steht im Fokus. Kanzler Merz sagte:
11: Gesundheit, Krankenhäuser, Altenheime, die Landwirtschaft. Es gibt kaum einen Lebensbereich, der nicht betroffen ist. Für die Bundesregierung ist deshalb klar, wir müssen den Klimawandel weiter eindämmen und zugleich unser Land besser an die Folgen des Klimawandels anpassen.
10: Wie sehr stand der Flughafen Halle-Leipzig im Fokus von Attentätern? Medienberichten zufolge wurde Tage nach dem Fund einer mit Sprengstoff bestückten Drohne Anfang August ein weiteres derartiges Flugobjekt entdeckt, und zwar in der Nähe des Airports. Es heißt, dabei seien die Fahnder auch auf einen hochexplosiven Stoff gestoßen. Unklar ist weiterhin, wer hinter der Aktion steckt. Ich zahle mit Karte, heißt es immer häufiger an den Kassen. Mehr als 4,3 Milliarden Mal ist die Girocard, oft auch EC-Karte genannt, im vergangenen Jahr genutzt worden. Was dem Handel auffällt, ist, dass zunehmend auch Kleinstbeträge bargeldlos bezahlt werden. Die Girocard bekommt bald neue Funktionen. Voraussichtlich ab dem Frühjahr 2027 kann sie beispielsweise genutzt werden, um einen Mietwagen zu buchen. Die Deutsche Bahn wehrt sich gegen den Vorwurf, dass kaputte Züge oft Grund für Verspätungen sind. In einer Mitteilung heißt es, dass technische Störungen zwischen 2019 und 2025 um die Hälfte zurückgegangen sind. Zuvor hatte ein grüner Abgeordneter der Bahn vorgeworfen, in dieser Richtung zu wenig zu unternehmen. In den ersten 6 Monaten dieses Jahres waren laut dem Konzern knapp 60% der Fernzüge pünktlich. Ein 66-Jähriger hat am Samstagvormittag auf der A3 bei Regensburg für einen Falschfahrereinsatz gesorgt. Er fuhr offenbar an der Anschlussstelle Regensburg-Universität in falscher Richtung auf die Autobahn. Die Polizei entdeckte den weißen Dacia und begleitete ihn sicher von der A3. Der Mann erklärte, er habe die Anschlussstelle verwechselt. Gegen ihn wird wegen Gefährdung des Straßenverkehrs ermittelt. Zu einem Unfall kam es nicht.
12: Viele graue Wolken kommen mittlerweile zu uns in die Oberpfalz reingezogen. Im Westen, da hat es schon ein paar Tropfen. Im Rest kommt dann später am frühen Nachmittag was dazu. Richtung Feierabend trocknet es ab und dazu gibt es 20 bis 23 Grad. Der morgige Mittwoch auch nochmal sehr gemischt und danach wird es aber sonniger am Mittwochabend beziehungsweise dann am ganzen Donnerstag. Da wird es sogar wieder heiß mit Temperaturen um die 30 Grad, fast überall. Und danach wäre es schön, wenn es doch so einen Sommerausklang geben würde. tut es aber nicht wirklich. Denn da kommen wieder Wolken, kommen wieder Schauer und Gewitter auf uns zu und es wird wieder eine Spur frischer.
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12: Wir haben eine Meldung von der A6. Bei der Einreise von Pilsen-Jakobin brauchen es aktuell Minimum 15 Minuten länger. Wenn irgendwo noch was ist, Staus, Verkehrsbehinderungen oder natürlich auch Blitzer, immer gerne melden per WhatsApp. Ist es mir persönlich jetzt am liebsten, weil dann habe ich es nämlich direkt hier bei mir im Studio. Und wenn Sie mir eine WhatsApp-Sprachnachricht schicken, dann sende ich das auch gleich mit. So einfach geht's. Die A93 hat einen Blitzer, und zwar Weidenhof in der Baustelle Wienisch-Eschenbach auf der Waldnabtalbrücke 80 und Weiden-Regensburg bei Weiden-Süd sind 120 ist ein Blitzer. Auf der B85 wäre noch einer. Wellock Richtung Amberg, wenn Sie Neuenburg Richtung Bodenwür unterwegs sind, da am Bushäusel. Von Tirschenreuth Richtung Mehringen müssen es durch Poppenreuth ist einer in Sulzbach-Rosenberg. Der Blitzeranhänger zwischen dem Blumenladen und Netto, das ist da zwischen diesen beiden Ampeln. Dann hätten wir noch am Ortsausgang Burg Dreswitz einen Richtung Vohnstrauß, Leuchtendorf am Weiher, das ist bei Waldershof wird geblitzt. Und Maxhütte Heidhof, wenn es da die Regensburger Straße statt einwärts fahren, der ist frisch reingekommen vom Werner vor ein paar Minuten, ist damit aber auch verpetzt. Einfach gute Musik geht es durch diesen Vormittag hindurch und natürlich auch mit ganz viel Information. Crowded House ist jetzt am Start, Hall & Oates sind am Start und das ist die Holly mit dem durchaus interessanten Namen Humberstone. Und ich bin Jens Stengler, das war relativ einfach.

0: in dieser Ferienwoche und dann schauen wir mal, wie es weitergeht heute. Also ist es ja so, dass man, wenn man Schüler ist, sich schon denkt, das ist nichts. Das stimmt. Also richtiges Badewetter ist das heute nicht. Es ist eine graue Woche. Aber was hilft denn da dagegen?
1: Ich bin nicht so wetterabhängig. Man muss sich halt nach dem Wetter richten.
2: Nachdem es so heiß war, braucht man ja auch ein bisschen Regen für die ganzen Pflanzen.
3: Aktuell gefällt es mir sehr gut. Es ist ja nicht zu heiß, es ist auch nicht zu kalt, es ist angenehm.
4: Also für mich passt es eigentlich sehr gut.
5: Dann scheint die Sonne und dann regnet es wieder und es nervt.
6: Oh ja, mittlerweile ist es deutlich besser geworden. Also die letzte Zeit war mir persönlich viel zu heiß.
7: Die Woche beschissen, bei dem ganzen Regen?
8: Super gut, endlich mal normale deutsche Temperaturen.
9: Wesentlich besser wie 36 Grad.
0: So, aber es kommt ja noch einmal das Thema mit der Wärme. Wenn vielleicht auch nur am Donnerstag mit so einer klitzekleinen Blase nach oben. Aber es heißt ja nicht, dass nicht noch ein paar schöne Tage kommen. Also ich drücke die Daumen allen Schülern und Schülerinnen, damit es auf alle Fälle nochmal Badewetter gibt. Und mir selber natürlich auch. Also ich gehe auch gerne raus an den Meier zum Angeln mit Dynamit. Wissen, wie es läuft.

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10: Sind wir ein bisschen früher dran, aber auch das Wetter ist richtig frisch. Wobei Temperaturen um die 20 Grad gerade im Moment schon, das geht, glaube ich. Dafür geht nicht mehr so ganz viel nach oben. Schuld dran sind schon mal die dichten, dicken Wolken, die meistens auch grau sind. Der ein oder andere Tropfen Regen ist Richtung Westen schon mit dabei gewesen. Im Rest der Oberpfalz kommt dann so gegen 3-4 rum noch einmal was reingezogen und wird dann vielleicht sogar die ganze Oberpfalz kurz streifen. Viel kommt nicht dazu. Aber es reicht, damit es nass wird. Dann schauen wir in die nächsten Tage rein mit dem Ramazzotti-Wetterausblick. Morgen auch noch einmal so gemischt mit Wolken und Sonnenschein. Je länger der Tag dauert, desto sonniger wird es. Auch da noch mal Temperaturen über 20 Grad am Donnerstag. Der sonnigste und damit auch wärmste Tag in dieser Woche. Um die 30 Grad sind damit drin. Alles in allem wird es aber schwüler. Und ab dem Freitag bis ins Wochenende hinein gibt es Wolken, es gibt ab und an mal Gewitter, es gibt ab und an auch einmal frischeren Wind. Also es tut sich am Wochenende nicht mehr wirklich so viel. So wie wir es jetzt haben, haben wir es auch am Wochenende. Mit eben diesem Ausreißer am Donnerstag nach oben.
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10: Bei der Einreise A6 Pilsen, da dauert es bei Waidhaus aktuell 20 Minuten länger. Dann haben Sie es geschafft. Eine WhatsApp reinschicken oder einen Anruf tätigen. Beides ist möglich, wenn Sie was melden wollen. Verkehrsbehinderungen, Unfälle oder natürlich auch für den besten Blitzerservice der Oberpfalz. Blitzer. Und da gibt's heute jede Menge. A93, Weidenhof in der Baustelle bei der Waldenabtalbrücke 80. Dann Weiden-Regensburg bei Weiden Süd sind 120. Auf der B85 bei Willuck ist einer Richtung Amberg. Neuenburg Richtung Bodenwür beim Bushäusl. Von Tirschenreuth Richtung Mehring in Poppenreuth. Dann Sulzbach-Rosenberg beim Blumenladen bzw. beim Netto. Das ist der Blitzeranhänger zwischen den beiden Ampeln, wo er die ganze Woche schon steht. Dann Schwandorf-Nittenau in Kaspelshub. 50, Ortsausgang Burgtreswitz Richtung Fohnstrauß steht einer. In Leuchtendorf bei Waldershof, genauer gesagt da bei den Weihern wird geblitzt. Maxhütte-Heidhof, Regensburger Straße, stadteinwärts sind auch 50. Und wenn Sie auf der A93 abfahren im 100er Bereich Richtung Etzenricht, da ist auch ein Blitz, wobei ich ziemlich sicher bin, dass es oben weit im Süd ist bei der Ausfahrt. Glaube ich relativ, oder? Liege ich falsch? Bestätigen Sie es, sagen Sie es mir, wie es wirklich ist, und dann verbessern wir es, wenn es im Zweifelsfalle notwendig ist. Jetzt habe ich für Sie Martin Garrix zusammen mit Ed Sheeran. Repeat it. Ich habe Ronan Keating mit Janet Biedermann. We've Got Tonight. Und das Electric Light Orchestra ist jetzt am Start aus London, UK. Call in America. 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

Älteren von uns werden sich noch erinnern an die Spiele in Los Angeles und an die Eröffnungsfeier und an Whitney Houston. Und wenn sie das tun und tun können, dann ist genau dieser Hit für sie jetzt gemacht. One Moment in Time auf Ramazzulli, kurz vor der Mittagspause. Und

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11: Ich bin Stefan Schütz. Deutschland bleibt das Land der Autofahrerinnen und Fahrer. Für die meisten ist das Auto mit großem Abstand das wichtigste Verkehrsmittel. Mehr als 80% sind mindestens einmal die Woche damit unterwegs, zeigt eine Befragung des TÜV-Verbands. Zweitwichtigstes Fortbewegungsmittel ist das Zu-Fuß-Gehen, danach folgen der öffentliche Personennahverkehr und das Fahrrad. Freunde treffen, das wird immer unwichtiger für viele. Das zeigt der neue Freizeitmonitor der Hamburger Stiftung für Zukunftsfragen. Immer beliebter dagegen sind Social-Media-Aktivitäten und künstliche Intelligenz. Claudia Wächter berichtet.
12: Auf Insta und Co. abhängen, Musik hören oder daddeln, das wird für viele von uns immer wichtiger. Und auch KI gehört mittlerweile zur Freizeit dazu, vor allem bei den Jüngeren. Zu Sofa-Freaks sind wir aber noch nicht mutiert, im Gegenteil. Viel mehr Leute als früher treiben Sport und auch Vereine und Ehrenämter, die sind gefragt.
11: Jeder dritte Jugendliche in Deutschland leidet stark unter Schulstress. Das zeigt die Sinus-Jugendstudie im Auftrag der Krankenkasse Barmer. Besonders betroffen sind Mädchen. 42% fühlen sich massiv belastet. Bei Jungen sind es 25%, das berichtet die Nachrichtenagentur AFP. Weitere Stressfaktoren sind Familienprobleme und Einsamkeit. Auch hier leiden Mädchen deutlich häufiger als Jungen. Mit etwas mehr Zuversicht blickt die deutsche Wirtschaft in die Zukunft. So hat sich im August der IFO-Geschäftsklima-Index im 4. Monat in Folge etwas erholt. Über Wirtschaft, Soziales und Klima sprechen heute und morgen die Bundesminister bei einem Treffen. Vorab kündigte Kanzler Merz an, dass man dem Bereich Klimawandel einen besonderen Platz einräumen will. Die Grünen hatten ihm hier zuletzt vorgeworfen, abzutauchen. Ein Unbekannter hat im Zeitraum von Freitag bis Sonntag in Amberg 5 Pedelecs der Marke Cube entwendet. Der Täter schlug in der Mildred-Scheel-Straße, der Schwindstraße und der Weißenburger Straße zu, durchtrennte die Sicherungen der abgestellten Fahrräder und transportierte sie ab. Der Wert der Beute fast 20.000 Euro. Wer etwas beobachtet hat, soll sich bei der Amberger Polizei melden.
13: Wir schauen aufs Wetter und da vor allem, wo es aktuell nass ist. Es ist in Nappburg nass, es ist in Vohnstrauß nass, es ist in Weiden nass. Es fängt jetzt auch dann so allmählich in Tirschenreuth nochmal ein bisschen das Tropfen an. Es wird dann auch so mäßig bis stark werden, so rundherum um Amberg und Sulzbach-Rosenberg gerade im Moment. Da ist schon mal eine größere Geschichte unterwegs. Wird dann aber auch relativ zügig durch sein. Bis 1 ist da schon wieder nichts mehr da und dann kommt noch einmal ein neues Regengebiet nach. Das kommt dann aber so erst in, naja, so 1,5 Stunden. Und wenn das dann gerade durch ist, dann haben wir es für heute geschafft. 20 bis 23 Grad. Morgen Letzter Regen, danach kommt die Sonne immer häufiger zum Zug. Und Donnerstag, das ist der Lichtblick, der Wärmelichtblick in dieser Woche. Da wird es zum einen viel Sonnenschein geben und Temperaturen wieder um die 30 Grad, dafür aber wohl schwül.
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13: Wenn Sie unterwegs sind, gerade im Moment bei der Einreise beschäftigt von Pilsen her kommend auf der A6, dann brauchen Sie leider länger. Und zwar werden Sie gerade im Moment so um die 10 Minuten, 15 Minuten länger brauchen bei der Einreise eben von Tschechien her kommend. Im besten Blitzeservice der Oberpfalz haben wir zwei auf der A93, einmal Weidenhof, Baustelle Waldnabtalbrücke 80 und Weiden-Regensburg bei Weiden-Süd 120. Neuenburg ist einer innerorts Richtung Bodenwöhr raus beim Bushäuschen. Dann hätte ich noch einen Tischnerwald-Mehring bei Poppenricht. Der Blitzeranhänger steht immer noch Sulzbach-Rosenberg, da beim Blumenladen. Wenn Sie von Schwandorf Richtung Nittenau unterwegs sind, dann Achtung in Kaspelshub. Da sind 50. Am Ortsausgang Burg-Treswitz Richtung Fohlenstrauß steht eine und Max-Hütte-Heidhof Regensburger Straße stadteinwärts sind die 50 einzuhalten. Es ist heute so, dass man sagt, da würde man jetzt nicht unbedingt den Hund raustreiben. Aber wir haben gleich ein Thema, da wird der Hund auch so nass. Wieso, weshalb, warum, sage ich Ihnen nach Michael Jackson, Anastasia und den Stranglers.

0: Da zuckt jeder von uns automatisch mit. Es geht gar nicht anders. Billie Jean von Mr. Michael Jackson, hier gehört bei uns auf Ramazzuri. Und es gibt auch noch so einen Termin, da bleibt dann am Ende des Tages auch niemand wirklich ruhig und entspannt. Es geht um den Hundebadetag 2026, natürlich wieder im Schätzlerbad. Bisschen mehr Informationen, was unsere Fellnasen und Fellnasenbesitzer erwartet, hat Kollege Jürgen Meyer.
1: Und das wird nicht nur ein absolutes Highlight für unsere Vierbeiner, nein, auch wir Zweibeiner, Herrchen und Frauchen, die können einiges erleben. Und die Fellnasen, die können dann im Wasser toben, schwimmen und spielen, bis die Pfoten glühen. Ein Spaß also für alle Wauzis und für alle Tierfreunde, ob große oder kleine Fellnasen und Schnüffelnasen, alle sind herzlich willkommen. Der 13. Oberpfälzer Hundebadetag am 4. Oktober ab 13 Uhr. Im Schätzlerbad in Weiden.
0: Jawohl, ist noch ein Stückchen hin, aber schon mal fest in den Kalender eintragen. Es ist ja ein Feiertagswochenende. Ne? 3. Oktober Samstag und 4. Oktober dann der Sonntag. Und da ist er dann, der Hundebadetag. Das wird wieder spektakulär. Und wir von der Ramazzuri sind natürlich mit dabei.

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8: Ich bin Stefan Schütz. Deutschland bleibt das Land der Autofahrerinnen und Fahrer. Für die meisten ist das Auto mit großem Abstand das wichtigste Verkehrsmittel. Mehr als 80% sind mindestens einmal die Woche damit unterwegs, zeigt eine Befragung des TÜV-Verbands. Zweitwichtigstes Fortbewegungsmittel ist das Zu-Fuß-Gehen, danach folgen der öffentliche Personennahverkehr und das Fahrrad. Freunde treffen, das wird immer unwichtiger für viele. Das zeigt der neue Freizeitmonitor der Hamburger Stiftung für Zukunftsfragen. Immer beliebter dagegen sind Social-Media-Aktivitäten und künstliche Intelligenz. Claudia Wächter berichtet.
9: Auf Insta und Co. abhängen, Musik hören oder daddeln, das wird für viele von uns immer wichtiger. Und auch KI gehört mittlerweile zur Freizeit dazu, vor allem bei den Jüngeren. Zu Sofa-Freaks sind wir aber noch nicht mutiert, im Gegenteil. Viel mehr Leute als früher treiben Sport und auch Vereine und Ehrenämter, die sind gefragt.
8: Mit etwas mehr Zuversicht blickt die deutsche Wirtschaft in die Zukunft. So hat sich im August der IFO-Geschäftsklima-Index im 4. Monat in Folge etwas erholt. Über Wirtschaft, Soziales und Klima sprechen heute und morgen die Bundesminister bei einem Treffen. Vorab kündigte Kanzler Merz an, dass man dem Bereich Klimawandel einen besonderen Platz einräumen will. Die Grünen hatten ihm hier zuletzt vorgeworfen, abzutauchen. Ein Unbekannter hat im Zeitraum von Freitag bis Sonntag in Amberg 5 Pedelecs der Marke Cube entwendet. Der Täter schlug in der Mildred-Scheel-Straße, der Schwindstraße und der Weißenburger Straße zu, durchtrennte die Sicherungen der abgestellten Fahrräder und transportierte sie ab. Der Wert der Beute fast 20.000 Euro. Wer etwas beobachtet hat, soll sich bei der Amberger Polizei melden.
10: Ah, wahrscheinlich dann doch schon eine geplante Geschichte, ne? Und jemand Ahnung gehabt von dem, was er da mitnimmt. Ja, was kommt heute auf uns zu? Da kommt noch einmal dann doch das ein oder andere an der Regen runter. Das, was gerade vielleicht auch bei Ihnen ist, und es ist nahezu jetzt überall in der Oberpfalz, beziehungsweise in Amberg ist es sogar schon durch, glaube ich, gell? Ja, so gut wie. Dauert nicht mehr lang. 5 bis 10 Minuten haben Sie es geschafft. Da kommt dann später noch einmal was. Nochmal ein größeres Regengebiet, das länger anhält. Von der Intensität her können Sie sich so vorstellen wie jetzt. Temperaturen 20 bis 23 Grad. Morgen da auch noch mal letzter Regen, danach wird es freundlicher und am Donnerstag gibt es sogar um die 30 Grad.
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10: Zum einen, wo es stärker regnet und Sie auf der Autobahn unterwegs sind, Geschwindigkeit anpassen und bitte da die Geschwindigkeiten auch so anpassen, wie sie da ausgeschrieben sind. Ne? Wenn 80 steht, wäre es cool, wenn Sie 80 fahren, weil ich kann es aus eigener Erfahrung berichten, tut man es nicht. Kann es schon mal sein, dass man unangenehm ins Schlittern kommt. Noch eine Geschichte von der A6, Pilsen Richtung Nürnberg bei der Einreise Weidhaus-Pleistein. Viertelstunde aktuell Wartezeit. Im besten Blitzerservice für die Oberpfalz. Dank Ihnen, die ist die Liste so bumsvoll. A93 Weidenhof in der Baustelle bei der Waldnabtalbrücke 80. Weiden-Regensburg bei Weiden-Süd 120. Dann Zirschenreuth, Mehring bei Poppenreuth ist einer. In Sulzburg-Rosenberg immer noch der Blitzeranhänger auf Höhe des Blumenladens. Netto da, Sie wissen schon grob wo, gell? Dann hätten wir noch Schwandorf Richtung Nittenau einen, und zwar in Kaspelshub 1050. Ortsauswärts, Burg Dreswitz Richtung Fohnstrauß steht einer. Und Max-Hütte-Heidhof, Regensburger Straße, stadteinwärts, da bitte die 50 einhalten. Das soll es an dieser Stelle aber gewesen sein. Auch hier gilt 0961 482 482. Das ist die Nummer zu uns, wenn was ist. Staus, Verkehrsbehinderungen und oder halt auch Blitzer. So, und jetzt gibt's wieder ordentlich Musik auf die Ohren. Midnight Oil, Beds Are Burning. Dann hätte ich im Angebot Cher mit einem 90er-Knaller Belief. Und das ist einer aus diesem Jahrtausend. Edward Meyer mit Stereo Love. Ich bin Jens Stenglein. Mahlzeit.

0: Bats are burning, der Midnight Oil-Klassiker hier auf Ramosuri in der Mittagspause. 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
11: Ich bin Stefan Schütz. Bundesinnenminister Dobrindt hat seine Ankündigung wahrgemacht. Die Bundespolizei hat per Charterflugzeug weitere 23 ausreisepflichtige Afghanen in ihr Herkunftsland gebracht. Die Abschiebung vom Flughafen Leipzig-Halle nach Kabul begann in den frühen Morgenstunden. Menschenrechtsorganisationen weisen darauf hin, dass die Unterernährung in Afghanistan ein bislang nicht dagewesenes Ausmaß erreicht hat. Wirtschaft, Soziales, Klima. Das Bundeskabinett hat sich zu seinen zweitägigen Beratungen einiges vorgenommen. Und der Druck ist groß, auch angesichts 3 anstehender Landtagswahlen. Das weiß auch Kanzler Merz. Ronny Thorau berichtet.
12: Merz bemühte sich, den Eindruck zu erwecken, man sei jetzt voll im Arbeitsmodus. Themen dieser Kabinettsklausur sollen eine Stärkung der Wirtschaft sein, mehr Hitzeschutz angesichts des Klimawandels, aber auch neue Verteidigungstechnik, insbesondere Drohnenabwehr. Der Anschlagsversuch am Leipziger Flughafen zeige, so Merz, dass Deutschland stärker ins Fadenkreuz hybrider Angriffe gerückt sei.
11: Egal ob auf dem Weg zur Arbeit oder zum Treffen mit Freunden, das Auto ist weiterhin unangefochten das wichtigste Verkehrsmittel. Mehr als 80% nutzen es mindestens einmal pro Woche, teilte der TÜV-Verband mit. Zu Fuß zu gehen liegt mit über 60% auf Platz 2, ÖPNV und Fahrrad nutzt nur jeder 5. regelmäßig. Gleichzeitig wächst die Elektromobilität, jeder 11. Autobesitzer fährt rein elektrisch. Am Freitag um 20.30 Uhr startet die Fußball-Bundesliga in eine neue Saison. Zum Auftakt empfängt Bayern München den VfB Stuttgart, allerdings ohne Jamal Musiala. Das berichten mehrere Medien übereinstimmend. Nach seinen Zusammenbrüchen im Zusammenhang mit einer milden Form der Epilepsie sollte der Nationalspieler im Laufe der Woche ins Teamtraining zurückkehren. Unbekannte haben in Hof in der Nacht auf Samstag 33 Taxis eines Unternehmens beschädigt. Die Fahrzeuge wurden mit orangener Farbe beschmiert. Außerdem hinterließen die Täter eine übelriechende Flüssigkeit. Die meisten Taxis standen in der Uferstraße, weitere in 3 anderen Straßen. Wegen Reinigungskosten und Verdienstausfall dürfte der Schaden mindestens im hohen 6-stelligen Bereich liegen. Die Polizei sucht Zeugen.
13: Ah, ist schon eine heftige Geschichte, ne? Und dass das runtergewaschen könnte, werden jetzt bei dem Wetter unwahrscheinlich. Wobei es schon ganz ordentlich regnet in Teilen der Oberpfalz. Es hört aber auch im Süden der Oberpfalz gerade schon wieder auf. Dann ist die Ruhe vor dem Sturm. Bedeutet, es kommt schon noch einmal was nach. So gegen 15, 16 Uhr kommt nochmal von Südwesten her, nächstes Regengebiet. Das ist noch ein bisschen kräftiger, ein bisschen intensiver und ein bisschen länger andauern wird, als das, was gerade über uns drüber liegt. Dann schauen wir in den morgigen Tag rein. Auch morgen so um die 20 bis 23 Grad. Es lässt mit dem Regen vormittags so allmählich nach. Es kommt immer mehr die Sonne raus. Und Donnerstag wird der wärmste, fast schon heißeste Tag in der Woche, nämlich bis zu 30 Grad sind da wieder spielend drin. Aber es kommt auch eine gewisse Schwüle dazu.
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13: Wir schauen auf die Straßen, auf denen Sie vielleicht gerade unterwegs sind. Zum einen Einreise von Pilsen her kommend dauert es aktuell 20 Minuten länger. 10 Minuten auch länger auf der A9, wenn Sie von Berlin Richtung Nürnberg unterwegs sind. Bei Bad Bennig-Himmelkron, bei der Baustelle, da ist auch wieder viel Verkehr. Generell gilt, wenn Sie gerade auf den Straßen unterwegs sind und es regnet auch einmal stärker. Dran denken, Aquaplaning ist immer ein Thema und es kann einen auch überraschend treffen. Hatte ich tatsächlich vor 5 Jahren mal, bin ich abgeflogen. War gefühlt nicht schnell. Deswegen das Wort gefühlt war dann doch offensichtlich zu schnell, sonst wäre es ja nicht passiert. So, Blitzer, klar. A93 Weidenhof, Baustelle Windisch-Eschenbach, 80. A93 Weiden-Ringsburg bei Weiden-Süd. 120. Zwischenreuth-Mehring bei Poppenreuth ist einer. In Sulzbach-Rosenberg beim Blumenladen. Da wissen wir schon, ist der Blitzeranhänger bei 50. Ich hätte noch im Angebot Ortsausgang Burg-Treswitz Richtung Fohnstrauß einen. Max-Hütte-Heidhof Richtung Stadtinneres, Regensburger Straße reinwärts 50. Und dann noch einen Rieden an der Ampel. Fahrt Richtung Amberg. Das soll es unseres Wissens nach gewesen sein. Wenn noch irgendwo was ist, Anruf genügt. Rein geht's in den frühen Nachmittag jetzt mit dem Major Tom von Peter Schilling und da kann wieder jeder mitsingen und vor allem kann man auch mit winken, ne? Von links, links, rechts, dann hoch. Ja, sie machen es schon.

0: passt perfekt zum Wetter. Hat so einen herbstlichen Touch. Chicago. Hard to say. I'm sorry. Wir bleiben mal in diesem Gefühl. Kennen Sie das? Manch einer weiß schon anhand der Musik, worum es jetzt bei uns auf Ramazzuri geht. Wenn Sie es nicht wissen, ich gehöre da dazu. Ich hab's gelesen. Okay, mach's einfach. Aber es geht darum.
1: Harry Potter.
0: Ja, Harry Potter. Perfekt. Buch lesen. Oder DVD. Oder streamen. Man kann es auch in einem Marathon tun und sich das alles reinziehen.
2: Gryffindor!
3: Jetzt sagen Sie mir nicht, dass Sie angefangen haben, sich um ihn zu sorgen.
4: Angst, Potter? Träum weiter. Sie haben sich zuerst als Lehrer in Verteidigung gegen die dunklen Künste beworben, ist das richtig?
5: Ja.
4: Das war dann wohl nicht sehr erfolgreich.
5: Offenbar nicht.
6: Du böse, verachtenswerte kleine Kakerlake!
7: Hier steht, ich muss zum Gleis 9¾. Das gibt es doch gar nicht.
0: Doch, das gibt's. Das 9¾ gibt's. Kenn ich, habe ich selber schon gesehen. Das Cineplex in Amberg hat sich gedacht, Mensch, das Ganze alleine schauen ist nicht schön. Lasst es uns gemeinsam tun. Lasst uns gemeinsam eine magische Filmreise anstreben. 29. und 30. Das bedeutet Samstag und Sonntag. Also, Samstag laufen die ersten 4 Teile. Ja, und am Sonntag gibt es dann weitere 4 Teile. Und schon ist man drin, mittendrin, in Hogwarts. Und wenn Sie sagen, das ist ja dieser Marathon, das würde ich gerne tun. Kostet aber bestimmt ein bisschen was. Ist richtig. Deswegen gibt es bei uns Tickets zu gewinnen. Wollen Sie hin zum Harry Potter Marathon nach Amberg? Rufen Sie an 0161 482 4838.

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7: Ja, hoppala. 1:30 und es regnet. Also zumindest in weiten Teilen der Oberpfalz. Es wird aber von Süden her gerade schon wieder trockener. Es kommt später noch einmal was nach. Das ist dann aber ein größeres Regenband, was uns da dann überquert. Das hängt gerade ganz schön da so über München und Ingolstadt. Es zieht so allmählich von Südwesten her kommend über uns drüber. Wird aber von der Intensität her ähnlich sein. Nicht stärker, ähnlich wie das, was wir jetzt gerade im Moment schon über uns drüber hatten. Und danach trocknet es ab. Morgen früh nochmal so ein bisschen Rest. Quatsch. 20 bis 23 Grad auch morgen. Und dann gibt's Sonnenschein. Morgen Nachmittag Richtung Abend. Und das merken wir uns für den Samstag. Für den Donnerstag. Bin oft meiner Zeit hinterher. In dem Fall voraus. Samstag wird's eher durchwachsen. Aber am Donnerstag wird's richtig warm. Temperatur nochmal um die 30 Grad, vielleicht sogar drüber. Und ab dem Freitag wird es dann eher wieder durchwachsener, inklusive des Wochenendes mit auch mal zwischendurch Regen und Temperaturen, die unterhalb der 30-Grad-Marke liegen.
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7: Eine halbe Stunde dauert's länger, wenn Sie gerade im Moment einreisen. Von Pilsen her kommend, dann wissen Sie Bescheid. Dauert halt. Hilft nix. Grenzkontrollen. Leider. Ist noch was? 0961 4242, das ist Ihre Nummer, zu uns ins Ramazzuri Verkehrsstudio. Und natürlich gibt es da dann auch immer die Blitzermeldungen, die Sie da abliefern können. Oder gerne auch per WhatsApp, die Nummern auf ramazzuri.de. Wir haben den Blitzer auf der A93, Weidenhof, Baustelle in der Waldnabtalbrücke im 80er-Bereich. Dann Weiden-Regensburg bei Weiden-Süd, sind 120, zwischen Tirschenreuth und Mehring liegt Poppenriecht. Nee, da liegt Poppenreuth. Steht ja da, man muss es nur vorlesen. Da wird geblitzt. Sulzbach-Rosenberg beim Blumenladen ist der Blitzeranhänger, sind 50. In der Ortsdurchfahrt Brück-Treswitz Richtung Fohlenstrauß ist einer. Max-Hütte-Heidhof, Regensburger Straße, stadteinwärts wird geblitzt. Und last but not least, Rieden an der Ampel in Fahrtrichtung Amberg-Rhein. Ich glaube noch einen Kaffee. Das ist der Soundtrack zum Wetter. Ich bin Jens Stenglein und das sind Supertramp. 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

Mr. Robbie Williams, All My Life. Und das ist immer noch die aktuelle. Was Neueres gibt es noch nicht, aber man merkt ja am Ende des Tages schon, dass das eigentlich sowas ist, wie er damals angefangen hat. Zu Ende der 90er, Anfang der 2000er. Es ist schon einer dieser großen Songs, die es wahrscheinlich auch für die Ewigkeit geben wird. Ob er den niemals spielen wird, so fortgesetzt auf seinen Konzerten, man weiß es nicht. Aber alles in allem finde ich schon, dass es das ist, was Robbie Williams ausmacht. Ganz viel Gefühl da drin. Achso, ganz viel Gefühl. Hören wir ja auch schon. Geht ja auch schon. Da kommt ja was. Rufus und Chaka Khan, Ain't Nobody, auch der bringt uns ruhig, spannende Richtung Nachmittag. Vielleicht dann ja auch schon allmählich in Richtung Feierabend. Zumindest mal dran denken. Das geht auf alle Fälle.

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6: Ich bin Helen Martin. Für Flughafenbetreiber ist es eine schlechte Nachricht, für Klimaschützer eine gute. Der Flughafenverband ADV geht davon aus, dass im laufenden Jahr weniger Menschen von deutschen Airports abheben werden als vor einem Jahr. Ein Sprecher rechnet mit 217 Millionen Passagieren, 8 Millionen weniger als zunächst angenommen. Gründe für das Minus: teures Kerosin sowie höhere Ticketkosten durch Steuern und Gebühren. Freunde treffen, das wird immer unwichtiger für viele. Das zeigt der neue Freizeitmonitor der Hamburger Stiftung für Zukunftsfragen. Immer beliebter dagegen sind Social-Media-Aktivitäten und künstliche Intelligenz. Claudia Wächter berichtet.
7: Auf Insta und Co. abhängen, Musik hören oder daddeln, das wird für viele von uns immer wichtiger. Und auch KI gehört mittlerweile zur Freizeit dazu, vor allem bei den Jüngeren. Zu Sofa-Freaks sind wir aber noch nicht mutiert, im Gegenteil. Viel mehr Leute als früher treiben Sport und auch Vereine und Ehrenämter, die sind gefragt.
6: Jeder dritte Jugendliche in Deutschland leidet stark unter Schulstress. Das zeigt die Sinus-Jugendstudie im Auftrag der Krankenkasse Barmer. Besonders betroffen sind Mädchen, 42% fühlen sich massiv belastet. Bei Jungen sind es 25%. Das berichtet die Nachrichtenagentur AFP. Weitere Stressfaktoren sind Familienprobleme und Einsamkeit. Auch hier leiden Mädchen deutlich häufiger als Jungen. Mit Karte bitte. So heißt es immer häufiger an den Kassen. Mehr als 4,3 Milliarden Mal ist die Girocard, oft auch EC-Karte genannt, im ersten Halbjahr bereits genutzt worden. Was dem Handel auffällt, immer öfter werden auch Kleinstbeträge bargeldlos bezahlt. Die Girocard bekommt bald neue Funktionen. Voraussichtlich ab dem Frühjahr 2027 kann man damit etwa auch einen Mietwagen buchen. Ein ungewöhnliches Geburtstagsgeschenk für einen Freund hatte sich ein Jugendlicher in Neumarkt ausgedacht. Eine Warnbacke. Der Teenager klaute das Teil in der Nacht auf Samstag von einem Lagerplatz. Allerdings funkte die Polizei dazwischen. Die Beamten brachten die Barke wieder an ihren Platz. Der 14-Jährige kassiert nun eine Anzeige wegen Diebstahls.
8: Der Regenschirm ist heute Nachmittag unser bester Freund. Hält uns trocken, wenn es in den nächsten Stunden immer weiter regnet. Gerade noch vor allem im Norden der Oberpfalz. Aber spätestens zum Feierabend überzieht uns dann nochmal ein Regenband von Schwandorf bis Tirschenreuth. Dabei aktuell 18 Grad im Vilstal bei Rieden. 19 Grad haben wir da in Grafenwöhr. Und nochmal 18 Grad bei Ilsenbach. Der Ramazzuri-Wetterausblick. Heute Nacht hört es dann langsam auf zu regnen. Dann so über 10 Grad. Morgen dann erst noch wolkig, aber zum Nachmittag kommt die Sonne öfter raus und es wird nochmal wärmer. Am Donnerstag sogar bis zu 30 Grad.
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8: Auf der A6 Pilsen Richtung Nürnberg zwischen dem Kreuz Oberpfälzer Wald und Nappburg West ist die Unfallstelle mittlerweile wieder geräumt. Da kommen Sie aktuell wieder normal durch. Aber es staut sich auf der A6 Pilsen Richtung Nürnberg zwischen Weidhaus und Pleistein. Da sollten es knapp eine Viertelstunde länger einplanen. Wo es geht, Ihnen eine gute und vor allem sichere Fahrt. 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Und da ist gerade einiges los. Einmal auf der A93 Weiden Richtung Hof. In der Baustelle bei Windisch-Eschenbach bei der Waldnabtalbrücke im 80er-Bereich stehen sie. Dann 120 auf der A93 Weiden Richtung Regensburg. Da auf Höhe von Weiden Süd nochmal etwas langsamer unterwegs sein. Dann haben wir einen von Tirschenreuth Richtung Mehring bei Poppenricht. Da haben sie auch noch einen aufgestellt. Auch noch in Sulzbach-Rosenberg, wie die letzten Tage schon. Beim Blumenladen steht ein Blitzeranhänger, blitzt innerorts. Dann am Ortsausgang von Burg Treswitz, wenn Sie Richtung Vohenstrauß unterwegs sind, da stehen Sie genauso. Max Hütte Richtung Regensburger Straße, statt einwärts im 50er. Danke an Werner fürs Bescheid geben. Und der letzte Blitzer steht bei Rieden an der Ampel in Fahrtrichtung Amberg. Wenn Sie noch was gesehen haben, Staus oder Blitzer, dann geben Sie es gerne durch. 0961 482 482, das ist Ihre kostenlose Service-Hotline zu uns ins Studio. Kostenlose Konzerte von Shakira, Paul McCartney oder Justin Bieber. Traumvorstellung für uns, Alltag in Mexiko. Erst im Frühling war das letzte Megakonzert sogar mit 400.000 Besuchern Open Air und das Ganze für Umme. Und heute gibt's direkt das nächste. Von wem? Da schauen wir uns gleich an. Davor gibt's einfach gute Musik. Ich habe für Sie Avril Lavigne mitgebracht. Dann noch Savage Garden und Mr. Stevie Wonder macht den Anfang mit I Just Called to Say I Love You. Ich bin Alexander Pohlmann. Das ist Ramazzuri am Nachmittag.

0: Das ist Ramazzuri mit Savage Garden und Truly Madly Deeply. Musikfan in Mexiko müsste man sein, dann bekommt man jedes halbe Jahr so ein kostenloses Kiss-Konzert geschenkt und dann kommt nicht irgendjemand ins Stadion und klimpert für sie rum. Nee, da kommen echte Stars. Im Frühling war Shakira da, davor auch schon Paul McCartney und auch schon Justin Bieber. Und heute gibt's ein kostenloses Konzert von Katy Perry.
1: Let's go! I'm so excited. You're gonna love this show. It's a new show. Super fun. And really just for you, the fan. Because I'm a fan of you.
0: Also das Ticket sparen sie sich auf jeden Fall. Jetzt müsste nur noch ein billiger Flug her. Ja, da wird's dann wieder schwierig. Vielleicht sollte Katy Perry demnächst einfach mal bei uns in der Region spielen. Hier bei uns in der schönen Oberpfalz. So nächstes Jahr auf der Flosser Kirber oder dieses Jahr noch auf der Wiesn. Hauptsache kostenlos. Na, wie wär's, Katy? Wie wär's? Kostenlos ist auf jeden Fall bei uns einfach gute Musik. Und da habe ich auch für Sie Katy Perry mit I Kissed a Girl.

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13: Es bleibt grau heute Nachmittag bei uns in der Oberpfalz. Da gibt's auch immer wieder restliche Tropfen. Zum Feierabend kommt dann nochmal eine Regenfront auf uns zu vom Südwesten her. Da wird dann die gesamte Oberpfalz nochmal nass, also ein Regenschirm auf jeden Fall mit dabei haben. Die Temperaturen sind dabei aktuell leicht unter 20 Grad gesunken. Der Ramazuri-Wetterausblick. Heute Nacht wird es dann so langsam aufzuregnen. Die Temperaturen gehen so runter auf knapp über 10 Grad. Morgen gehen sie wieder rauf, nachdem es anfangs noch etwas bewölkt ist. Am Nachmittag kommt die Sonne aber auf jeden Fall etwas öfter raus. Die Temperaturen steigen dann auch auf maximal so 25 Grad an. Und am Donnerstag, da kriegen wir sogar fast 30.
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13: Auf der A6 Nürnberg Richtung Pilsen zwischen Sulzbach-Rosenberg und Amberg-West bitte etwas aufpassen, da ist ein Auto auf dem Standstreifen liegen geblieben. Dann die A6 Pilsen Richtung Nürnberg. Zwischen dem Grenzübergang Weidhaus und dem Rastplatz Ulrichsberg staut sich's gerade noch. Planen Sie da knapp eine 20 Minuten länger ein. Ansonsten keine größeren Verkehrsstörungen, kommen Sie gut an. Es wird noch geblitzt auf der A93 Weiden Richtung Hof. Im Baustellenbereich bei Windisch-Eschenbach, da sind 80 erlaubt. Dann die A93 Weiden Richtung Regensburg. Bei Weiden Süd stehen sie, blitzend 120. Einen Blitzeranhänger haben wir auch schon wie in den letzten Tagen in Sulzbach-Rosenberg direkt beim Blumengeschäft. Dann haben wir am Ortsausgang von Burg Treswitz, wenn Sie Richtung Fohnstrauß fahren, auch nochmal einen. Genauso auch bei Max Hütte in der Regensburger Straße. Stadteinwärts da die 50 einhalten. Und der letzte steht Rieden Richtung Amberg an der Ampel. Wenn Sie noch was gesehen haben, Staus oder Blitzer, dann geben Sie es gerne durch. Alle Nummern zu uns ins Studio auf ramazuri.de. Und jetzt habe ich für Sie Carrie Hilson mit I Like.

Das ist Ramazzuri mit Whitesnake am Nachmittag. Wir schauen ganz mal kurz auf die Oberpfälzer Straßen, auf die A93 Weiden Richtung Hof. Zwischen Hof Süd und Regnitz-Losau gibt es einen Unfall. Die Unfallstelle ist noch ungesichert. Bitte passen Sie da etwas auf. Jetzt schauen wir mal wieder zurück zur Musik. Heute Abend wird's im Toto-Pokal wieder gekämpft, wenn die Spielvereinigung Weiden gegen den SSV Jahn Regensburg antritt. Und da braucht man jetzt nicht nur einen Platz und Tickets für heute Abend, sondern auch die richtige Energie. Die Temperament braucht man auch und einen absoluten Siegeswillen. Und welcher Song würde da besser passen als der offizielle FIFA World Cup Song von diesem Jahr? Von Shakira, gemeinsam mit Burna Boy. Die, die.

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9: Ich bin Helen Martin. Jede und jeder Vierte, der im letzten Jahr eine Lehre angefangen hat, hatte Abitur. Laut dem Statistischen Bundesamt waren das etwas mehr als noch 2015. Die meisten Azubis mit Abi gab es im öffentlichen Dienst und auch in Industrie und Handel waren es vergleichsweise viele. Im Handwerk zum Beispiel hatte nur etwa jeder Sechste Abi. Die meisten Azubis hatten einen Realschulabschluss. Bundeslandwirtschaftsminister Rainer hält nichts von den Plänen zu einer Zuckersteuer, die Finanzminister Klingbeil vorgelegt hat. Die würden deutlich über die Empfehlungen der zuständigen Expertenkommission hinausgehen, so die Kritik. Das berichtet die Rheinische Post. Hintergrund ist, dass die Zuckersteuer zum Beispiel auch Pflanzenmilch, Fruchtsäfte und alkoholfreies Bier betreffen soll. Das Bundeskabinett ist heute zu einer zweitägigen Klausur auf Schloss Neu-Hardenberg zusammengekommen. Der Regierung stehen 3 Landtagswahlen und ein möglicherweise heißer Reformherbst bevor. Mehr dazu von Ronny Thorau.
10: Zuletzt galten Stimmung und Kompromissfähigkeit der Regierung allerdings als angeschlagen. Merz bemühte sich, den Eindruck zu erwecken, man sei jetzt voll im Arbeitsmodus. Themen dieser Kabinettsklausur sollen eine Stärkung der Wirtschaft sein, mehr Hitzeschutz angesichts des Klimawandels, aber auch neue Verteidigungstechnik, insbesondere Drohnenabwehr. Der Anschlagsversuch am Leipziger Flughafen zeige, so Merz, dass Deutschland stärker ins Fadenkreuz hybrider Angriffe gerückt sei.
9: Wenn der FC Bayern am Freitag gegen Stuttgart in die neue Saison der Fußball-Bundesliga startet, dann wird einer fehlen, Jamal Musiala. Das berichten mehrere Medien. Nach seinen Zusammenbrüchen im Zusammenhang mit einer milden Form der Epilepsie soll der 23-Jährige im Laufe der Woche aber ins Teamtraining zurückkehren. In Helmbrechts im Kreis Hof hat ein Auffahrunfall gestern für eine ganz schöne Sauerei gesorgt. Ein 20-Jähriger fuhr mit seinem Opel auf einen Mercedes auf und schob ihn in den Gegenverkehr. Dort prallte der Mercedes mit einem Skoda zusammen. Im Kofferraum des Mercedes befanden sich große Eimer mit Ketchup und Mayonnaise. Die ergossen sich über das Heck auf die Straße. 2 Fahrer wurden leicht verletzt. Der Schaden rund 28.000 Euro.
11: Es ist noch grau bei uns in der Oberpfalz. Da kann es auch immer mal wieder anfangen zu regnen. Jetzt hat es meistens so aufgehört, aber in den nächsten Stunden kommt dann wieder neuer Regen zu uns und der zieht sich dann einmal komplett über die ganze Oberpfalz drüber. Die Temperaturen dabei, ja, mild, aber durch den Wind auch etwas kühler anfühlen zumindest. Zum Beispiel in Bruck haben wir da die 19 Grad, 18 in Schneidenbach und 17 Grad haben wir bei der Kreuzbergkirche in Pleistein. Der Ramasuri-Wetterausblick. Heute Nacht hört es dann so langsam auf zu regnen. Dann so über 10 Grad. Morgen dann erst noch wolkig, aber zum Nachmittag kommt die Sonne öfter raus und es wird dann auch noch mal wärmer. Am Donnerstag knacken wir sogar wieder die 30 Grad Marke.
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11: Auf der A6 Pilsen Richtung Nürnberg. Zwischen dem Grenzübergang Weidhaus und dem Rastplatz Ulrichsberg staut sich's noch auf knapp 5 Kilometer. Planen Sie da knapp eine Viertelstunde länger ein. Und auf der A9 Halle Leipzig Richtung Nürnberg, zwischen Markt Schorgast und der Talbrücke Lanzendorf, auch da noch ein Stau, da gerade etwa 10 Minuten plus. Außerdem haben wir auf der A93 Weiden Richtung Hof bei der Ausfahrt Hof Süd einen Unfall. Da laufen gerade die Bergungsarbeiten. Die Ausfahrt ist deswegen gesperrt. Wenn Sie sich auskennen, dann bitte umfahren. Es wird geblitzt auf der A93 Weiden Richtung Hof. In der Baustelle bei Windisch-Eschenbach sollten es die 80 einhalten. Dann die A93 Weiden Richtung Regensburg. Bei Weiden Süd im 120er-Bereich stehen sie. Einen Blitzeranhänger haben wir in Sulzbach-Rosenberg, direkt beim Blumenladen im 50er. Dann auch nochmal einen bei dem Ortsausgang von Burg Treswitz, wenn sie Richtung Fohenstrauß unterwegs sind. Auch bei Max Hütte in der Regensburger Straße, wenn sie stadteinwärts fahren, da 50. Und der letzte, der steht in der Stadtmitte von Rieden Richtung Schmidtmühlen, auch da nochmal innerorts. Wenn Sie noch was gesehen haben, Staus oder Blitzer, dann ruf uns gerne an 0961 482 482. Naja, der Regen tut ja zumindest der Natur gut, aber ist trotzdem ein bisschen bitter für alle, die sich ihren Urlaub zu Hause etwas wärmer vorgestellt haben. Wir Oberpfälzer sind aber hart im Nehmen und überstehen das doch ganz gut. Vor allem, wenn wir die passende Musik dafür haben. Ich habe für Sie jetzt gleich die Foreigner, dann noch Cyndi Lauper und Azdis mit Art of Letting Go hier bei uns auf Ramasuri. Ich bin Alexander Fohlmann. Servus!

0: Das war die legendäre Cyndi Lauper mit All Through the Night auf Ramazzuri. Aprilwetter im Spätsommer oder ist es doch schon eher Herbstwetter? Egal wie, das Wetter weiß nicht ganz genau, was es will. Und wir haben jetzt die Leute gefragt da draußen, wie überstehen Sie diese nasskalte Phase?
1: Ich bin nicht so wetterabhängig. Man muss sich halt nach dem Wetter richten.
2: Nachdem es so heiß war, braucht man ja auch ein bisschen Regen für die ganzen Pflanzen.
3: Aktuell gefällt es mir sehr gut. Es ist ja nicht zu heiß, es ist auch nicht zu kalt, es ist angenehm.
4: Also für mich passt es eigentlich sehr gut.
5: Dann scheint die Sonne und dann regnet es wieder und es nervt.
6: Oh ja, mittlerweile ist es deutlich besser geworden. Also die letzte Zeit war mir persönlich viel zu heiß.
7: Die Woche beschissen bei dem ganzen Regen.
8: Super gut, endlich mal normale deutsche Temperaturen.
9: Wesentlich besser wie 36 Grad.
0: Man muss die Dinge eben einfach positiv sehen. Der Tag des schlechten Wetters ist gerettet, solange es keine Rekordhitze gibt. So sehen das zumindest unsere Oberpfälzer. Kopf hoch, die Woche hat gerade erst angefangen. Und zum Donnerstag hin sollen es sogar wieder 30 Grad werden. Der Sommer kommt zurück.

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6: Ne, Regenjacke schadet heute auf jeden Fall nicht. Der Wind, der ist ziemlich unangenehm, macht alles nochmal ein bisschen kühler und der Regen, der kommt auch in den nächsten Stunden zurück zu uns in die Region. Da haben wir aktuell so um die 20 Grad, meistens so leicht darunter und es wird dann auch zum Feierabend wieder vom Südwesten her nasser. Der Ramazuri-Wetterausblick. In der Nacht geht der Regen dann wieder zurück. Die Wolken werden langsam etwas weniger. Da haben wir dann so knapp 10 Grad. Morgen wird es dann im Vormittagsverlauf noch erstmal ein bisschen bewölkt. Aber zum Nachmittag hin kommt die Sonne immer öfter raus. Es wird auch nochmal ein Schnuff wärmer. Und am Donnerstag, da wird es wieder sommerlich bei bis zu 30 Grad.
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6: Auf der A6 Pilsen Richtung Nürnberg. Zwischen dem Grenzübergang Weidhaus und dem Rastplatz Ulrichsberg staut sich's noch immer, da gerade knapp eine Viertelstunde länger einplanen. Dann die A9 Halle Leipzig Richtung Nürnberg. Zwischen Mark Czorgas und der Talbrücke Lanzendorf. Auch dort nochmal ein Stau. Da kriegen es gerade etwa 10 Minuten plus. Und auf der A93 Weiden Richtung Hof. Bei der Ausfahrt Hof Süd gab es einen Unfall. Da laufen gerade noch die Bergungsarbeiten. Da ist die Ausfahrt aktuell gesperrt. Wenn Sie sich auskennen, bitte umfahren Sie das Gebiet weiträumig. 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Da ist gerade einiges los. Einmal auf der A93 Weiden Richtung Hof. Im Baustellenbereich von Windisch-Eschenbach blitzens im 80er. Dann die A93 Weiden Richtung Regensburg. Bei Weiden Süd im 120er Bereich stehen sie auch nochmal. Dann haben wir noch was in Sulzbach-Rosenberg. Beim Blumenladen steht ein Blitzeranhänger schon die letzten paar Tage. Blitzt innerorts 50. Nochmal die 50 bei Max Hütte in der Regensburger Straße. Wenn Sie stadteinwärts unterwegs sind, auch nochmal etwas langsamer unterwegs sein. Dann in der Stadtmitte von Rieden, wenn Sie Richtung Schmidt-Mühlen fahren, da wieder 50. Und der neueste, danke an Franzi fürs Bescheid geben, bei Kaltenbrunn Richtung Tanzfleck im 100er. Wenn Sie noch was gesehen haben, Staus oder Blitzer, dann rufen Sie gerne an. 0961 482 482, das ist Ihre kostenlose Service-Hotline zu uns ins Studio. Und jetzt habe ich für Sie einfach gute Musik auf Ramazuri mit Nick Kershaw und Wouldn't It Be Good?

Das ist Ramazzuri mit Razorlight und Wire to Wire. Weiße Klamotten, Windmaschine auf Stufe 5 und dramatische Blicke am Flughafen. Nein, ich rede gerade nicht von Michael Jackson. Es geht um die Backstreet Boys, weil mehr haben die fünf Jungs 1999 auch nicht mehr gebraucht, um eine ganze Generation komplett ausrasten zu lassen. Bis heute ist unser nächster Song die Mutter aller Boyband-Hymnen. Der hier. Yeah.

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8: Ich bin Helen Martin. Dass Menschen mit Behinderung beim Job oder der Wohnungssuche häufiger benachteiligt werden als andere, ist kein neues Phänomen. Aber eine Studie hat jetzt neue Zahlen. Fast 6 von 10 Menschen mit Behinderung sagen, sie wurden in den letzten 5 Jahren benachteiligt. Für fast jeden Dritten ist es ein ständiges Problem. Betroffene fordern mehr Aufklärung und härtere Strafen bei Diskriminierung. Der größte deutsche Autobauer Volkswagen steckt tief in der Krise. Trotzdem sollen möglichst keine Werke geschlossen werden, so VW-Chef Blume bei der ersten Betriebsversammlung zwischen den Vorständen und Angestellten. Er betonte aber, dass Strukturen schlanker gemacht und Kosten gespart werden müssen. Die Belegschaft will besser über geplante Sparmaßnahmen informiert werden. Die Bundespolizei hat 23 ausreisepflichtige Menschen aus Afghanistan heute Morgen abgeschoben. Der Flieger ist vom Flughafen Leipzig-Halle aus gestartet. An Bord waren laut dem Bundesinnenministerium überwiegend Straftäter. Thomas Bremser mit den Einzelheiten.
9: Unsere Gesellschaft habe ein eindeutiges Interesse daran, dass Straftäter unser Land verlassen müssen, sagt Innenminister Dobrindt. Er hat auch angekündigt, nicht nur Kriminelle und Gefährder abschieben zu wollen, sondern auch andere Ausreisepflichtige. Daran gibt es Kritik. Hilfsorganisationen berichten, dass nur jeder Dritte in Afghanistan aktuell einen Job hat.
8: In den ersten 6 Monaten des Jahres ist fast jeder 12. Fernzug der Deutschen Bahn ganz oder zumindest auf einem Teil der Strecke ausgefallen. Das ist der zweithöchste Stand seit 2019, wie Angaben des Bundesverkehrsministeriums zeigen. Nachgefragt hatte die Grünen-Fraktion im Bundestag. Die Zahlen zeigen auch, nur ungefähr 59% der Fernzüge waren pünktlich. In Schwandorf hat ein 40-Jähriger am Samstag seine Lebensgefährtin in der gemeinsamen Wohnung eingesperrt. Der Mann soll sich dabei in einer psychischen Ausnahmesituation befunden und von einer Verfolgung durch die Mafia gesprochen haben. Die Polizei rückte an, um die 35-Jährige zu schützen. Der 40-Jährige wurde in eine Fachklinik eingewiesen. Außerdem ermittelt die Polizei wegen Freiheitsberaubung und Nötigung.
10: Es bleibt nass bei uns in der Oberpfalz. Es gibt zwar noch ein paar Lücken vom Regen, aber die werden dann in den nächsten Stunden auch immer weniger. Die Temperaturen dabei aktuell so 18 Grad in Trausnitz, 18 haben wir auch bei Königstein und wer hätte es gedacht, nochmal 18 Grad beim Kloster in Speinshardt. Der Ramazzuri-Wetterausblick. Heute Nacht wird es dann langsam aber sicher aufhören zu regnen. Die Temperaturen sinken so auf knapp über 10 Grad. Morgen dann erstmal noch bewölkt, aber zum Nachmittag hin kommt dann die Sonne immer öfter raus. Es wird auch wieder deutlich wärmer. Da haben wir dann so rund etwa 25 Grad. Und am Donnerstag wieder sogar richtig sommerlich.
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10: Auf der A6 Pilsen Richtung Nürnberg zwischen Amberg Ost und dem Rastplatz Laubenschlag staut sich's grad. Planen Sie da knapp 10 Minuten länger ein. Dann die A6 Pilsen Richtung Nürnberg zwischen dem Grenzübergang Weidhaus und dem Rastplatz Ulrichsberg. Da auch nochmal ein Stau, da gerade etwa 15 Minuten plus. Dann haben wir die A9 Halle Leipzig Richtung Nürnberg zwischen Markt Schorgast und der Talbrücke Lanzendorf. Da auch nochmal etwa 10 Minuten plus. Und dann haben wir auch nochmal auf der A93 Weiden Richtung Hof bei der Ausfahrt Hof Süd einen Unfall. Da ist die Ausfahrt gesperrt, die Bergungsarbeiten laufen, dauert noch bis etwa 18 Uhr. Wenn Sie dort unterwegs sind, bitte einmal umfahren. Es wird geblitzt im besten Blitzerservice für die Oberpfalz. Einmal auf der A93 Weiden Richtung Hof, im Baustellenbereich bei Windisch-Eschenbach bei der Waldnabtalbrücke im 80er. Dann sind 120 erlaubt, nochmal auf der A93, diesmal aber Weiden Richtung Regensburg, da auf Höhe von Weiden Süd etwas vom Gas runter. Ein Blitzeranhänger steht schon seit Tagen in Sulzbach-Rosenberg beim Blumenladen, dort 50. 50 auch nochmal bei Max Hütte in der Regensburger Straße, wenn Sie stadteinwärts unterwegs sind. Dann haben wir noch was in der Stadtmitte bei Rieden, wenn Sie Richtung Schmidt-Mühlen fahren, der steht innerorts. Und der letzte, der steht von Grafenwöhr Richtung Freyung, kurz nach der Abfahrt Kaltenbrunn im 100er. Wenn Sie noch was gesehen haben, Staus oder Blitzer, dann geben Sie es gerne durch. Alle Nummern zu uns ins Studio auf ramazuri.de. 364 Tage im Jahr steht vor den Freibädern der Oberpfalz Hunde verboten. Aber einen Tag lang ignorieren wir das Ganze gekonnt. Der Ramazuri Hundebadetag 2026 ist in voller Planung. Und was wir dazu schon sagen können, erfahren Sie gleich nach drei Songs. Wir starten mit Rick Astley und Whenever You Need Somebody. Ich bin Alexander Vollmann, Sie hören Ramazuri.

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12: Ich bin Helen Martin. Jeder dritte Jugendliche in Deutschland leidet stark unter Schulstress. Das zeigt die Sinus-Jugendstudie im Auftrag der Krankenkasse Barmer. Besonders betroffen sind Mädchen, 42%, fühlen sich massiv belastet. Bei Jungen sind es 25%. Das berichtet die Nachrichtenagentur AFP. Weitere Stressfaktoren sind Familienprobleme und Einsamkeit. Auch hier leiden Mädchen deutlich häufiger als Jungen. Mit Karte bitte. So heißt es immer häufiger an den Kassen. Mehr als 4,3 Milliarden Mal ist die Girocard, oft auch EC-Karte genannt, im ersten Halbjahr bereits genutzt worden. Was dem Handel auffällt, immer öfter werden auch Kleinstbeträge bargeldlos bezahlt. Die Girocard bekommt bald neue Funktionen. Voraussichtlich ab dem Frühjahr 2027 kann man damit etwa auch einen Mietwagen buchen. Ein ungewöhnliches Geburtstagsgeschenk für einen Freund hatte sich ein Jugendlicher in Neumarkt ausgedacht. Eine Warnbacke. Der Teenager klaute das Teil in der Nacht auf Samstag von einem Lagerplatz. Allerdings funkte die Polizei dazwischen. Die Beamten brachten die Barke wieder an ihren Platz. Der 14-Jährige kassiert nun eine Anzeige wegen Diebstahls.
13: Es ist nass und grau bei uns in der Oberpfalz. Die Temperaturen dabei auch recht mild. Da haben wir gerade so knapp unter 20 Grad in der gesamten Region. Der Ramazzuri-Wetterausblick, da kommt auch in den nächsten Stunden einiges an Regen auf uns zu. Vom Südwesten überzieht uns ein Regengebiet über die gesamte Oberpfalz. Das geht dann in der Nacht ein bisschen weniger, da hört der Regen dann so langsam auf. Die Temperaturen gehen runter auf knapp 10 Grad. Morgen dann erstmal vormittags einige Wolken. Am Nachmittag lösen die sich dann so langsam auf. Die Sonne kommt immer öfter raus. Es wird auch ein Stückchen wärmer, da dann so 25 Grad. Und am Donnerstag, da wird sogar wieder schön sommerlich bei bis zu 30 Grad.
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13: Aktuell haben wir keine größeren Verkehrsstörungen auf den Oberpfälzer Straßen. Kommen Sie gut an. Aber nicht zu schnell, denn es wird geblitzt auf der A93 Weiden Richtung Hof. Im Baustellenbereich bei Windisch-Eschenbach stehen sie bei der Waldnabtalbrücke, blitzen 80. Dann 120 auch nochmal auf der A93, diesmal aber Weiden Richtung Regensburg. Auf Höhe von Weiden Süd stehen sie. Dann haben wir einen Blitzeranhänger in Sulzbach-Rosenberg beim Blumenladen. Da sind 50 erlaubt. Nochmal die 50 bei Max Hütte in der Regensburger Straße, wenn Sie stadteinwärts fahren. Dann haben wir einen in der Stadtmitte von Rieden, wenn Sie Richtung Schmidt-Mühlen fahren. Da auch nochmal innerorts. Und der letzte und der neueste auch bei Grafenwöhr Richtung Freyung. Kurz nach der Abfahrt Kaltenbrunn stehen Sie im 100er. Wenn Sie noch was gesehen haben, Staus oder Blitzer, dann geben Sie es gerne durch. 0961 482 482 ist Ihre kostenlose Service-Hotline zu uns ins Studio. Sie können aber auch ganz einfach eine WhatsApp-Nachricht schreiben. Die Nummer dafür auf ramasuri.de.

Das ist die beste Musik für die Oberpfalz von Camouflage. Sie wissen welcher. The Great Commandment. Jetzt schauen wir mal auf den 29. August. Das ist der Samstag und da wird's auf dem Siemens-Parkplatz an der Röntgenstraße in Chemnitz wieder richtig nostalgisch. Beim 34. Oldtimer-Treffen gibt's da von 9 bis 17 Uhr bis zu 200 alte Autos und Motorräder, die ab 35 Jahre alt sind, zu bestaunen. Und von 7 bis 17 Uhr lädt dann das ortsgleiche große Teilemarkt zum Stöbern ein. Von Adler bis Zündapp ist alles mit dabei, genauso wie Ersatzteile, Literatur und unrestaurierte Fahrzeuge für alle, die dem rostigsten Hobby der Welt verfallen sind. Die größte Veranstaltung dieser Art in der Oberpfalz zieht Oldtimer-Fans, Händler und Besucher aus ganz Deutschland sowie Tschechien und Polen an. Kostenlose Parkplätze, gut Beschilderung und Verpflegung gibt's natürlich auch.

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9: Ich bin Helen Martin. Hausaufgaben, Prüfungen, vielleicht auch Konflikte mit Mitschülern. Schule kann richtig stressig sein. Bei einer Studie im Auftrag der Krankenkasse Barmer ist jetzt rausgekommen, jeder dritte Jugendliche in Deutschland leidet massiv unter Schulstress. Bei Mädchen ist es sogar fast jede zweite, bei Jungen jeder vierte. Neben Schulstress belasten auch Stress in der Familie und Einsamkeit viele Jugendliche. Säfte, alkoholfreies Bier, Hafermilch und selbst Zero-Getränke könnten bald bis zu 36% teurer werden. Laut ARD-Informationen soll auch hierfür eine Zuckersteuer anfallen. Bisher war die nur für Limonaden geplant. Und die Zuckersteuer soll laut einem Papier des Bundesfinanzministeriums schon ab nächstem Jahr und nicht erst 2028 kommen. Bundeslandwirtschaftsminister Rainer hält von den Plänen nichts. Der Rheinischen Post hat er gesagt, dass die zu weit gehen. Deutschland braucht Zuwanderung, um zu funktionieren. Das hat Bundespräsident Steinmeier in einer Grundsatzrede gesagt. Dabei hat er auch ausdrücklich vor Abschottung und völkischem Nationalismus gewarnt. Gleichzeitig müsse man offen diskutieren, wie viel Zuwanderung das Land bewältigen kann. Zum deutschen Volk gehören laut Steinmeier auch die Menschen, die hierher gekommen sind. In der Memminger Innenstadt hat ein betrunkener Mann mit einer Pistole hantiert und dadurch einen Polizeieinsatz ausgelöst. Der 45-Jährige hatte laut den Ermittlern vor Bekannten mit der Waffe geprahlt. Einen Waffenschein hat er allerdings nicht. Die Polizei hat die Pistole mitgenommen. Jetzt wird gegen den Mann wegen Verstoßes gegen das Waffengesetz ermittelt. Die ABM Greifenberger Antriebstechnik GmbH investiert in ihre Zukunft. Das Unternehmen hat ein rund 80.000 Quadratmeter großes Industrieareal in Wiesau gekauft. Schrittweise sollen dort Produktion, Verwaltung sowie sämtliche Lagerflächen aus Marktredwitz zusammengeführt werden. Geplant ist auch der Neubau eines modernen Verwaltungsgebäudes.
10: Es bleibt grau bei uns in der Oberpfalz. Da ziehen jetzt auch wieder einige Regenwolken über uns drüber. Da überzieht es einmal die komplette Oberpfalz mit Regen in den nächsten Stunden. Dabei bleibt es auch recht frisch. 18 Grad haben wir zum Beispiel am Schwarzachtal bei Altendorf, 17 Grad im Kurpark in Eslarn und nochmal 17 Grad in Böhmisch Bruck. Der Ramasuri-Wetterausblick. Heute Nacht hört es dann so langsam auf zu regnen. Die Temperaturen gehen runter auf knapp über 10 Grad. Morgen dann der Vormittag erstmal noch bewölkt. Zum Nachmittag kommt die Sonne dann immer öfter raus. Es wird auch nochmal ein Stückchen wärmer, dann so 25 Grad. Und zum Start zum Donnerstag gibt es dann auch nochmal 30 Grad. Richtig schön sommerlich nochmal.
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10: Auf der A93 Weiden Richtung Hof auf Höhe von Weidenfrauenrecht ist ein LKW, hatte dann einen Defekt. Bitte passen Sie da etwas auf. Außerdem, wenn Sie gerade in der Innenstadt von Weiden unterwegs sind, dann haben Sie es wahrscheinlich schon gemerkt, es sind einige SSV-Jahn-Fans unterwegs.
12: Also ich rechne damit, dass das eigentlich ruhig bleibt. Das Toto-Pokal begegnet heute an Regensburg, Spielvereinigung SV Weiden. Wir rechnen mit ca. 1000 Fans aus Jahn Regensburg. Und ja, momentan ist eigentlich alles friedlich zu sein. Ich bin Zug angereist, machen jetzt hier ihren Treffpunkt in der Innenstadt und ziehen gegen 17.30 Uhr zum Stadion. Da werden sie von uns begleitet und ja, ich sollte mir hoffen, dass alles friedlich bleibt.
10: Ja, hoffen wir auf jeden Fall auch. Das war der Einsatzleiter der Polizei hier bei uns in Weiden. Wenn Sie sich das Ganze auch mal live anschauen wollten, Tickets gibt es noch an der Abendkasse. Jetzt schauen wir uns die Blitzer an, der Oberpfalz. Einmal auf der A93 steht einer, Weiden Richtung Hof, im Baustellenbereich von Windisch-Eschenbach bei der Waldnabtalbrücke im 80er. Dann haben wir einen auf der A93 Weiden Richtung Regensburg, auf Höhe von Weiden Süd im 120er, auch nochmal etwas langsamer unterwegs sein. Dann haben wir auch nochmal einen mobilen Blitzer in Sulzbach-Rosenberg in der Rosenbachstraße, auf Höhe vom Netto steht der Blitz die 50. Dann einen in der Stadtmitte von Rieden, wenn Sie Richtung Schmidt-Mühlen fahren, da die 50 einhalten. Und der letzte, Grafenwöhr Richtung Freyung, kurz nach der Abfahrt Kaltenbrunn, da sind auch nochmal 100 erlaubt. Wenn Sie noch was gesehen haben, Staus oder Blitzer, dann rufen Sie gerne an. 0961 482 482, das ist Ihre kostenlose Service-Hotline zu uns ins Studio. Ein Internet-Test hat mir verraten, ich bin ein Ravenclaw. Wenn Sie sich jetzt fragen, in was? Dann sind Sie ein Muggel. Aber ist nicht schlimm, wir können ja jetzt gleich eine Fortbildung machen. Dieses Wochenende geht's zurück nach Hogwarts zu Harry Potter und seinen Freunden. Was da im Cineplex Amberg los ist, verrate ich Ihnen in knapp 10 Minuten. Davor gibt's einfach gute Musik für die Oberpfalz. Die Pointer Sisters habe ich für Sie. Dann noch Rod Stewart und Fastboy hat jetzt Beautiful Life für uns am Start. Ich bin Alexander Fullmann, das ist Ramasuri.

0: Baby Jane von Rod Stewart hier bei uns zum Feierabend auf Ramazzuri. Wenn man so aus dem Fenster schaut, dann könnte man fast meinen, es ist Herbst. Und wenn man Herbst sagt, dann ist der Griff zu den alten Harry Potter DVDs nicht mehr weit. Ja, so ein Harry Potter Marathon zu dieser Wettersituation hat schon so eine verzaubernde Wirkung.
1: Gute

0: Jetzt sagen Sie mir nicht, dass Sie angefangen haben, sich um ihn zu sorgen.
1: Angst, Potter? Träum weiter. Sie haben sich zuerst als Lehrer in Verteidigung gegen die dunklen Künste beworben, ist das richtig?
2: Ja.
1: Das war dann wohl nicht sehr erfolgreich.
2: Offenbar nicht.
3: Du böse, verachtenswerte kleine Kakerlake!
4: Hier steht, ich muss zum Gleis 9¾. Das gibt es doch gar nicht.
5: Doch, das gibt es. Und zwar im Cineplex in Amberg. Dort können Sie sich auf eine magische Filmreise freuen. Am Samstag können Sie die ersten 4 Teile alle hintereinander im Kino anschauen. Und am Sonntag gibt's dann die letzten 4. Und das Beste? Ich bringe Sie jetzt direkt nach Hogwarts zurück, komplett kostenlos. Ich habe Tickets für Sie reserviert, für Sie und eine Begleitperson für die Marathons von Harry Potter im Cineplex in Amberg. 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
7: Ich bin Helen Martin. Das Bundeskabinett ist heute zu einer zweitägigen Klausur auf Schloss Neu-Hardenberg zusammengekommen. Der Regierung stehen 3 Landtagswahlen und ein möglicherweise heißer Reformherbst bevor. Mehr dazu von Ronny Thorau.
8: Zuletzt galten Stimmung und Kompromissfähigkeit der Regierung allerdings als angeschlagen. Merz bemühte sich, den Eindruck zu erwecken, man sei jetzt voll im Arbeitsmodus. Themen dieser Kabinettsklausur sollen eine Stärkung der Wirtschaft sein, mehr Hitzeschutz angesichts des Klimawandels, aber auch neue Verteidigungstechnik, insbesondere Drohnenabwehr. Der Anschlagsversuch am Leipziger Flughafen zeige, so Merz, dass Deutschland stärker ins Fadenkreuz hybrider Angriffe gerückt sei.
7: Wenn der FC Bayern am Freitag gegen Stuttgart in die neue Saison der Fußball-Bundesliga startet, dann wird einer fehlen, Jamal Musiala. Das berichten mehrere Medien. Nach seinen Zusammenbrüchen im Zusammenhang mit einer milden Form der Epilepsie soll der 23-Jährige im Laufe der Woche aber ins Teamtraining zurückkehren. In Helmbrechts im Kreis Hof hat ein Auffahrunfall gestern für eine ganz schöne Sauerei gesorgt. Ein 20-Jähriger fuhr mit seinem Opel auf einen Mercedes auf und schob ihn in den Gegenverkehr. Dort prallte der Mercedes mit einem Skoda zusammen. Im Kofferraum des Mercedes befanden sich große Eimer mit Ketchup und Mayonnaise. Die ergossen sich über das Heck auf die Straße. 2 Fahrer wurden leicht verletzt. Der Schaden rund 28.000 Euro.
9: Es ist nass bei uns in der Oberpfalz. Der Regen ist angekommen, jetzt endgültig. Über der gesamten Oberpfalz breitet sich jetzt ein Regenband aus. Das gibt auch nicht locker. Bis in die Nacht bleibt es auf jeden Fall regnerisch. Die Temperaturen gehen jetzt auch immer weiter zurück. Aktuell in der Oberpfalz so knapp über 15 Grad. Der Ramazzuri-Wetterausblick. In der Nacht kann es dann ab der zweiten Hälfte langsam aufhören zu regnen. Es bleibt aber trotzdem noch bewölkt bei knapp über 10 Grad. Morgen Vormittag dann auch nochmal erstmal bewölkt mit ein paar letzten Tropfen. Am Nachmittag kommt aber die Sonne immer öfter raus, dann steigen auch die Temperaturen an. Am Donnerstag wird es dann sogar etwas sommerlicher bei bis zu 30 Grad.
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9: Nichts los auf den Oberpfälzer Straßen. Kommen Sie gut an. Es wird aber geblitzt auf der A93 einmal Weiden Richtung Hof im Baustellenbereich bei Windisch-Eschenbach auf Höhe von der Nabtalbrücke im 80er-Bereich. Dann auf der A93 Weiden Richtung Regensburg, bei Weiden Süd stehen sie, blitzen 120. 50 sind erlaubt in Sulzbach-Rosenberg, in der Rosenbachstraße auf Höhe vom Netto auch nochmal ein Blitzeranhänger. Nochmal die 50 in Rieden, direkt in der Stadtmitte, wenn sie Richtung Schmidt-Mühlen unterwegs sind. Und der letzte von Grafenwöhr Richtung Freyung, kurz nach der Abfahrt Kaltenbrunn, da die 100 einhalten. Danke an Marcel, Caro, Wolfgang, Corona und Manuel fürs Bescheid geben. Wenn Sie noch was gesehen haben, Staus oder Blitzer, dann geben Sie es gerne durch. Rufen Sie an unter der 0961 482 482. Und jetzt Nelly Furtado, Powerless auf Ramazzuri durch den Feierabend.

Das ist Ramazzuri und das waren Tampa City mit Self-Aware. Bei unserem nächsten Song hat sich Jason Derulo aber ganz eindeutig von Michael Jackson beeinflussen lassen, hat er auch offen zugegeben. Da hat er den Autotune rausgekickt, dafür die ganz, ganz hohe Stimme eingesetzt und rausgekommen ist Want to Want.

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6: Ich bin Helen Martin. Wie genau soll die geplante Zuckersteuer der Bundesregierung aussehen? Laut Medienberichten gibt es Pläne, dass die Steuer mehr Produkte betreffen könnte als gedacht, zum Beispiel Zero-Getränke, alkoholfreies Bier, Säfte oder pflanzliche Milch. Ronny Thorau berichtet.
7: Sie sollen der Zuckersteuer unterworfen werden, nicht nur, wie es heißt, um die Menschen zu gesünderer Ernährung zu bewegen, sondern ausdrücklich auch, um mehr Einnahmen für den Haushalt zu generieren. Widerstand kommt von Gesundheitspolitikern der Union und aus dem CSU-geführten Agrarministerium. Die erweiterte Zuckersteuer, heißt es da, entferne sich vom Ziel Gesundheit und gehe über die Vereinbarungen in der Koalition hinaus.
6: Auf Instagram oder TikTok hängen, statt mit Freunden treffen. Das ist bei immer mehr Menschen die Devise, wie der neue Freizeitmonitor der Stiftung für Zukunftsfragen zeigt. Da haben nur 19% gesagt, dass sie regelmäßig ihre Freunde treffen. Die Studie sagt auch, dass künstliche Intelligenz eine immer größere Rolle in unserer Freizeit spielt. Aber mehr Menschen als früher machen Sport und auch Ehrenämter sind beliebt. Der Volkswagen-Konzern will eventuell bis zu 50.000 Jobs streichen, die Hälfte davon in Deutschland. Das hat VW-Chef Blume auf einer Betriebsversammlung gesagt. Der Stellenabbau soll laut ihm vor allem über Renteneintritte und Altersteilzeit abgewickelt werden und nicht über Kündigungen. Der Betriebsrat wirft Blume vor, seine Leute im Unklaren zu lassen. Teilweise hat die Belegschaft den VW-Boss ausgepfiffen. US-Präsident Trump erwägt, den Grenzsee Lake Ontario in Lake America umzubenennen. Sein Argument, er rechne kaum noch mit nennenswerten Geschäften mit der kanadischen Provinz Ontario. Hintergrund ist der eskalierende Handelsstreit zwischen den USA und Kanada. Die Gespräche sind zuletzt gescheitert. Jetzt wollen beide Seiten Zölle von bis zu 50% erheben. In Helmbrechts im Kreis Hof hat ein Auffahrunfall gestern für eine ganz schöne Sauerei gesorgt. Ein 20-Jähriger fuhr mit seinem Opel auf einen Mercedes auf und schob ihn in den Gegenverkehr. Dort prallte der Mercedes mit einem Skoda zusammen. Im Kofferraum des Mercedes befanden sich große Eimer mit Ketchup und Mayonnaise. Die ergossen sich über das Heck auf die Straße. Zwei Fahrer wurden leicht verletzt. Der Schaden rund 28.000 Euro.
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9: Da ist der Regen bei uns in der Oberpfalz angekommen und der bleibt auch den ganzen Abend über. Bleibt es auf jeden Fall nass, teilweise auch mal ein härterer Regen. Die Temperaturen gehen jetzt immer weiter zurück. Da haben wir so etwas über 15 Grad in der gesamten Region. Der Ramazzuri-Wetterausblick. Heute Nacht hört es dann so langsam auf zu regnen. Es bleibt kalt bei so knapp über 10 Grad. Morgen Vormittag dann erstmal noch ein paar Wolken, danach lockert es aber immer weiter auf, die Sonne kommt auch immer öfter raus und dann wird es auch wieder etwas wärmer.
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9: Aktuell haben wir keine größeren Verkehrsstörungen auf den Oberpfälzer Straßen. Wo es geht, Ihnen eine gute und vor allem sichere Fahrt. 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Da sind aktuell 5 Stück gemeldet. 2 auf der A93, einmal Weiden Richtung Hof im Baustellenbereich bei Windisch-Eschenbach im 80er und dann im 120er Weiden Richtung Regensburg bei Weiden Süd. Dann schauen wir mal nach Sulzbach-Rosenberg. Da steht ein mobiler Blitzer in der Rosenbachstraße auf Höhe vom Netto die 50 einhalten. Nochmal 50 in Rieden direkt in der Stadtmitte, wenn Sie Richtung Schmidt-Mühlen fahren. Und der letzte, Grafenwöhr Richtung Freyung, kurz nach der Abfahrt Kaltenbrunn, da blitzen es im 100er. Wenn Sie noch was gesehen haben, Staus oder Blitzer, dann geben Sie es gerne durch. Alle Nummern zu uns ins Studio auf ramazzuri.de. Die Stimmung brodelt förmlich hier bei uns in Weiden. Der Toto-Pokal steht in den Startlöchern. In nicht mal mehr einer halben Stunde geht es los. Die Spielvereinigung Weiden gegen den SSV Jahn Regensburg in einem Match David gegen Goliath. Wer da vielleicht die Nase vorne haben könnte, hören wir uns an nach 3 Songs. Und wir starten direkt mit einem, der unsere Jungs aus Weiden anfeuern soll. Survivor mit Eye of the Tiger. Ich bin Alexander Fuhlmann, Sie hören Ramazzuri.

0: Like a Prayer von Madonna hier bei uns auf Ramazzurri. Und beten ist auch direkt das richtige Stichwort, denn die Fans aus Weiden werden da wahrscheinlich gerade einige Stoßgebete an den lieben Herrn schicken, dass sie doch das Spiel gegen den SSV Jahn Regensburg gewinnen sollen. Da geht's jetzt gleich im Toto-Pokal um 6:30 aufs Grün. Die Spielvereinigung Weiden ist schon ganz heiß. Tickets gibt's sogar noch an der Abendkasse. Also wenn sie spontan entscheiden, da hinzugehen, tun sich keinen Zwang an. Geht noch, auf jeden Fall. Ich habe mich im Vorfeld mit dem Trainer Michael Riester vom SPVGG Weiden unterhalten und der war schon vor etwa 10 Jahren gegen den SSV Jahn auf dem Grün und hat damals sogar gewonnen.
1: 10 Jahre, sowas dürfte es ja sein. Haben wir genau auch so eine Saison gehabt im Pokal. Da haben wir eben auch Jahn Regensburg, die damals auch in der dritten Liga gespielt haben, haben wir sie 1-0 schlagen dürfen. Und auf so einen Tag, auf so einen goldenen Tag, hoffen wir natürlich auch. Aber der Pokal hat seine eigenen Gesetze, ja, wenn man ja überall immer lesen kann und wo sich das auch immer wieder beweist. Deswegen bin ich guter Dinge, dass vielleicht auch sowas dann auch mal passieren kann. Ja.
0: Das ist auf jeden Fall ein gutes Zeichen auch fürs Spiel heute. Zwar fällt das Ganze ein bisschen ins Wasser, aber da kann ja dann auch noch einiges gemacht werden.
1: Wir spielen gegen absolute Profimannschaft. David gegen Goliath. Ich glaube, dass du in solchen Spielen hast du vielleicht einmal die Chance zu gewinnen und diesen einen Tag wollen wir auch irgendwo bekommen. Ja? Da muss aber viel, ganz, ganz viel passen. Da muss Regensburg ein bisschen Pech haben. Da müssen wir im Gegenzug sehr, sehr viel Glück haben. Vielleicht auch mal eine glückliche Entscheidung vom Schiedsrichter. Du brauchst einen überragenden Torwart. Du brauchst vor jedem Elf brauchst du eine Top-Leistung.
0: Wir drücken hier auf jeden Fall die Daumen aus dem Studio. Und zurück ins Stadion wird die Stimmung auch riesig sein. Es ist so ein Spiel, das muss man einfach live gesehen haben. Im Fernsehen wird es nicht übertragen. Also, jetzt nochmal zum Sparda-Bank-Stadion hier bei uns in Weiden. Die letzten Tickets sichern.

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5: Da ist der Regen bei uns in der Oberpfalz angekommen und der bleibt auch den ganzen Abend über. Bleibt es auf jeden Fall nass, teilweise auch mal ein härterer Regen. Die Temperaturen gehen jetzt immer weiter zurück. Da haben wir so etwas über 15 Grad in der gesamten Region. Der Ramazzuri-Wetterausblick. Heute Nacht hört es dann so langsam auf zu regnen. Es bleibt kalt bei so knapp über 10 Grad. Morgen Vormittag dann erstmal noch ein paar Wolken. Danach lockert es aber immer weiter auf. Die Sonne kommt auch immer öfter raus. Und dann wird es auch wieder etwas wärmer.
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5: Aktuell haben wir keine größeren Verkehrsstörungen auf den Oberpfälzer Straßen. Wo es geht, Ihnen eine gute und vor allem sichere Fahrt. Der beste Blitzerservice für die Oberpfalz. Da sind aktuell 5 Stück gemeldet. 2 auf der A93, einmal Weiden Richtung Hof im Baustellenbereich bei Windisch-Eschenbach im 80er und dann im 120er Weiden Richtung Regensburg bei Weiden Süd. Dann schauen wir mal nach Sulzbach-Rosenberg. Da steht ein mobiler Blitzer in der Rosenbachstraße auf Höhe vom Netto die 50 einhalten. Nochmal 50 in Rieden, direkt in der Stadtmitte, wenn Sie Richtung Schmidt-Mühlen fahren. Und der letzte, Grafenwöhr Richtung Freyung, kurz nach der Abfahrt Kaltenbrunn, da blitzen es im 100er. Wenn Sie noch was gesehen haben, Staus oder Blitzer, dann geben Sie es gerne durch. Alle Nummern zu uns ins Studio auf ramazzuri.de.

einer der wahrscheinlich romantischsten Songs überhaupt. Wham! Mit Careless Whisper auf Ramazzuri. Das war's für heute von mir. Wir hören uns morgen ab 14 Uhr wieder. Ich begleite Sie durch den Nachmittag rein in den Feierabend mit der besten Musik für die Oberpfalz. Jetzt habe ich für Sie mitgebracht Leonie, gemeinsam mit Calum Scott und Stay.

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5: Es ist 19 Uhr. Ich bin Helen Martin. Jeder fünfte Hausbesitzer in Deutschland hat Angst, sein Zuhause zu verlieren. Im Osten sogar jeder vierte. Das zeigt eine neue Forsa-Umfrage, über die Bild berichtet. Grund sind teurere Kredite und hohe Nebenkosten. Vor allem Haushalte mit wenig Einkommen bangen um ihr Eigentum und die Angst wächst laut der Umfrage weiter. Bundeskanzler Merz hat sich am Rande der Kabinettsklausur zum Drohnenvorfall am Leipziger Flughafen geäußert. Die Bundesregierung werde sich demnächst äußern, was sie über die möglichen Urheber der Sprengstoffdrohne weiß. Mehr dazu von Thomas Bremser.
6: Anfang des Monats taucht abends eine mit Sprengstoff beladene Drohne am Flughafen auf und wird entschärft. Nach Informationen des Spiegel entdecken die Ermittler mindestens eine weitere Drohne und militärischen Sprengstoff. Für viele Experten führt die Spur nach Russland. Offiziell will sich die Regierung dazu aber noch nicht äußern. Die Bundesregierung stärkt den Schutz vor Drohnen aber etwa mit einem eigenen Drohnenzentrum.
5: Ungefähr 5 Monate ist es her, dass in Bayreuth 2 Regionalzüge im Hauptbahnhof zusammengestoßen sind. 6 Menschen wurden verletzt. Jetzt hat die Staatsanwaltschaft einen Lokführer angeklagt. Dem 65-Jährigen werden vorsätzlicher gefährlicher Eingriff in den Bahnverkehr und fahrlässige Körperverletzung vorgeworfen. Er soll mehrere Signale missachtet haben. Egal ob bei der Wohnungssuche, im Job oder auf der Straße. Menschen mit Behinderung werden im Alltag mehr diskriminiert als andere. Laut einer Umfrage der Aktion Mensch wurden fast 6 von 10 Menschen mit Behinderung in den letzten 5 Jahren unfair behandelt. Viele Betroffene ziehen sich zurück und wissen nicht, wo sie Hilfe bekommen. Die Aktion Mensch fordert deshalb mehr Beratungsstellen. Welcher deutsche Film geht ins Rennen um die berühmten Oscars? Das steht jetzt fest. Es ist der Film Every Time von der österreichischen Regisseurin Sandra Wollner. Das hat German Films, die Auslandsvertretung des deutschen Films, bekannt gegeben. Ob der Film dann aber auch wirklich nominiert wird, entscheidet sich im Januar nächstes Jahr. Es ist jetzt 7:15. Jetzt am Abend regnet es im Nordosten noch und auch nachts kann es vereinzelt noch regnen. Teilweise wird es später auch neblig. Das Ganze bei Tiefstwerten zwischen 15 und 10 Grad. Morgen scheint dann wieder mehr die Sonne und es wird auch wieder wärmer bei 21 bis 28 Grad. Und auch der Donnerstag wird sonnig und heiß. Guten Abend auf die Straßen. Ja, es ist wenig los. Ich habe nur eine Meldung. Und zwar die A7 Fulda Richtung Würzburg zwischen Gersfeld und Bad Brückenau mit Flecken. 10 Kilometer zäh fließender Verkehr. Da dauert es ungefähr eine Viertelstunde länger. Allen unterwegs eine gute Fahrt.
7: Willkommen im Feierabendmodus an diesem Dienstagabend. Ich bin Ralf Hohn. Wir haben es 19:15 Uhr. Gemütlich die Füße hochlegen und den Dienstag ausklingen lassen. Das geht wunderbar mit uns. Schön, dass ihr da seid. Hallo.

0: Macht euch einen entspannten Dienstagabend mit uns. Birken sind ja dann doch eine sehr unangenehme Nebenerscheinung im Sommer. Aber es gibt noch einen weiteren Vertreter, der sich hier bei uns in Bayern breit macht, nämlich die asiatische Tigermücke. Das Bayerische Landesamt für Gesundheit hält diese Mücke im Blick. Nathalie Paravinja vom Mückenmonitoring sagt, es sind schon einige Funde aus unterschiedlichen Kreisen gemacht worden.
1: Nicht überall, wo ein Fund bekannt wird, schafft es die Tigermücke auch, sich anzusiedeln. Anders ist es aber in Städten, wie zum Beispiel in den Städten Fürth oder in Würzburg. An den Orten ist es der Tigermücke bereits gelungen, sich zu vermehren und sich auch dauerhaft zu etablieren.
0: Dem Mückenmonitoring hilft es auch, wenn wir verdächtige Mücken zuschicken. Man kann sie daran erkennen, dass sie mit einem halben bis einem Zentimeter deutlich kleiner sind als heimische Mücken. Und sie haben noch eine unangenehme Eigenschaft für uns.
1: Sie zeigt ein extrem aggressives Stechverhalten. Das bedeutet, unsere heimischen Mücken zum Beispiel, eine einzelne Mücke sticht eine Person eigentlich maximal ein- bis zweimal die Stunde. Eine asiatische Tigermücke, die kann bis zu 42 Mal die Stunde eine Person stechen.
0: Solltet ihr von einer Tigermücke gestochen werden, ist das allerdings nicht sofort ein Grund zur Sorge.
1: Bislang ist es in Deutschland noch zu keiner lokalen Übertragung von Erregern durch die Tigermücke gekommen. Zwar ist die Tigermücke grundsätzlich in der Lage, verschiedene Krankheitserreger zu übertragen, zu denen zum Beispiel das Dengue-Virus oder das Chikungunya-Virus gehört, aber die Mücke trägt diese Viren nicht immer per se in sich.
0: In Deutschland sind diese Erreger nicht verbreitet. Sie werden, wenn, dann eher von Reiserückkehrern eingeschleckt. Und wer mehr über die Tigermücke wissen möchte, kann ja mal im Internet auf der Seite des Landesamt für Gesundheit vorbeischauen.

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1: Ich bin Helen Martin. Jeder fünfte Hausbesitzer in Deutschland hat Angst, sein Zuhause zu verlieren, im Osten sogar jeder vierte. Das zeigt eine neue Forsa-Umfrage, über die Bild berichtet. Grund sind teurere Kredite und hohe Nebenkosten. Vor allem Haushalte mit wenig Einkommen bangen um ihr Eigentum und die Angst wächst laut der Umfrage weiter. Bundeskanzler Merz hat sich am Rande der Kabinettsklausur zum Drohnenvorfall am Leipziger Flughafen geäußert. Die Bundesregierung werde sich demnächst äußern, was sie über die möglichen Urheber der Sprengstoffdrohne weiß. Mehr dazu von Thomas Bremser.
2: Anfang des Monats taucht abends eine mit Sprengstoff beladene Drohne am Flughafen auf und wird entschärft. Nach Informationen des Spiegel entdecken die Ermittler mindestens eine weitere Drohne und militärischen Sprengstoff. Für viele Experten führt die Spur nach Russland. Offiziell will sich die Regierung dazu aber noch nicht äußern. Die Bundesregierung stärkt den Schutz vor Drohnen aber etwa mit einem eigenen Drohnenzentrum.
1: Das waren die Nachrichten um 9:30. Jetzt am Abend regnet es im Nordosten noch und auch nachts kann es vereinzelt noch regnen. Teilweise wird es später auch neblig. Das Ganze bei Tiefstwerten zwischen 15 und 10 Grad. Morgen scheint dann wieder mehr die Sonne und es wird auch wieder wärmer bei 21 bis 28 Grad. Und auch der Donnerstag wird sonnig und heiß.
3: Vielleicht ist der ein oder andere jetzt gerade schon beim Abendessen an diesem heutigen Dienstag und es gab jetzt eine aktuelle Umfrage, welche Küche ist eigentlich bei uns Deutschen am beliebtesten und welche schneidet vielleicht nicht so gut ab, und es ging ja beispielsweise auch darum, entweder wenn man sich Essen bestellt oder beispielsweise auch gerade im Urlaub unterwegs ist. Die Ergebnisse dieser Umfrage, die hört ihr gleich hier bei mir.

0: schönen Dienstagabend. Das ist jetzt die Zeit, wo viele von euch wahrscheinlich gerade übers Abendessen nachdenken oder unter Umständen schon dabei sind. Wir wünschen guten Hunger und schauen mal auf eine Studie, wo es darum geht, welches Essen ist eigentlich das beliebteste Essen von uns Deutschen. Ronny Thorau, was hat denn diese Umfrage ergeben?
1: Tatsächlich geben die Deutschen als ihre Lieblingsküche auf Platz 1 die eigene deutsche gutbürgerliche Küche an. Das ist übrigens in fast allen Ländern so, dass immer die eigene Küche am besten bewertet wird. Auf Platz 2 der Lieblingsküchen bei uns liegt dann aber die italienische, also Pizza und Pasta. So geht es auch vielen Menschen in Europa. In allen Ländern, wo die Befragung lief, kam die italienische Küche immer mindestens auf Platz 2. Und Platz 3 bei uns, nach Deutsch und Italienisch, ist griechisches Essen.
0: Okay, jetzt haben wir nach der Lieblingsküche gefragt. Welche hat denn am schlechtesten abgeschnitten?
1: Und da wurde am häufigsten die britische genannt. Und nur in Großbritannien haben die Leute auch ihre Landesküche nicht auf Platz 1 gewählt, sondern italienisches Essen. Die Briten sind da also durchaus selbstkritisch. Ich war allerdings gerade in Großbritannien im Sommer und ich war positiv überrascht von Fish and Chips. Hatte ich früher eher nur so fettgetränkte Pommes und total weichen Fisch als so eine Masse in Erinnerung. Das war dieses Mal aber ziemlich knusprig gebacken, der Fisch, auch sehr ansehnlich angerichtet und die Pommes sehr kartoffelig. Also vielleicht tut sich ja doch mal was in der britischen Küche.
0: Ja, sind wir mal gespannt. Gut, Sandwiches haben sie ja teilweise auch. Je nachdem, wo man die dann bekommt, lassen die allerdings auch etwas zu wünschen übrig. Aber da ist auf jeden Fall noch Luft nach oben. Da gehe ich auch von aus. Vielen Dank, Ronny.

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1: Es ist 20 Uhr. Ich bin Helen Martin. Deutschland hat das Zeug dazu, bei künstlicher Intelligenz aufzuholen, meint zumindest Bundesdigitalminister Wildberger. Am Rande der Kabinettsklausur hat der CDU-Politiker gesagt, dass die USA und China im Bereich KI zwar weit voraus seien, er sieht aber vor allem bei KI in der Industrie eine Chance für eine globale Spitzenposition. Laut Wildberger soll deshalb die Leistungsfähigkeit von Rechenzentren schneller ausgebaut werden. In der VW-Zentrale in Wolfsburg hat eine Serie von Betriebsversammlungen begonnen. Die Belegschaft fordert vom Vorstand Antworten zu angekündigten Sparmaßnahmen. Zehntausende Stellen und 4 Werke sollen in Gefahr sein. Tine Klimach berichtet.
2: Volkswagen fährt im Krisenmodus. Die gesamte Autoindustrie stehe unter enormem Druck, sagte Vorstandschef Oliver Blume in der Wolfsburger Konzernzentrale. Es gehe nun darum, Kosten zu senken. Es sollen konzernweit 50.000 Stellen in Deutschland abgebaut werden. Auch von Werksschließungen ist die Rede. Niedersachsens Ministerpräsident Olaf Lies sagte zuletzt, dass das keine Option sei. Das Land Niedersachsen hält 20% der Stimmrechte bei VW.
1: Kanada hat auf die von den USA verhängten neuen Zölle reagiert, und zwar mit Gegenzöllen. Der kanadische Finanzminister hat mitgeteilt, dass für die Einfuhr mehrerer US-Waren Abgaben von bis zu 50% erhoben werden. Dabei geht es zum Beispiel um Stahl, Molkereiprodukte und Haushaltsgeräte. Zuvor waren Handelsgespräche zwischen beiden Ländern gescheitert. Deshalb hat der US-Präsident Trump Zölle von bis zu 50% auf kanadische Produkte verhängt. Die Gaming-Welt schaut wieder nach Köln, denn da startet jetzt die Gamescom, die weltweit größte Messe für Computer- und Videospiele. Bei der Opening Night, wie das Ganze heute Abend heißt, werden neue Spiele angekündigt und es gibt Trailer. Morgen können dann auch Besucherinnen und Besucher auf die Messe. Ein Kunde beschwert sich, weil sein halber Brotlaib zu leicht ist. Die Folge? Die Bäckerei, in der er sein Brot gekauft hat, legt sich für 15.000 Euro eine Präzisionswaage zu. Genau so ist es im oberbayerischen Pfaffenhofen an der Ilm passiert. Der Kunde hatte sich so sehr beschwert, dass irgendwann die Behörden in der Bäckerei standen und gesagt haben, halbe Brote dürfen nicht ohne exaktes Wiegen verkauft werden. Es ist jetzt 8:15. Jetzt am Abend regnet es im Nordosten noch und auch nachts kann es vereinzelt noch regnen. Teilweise wird es später auch neblig. Das Ganze bei Tiefstwerten zwischen 15 und 10 Grad. Morgen scheint dann wieder mehr die Sonne und es wird auch wieder wärmer bei 21 bis 28 Grad. Und auch der Donnerstag wird sonnig und heiß. Servus in die Autos und LKW. Ja, ich habe noch eine Meldung. Und zwar die A9 Nürnberg Richtung Berlin zwischen Naila Selbitz und Rudolfstein. Vorsicht, hier ist eine ungesicherte Unfallstelle. Bitte ganz besonders vorsichtig fahren. Allen unterwegs eine gute und vor allem eine sichere Fahrt.
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4: Willkommen zur Dienstagsausgabe der 80er nach 8 hier bei uns bei Ramazzuri. Letzte Woche war es genau 40 Jahre her, dass das Album Slippery When Wet von Bon Jovi erschienen ist. Es war ihr drittes Album und das erste, das hier bei uns in Deutschland bzw. in Europa für Furore gesorgt hat. Schätzungsweise 28 Millionen Mal bisher verkauft worden und das erfolgreichste Album der Band. Daraus hören wir gleich Living on a Prayer, Bon Jovi und den Anfang in der heutigen Ausgabe der 80er macht Matthew Wilder. Hier ist er mit Break My Stride. Ich bin Ralf Hohn. Hallöchen.

1989 kam das Album But Seriously von Phil Collins auf den Markt und das hier war einer der größten Hits auf diesem Album, Another Day in Paradise. Der Dienstagabend hier bei Ramazzuri mit den 80ern nach 8. Wir sind mittendrin in den Ferien, in den Sommerferien. Die vierte Woche hat gerade gestern begonnen und Ferien war auch bei Madonna musikalisch gesehen mal ein Thema. Einer ihrer frühen Hits, 1983 war das. Hier ist sie, Madonna on Holiday.

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1: Ich bin Helen Martin. Deutschland hat das Zeug dazu, bei künstlicher Intelligenz aufzuholen, meint zumindest Bundesdigitalminister Wildberger. Am Rande der Kabinettsklausur hat der CDU-Politiker gesagt, dass die USA und China im Bereich KI zwar weit voraus seien, er sieht aber vor allem bei KI in der Industrie eine Chance für eine globale Spitzenposition. Laut Wildberger soll deshalb die Leistungsfähigkeit von Rechenzentren schneller ausgebaut werden. In der VW-Zentrale in Wolfsburg hat eine Serie von Betriebsversammlungen begonnen. Die Belegschaft fordert vom Vorstand Antworten zu angekündigten Sparmaßnahmen. Zehntausende Stellen und 4 Werke sollen in Gefahr sein. Tine Klimach berichtet.
2: Volkswagen fährt im Krisenmodus. Die gesamte Autoindustrie stehe unter enormem Druck, sagte Vorstandschef Oliver Blume in der Wolfsburger Konzernzentrale. Es gehe nun darum, Kosten zu senken. Es sollen konzernweit 50.000 Stellen in Deutschland abgebaut werden. Auch von Werksschließungen ist die Rede. Niedersachsens Ministerpräsident Olaf Lies sagte zuletzt, dass das keine Option sei. Das Land Niedersachsen hält 20% der Stimmrechte bei VW.
1: Das waren die Nachrichten um 12:30.
3: Und jetzt noch Nachrichten aus der Oberpfalz mit Eva Bracke. Ein Unbekannter hat im Zeitraum von Freitag bis Sonntag in Amberg 5 Pedelecs der Marke Cube entwendet. Der Täter schlug in der Mildred-Scheel-Straße, der Schwindstraße und der Weißenburger Straße zu, durchtrennte die Sicherungen der abgestellten Fahrräder und transportierte sie ab. Der Wert der Beute fast 20.000 Euro. Wer etwas beobachtet hat, soll sich bei der Amberger Polizei melden. In der Nacht auf Sonntag kam es zu 2 Einbrüchen in Freyung. Betroffen waren eine Bäckerei und ein Friseursalon. In beiden Fällen wurden neben den Geschäftsräumen auch die privaten Wohnräume angegangen. Die Täter machten Beute in Höhe von insgesamt rund 6.000 Euro. Der entstandene Sachschaden liegt bei 300 Euro. Die Polizeiinspektion Auerbach sucht nun Zeugen. In Schwandorf hat ein 40-Jähriger am Sonntagnachmittag seine Lebensgefährtin in der gemeinsamen Wohnung eingesperrt. Der Mann soll sich dabei in einer psychischen Ausnahmesituation befunden und von einer Verfolgung durch die Mafia gesprochen haben. Die Polizei rückte an, um die 35-Jährige zu schützen. Der 40-Jährige wurde in eine Fachklinik eingewiesen. Außerdem ermittelt die Polizei wegen Freiheitsberaubung und Nötigung.
1: Jetzt am Abend regnet es im Nordosten noch und auch nachts kann es vereinzelt noch regnen. Teilweise wird es später auch neblig. Das Ganze bei Tiefstwerten zwischen 15 und 10 Grad. Morgen scheint dann wieder mehr die Sonne und es wird auch wieder wärmer bei 21 bis 28 Grad. Und auch der Donnerstag wird sonnig und heiß.
4: Wir kümmern uns gleich mal um einen Nummer 1-Hit aus den deutschen Singlecharts von vor 38 Jahren, wo viele wahrscheinlich denken, ja klar, ne, das ist ein Titel, der damals auch von der entsprechenden Band gesungen wurde, vielleicht vorher auch geschrieben wurde und wissen vielleicht gar nicht, dass es zu diesem Titel auch noch ein Original gibt, das ein Jahr vorher schon in den Clubs unterwegs gewesen ist. Mehr dazu in ein paar Minuten hier bei uns bei Ramazzuri in den 80ern nach 8. Das hier ist Tina Turner aus 1987 und Two People. Ich bin Ralf Hohn und wünsche euch einen schönen Dienstagabend.

An diesem Dienstag kramen wir mal wieder ein bisschen in der Hitparaden-Geschichte und 1987 lief in den Clubs auch bei uns in Deutschland ein Titel, der dann doch ein Jahr später auch zum riesen Radio-Hit geworden ist, allerdings in einer anderen Version. Ihr habt richtig gehört, Girl, You Know It's True in der Version von New Marks. Und ich denke mal, den wenigsten wird wahrscheinlich dieser Name etwas sagen. Wie gesagt, der Titel lief überwiegend in den Clubs und da hat auch Frank Farian diesen Titel aufgeschnappt und dachte, hey, das wäre doch eigentlich eine gute Möglichkeit für mein neues Projekt so richtig durchzustarten. Und er sollte recht behalten, denn Girl, You Know It's True wurde die erste Nummer 1 für sein damaliges Projekt Milli Vanilli. Irgendwann später ist ja der Schwindel aufgeflogen, dass sie gar nicht wirklich selber gesungen haben. Aber Girl, You Know It's True war heute, vor genau 38 Jahren, Platz 1 in Deutschland und damit einer der Sommerhits 1988. Hier sind Milli Vanilli.

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1: Es ist 21 Uhr. Ich bin Helen Martin. US-Country-Sängerin Dolly Parton ist tot. Sie starb im Alter von 80 Jahren, wie ihre Familie mitgeteilt hat. Mehr als 60 Jahre dauerte Partons Karriere. Zu ihren bekanntesten Hits zählen zum Beispiel Jolene, 9to5 und I Will Always Love You. Letzteres wurde durch die Version von Whitney Houston zu einem absoluten Welthit. Dazu war Parton auch Schauspielerin, Unternehmerin und Entertainerin. Wie genau soll die geplante Zuckersteuer der Bundesregierung aussehen? Laut Medienberichten gibt's Pläne, dass die Steuer mehr Produkte betreffen könnte als gedacht, zum Beispiel Zero-Getränke, alkoholfreies Bier, Säfte oder pflanzliche Milch. Ronny Thorau berichtet.
2: Sie sollen der Zuckersteuer unterworfen werden, nicht nur, wie es heißt, um die Menschen zu gesünderer Ernährung zu bewegen, sondern ausdrücklich auch, um mehr Einnahmen für den Haushalt zu generieren. Widerstand kommt von Gesundheitspolitikern der Union und aus dem CSU-geführten Agrarministerium. Die erweiterte Zuckersteuer, heißt es da, entferne sich vom Ziel Gesundheit und gehe über die Vereinbarungen in der Koalition hinaus.
1: Ungefähr 5 Monate ist es her, dass in Bayreuth 2 Regionalzüge im Hauptbahnhof zusammengestoßen sind. 6 Menschen wurden verletzt. Jetzt hat die Staatsanwaltschaft einen Lokführer angeklagt. Dem 65-Jährigen werden vorsätzlicher gefährlicher Eingriff in den Bahnverkehr und fahrlässige Körperverletzung vorgeworfen. Er soll mehrere Signale missachtet haben. Der Film Every Time ist die offizielle Oscar-Einreichung aus Deutschland. Das hat German Films, die Auslandsvertretung des deutschen Films, bekannt gegeben. Every Time ist von der österreichischen Regisseurin Sandra Wollner. Es geht um Ella und ihre Tochter Melly. Die versuchen nach dem plötzlichen Tod der anderen Tochter Jessie ihren Alltag zu bewältigen. Ob der Film auch nominiert wird, das entscheidet sich im Januar nächstes Jahr. Auf Instagram oder TikTok hängen, statt mit Freunden treffen. Das ist bei immer mehr Menschen die Devise, wie der neue Freizeitmonitor der Stiftung für Zukunftsfragen zeigt. Da haben nur 19% gesagt, dass sie regelmäßig ihre Freunde treffen. Die Studie sagt auch, dass künstliche Intelligenz eine immer größere Rolle in unserer Freizeit spielt. Aber mehr Menschen als früher machen Sport und auch Ehrenämter sind beliebt. Es ist jetzt 9:15. Nachts kann es vereinzelt noch regnen, teilweise wird später auch neblig. Das Ganze bei Tiefstwerten zwischen 15 und 10 Grad. Morgen scheint dann wieder mehr die Sonne und es wird auch wieder wärmer bei 21 bis 28 Grad. Und auch der Donnerstag wird sonnig und teilweise auch heiß. Einmal die A9 Nürnberg Richtung Berlin zwischen Leila Selbitz und Rudolfstein. Hier hat es einen Unfall gegeben. Aktuell staut sich da auf 3 Kilometer. Es dauert ungefähr 1/4 Stunde länger. Allen unterwegs eine gute Fahrt.
3: Ich weiß, in den Ferien über Schule sprechen ist eigentlich ein absolutes No-Go, aber es gibt eine Studie und da geht es darum, inwieweit Social Media sich unter Umständen auf die Schulnoten unserer Kinder auswirken kann. Mehr dazu in ein paar Minuten hier bei uns. Wir haben es 9:15. Guten Abend am Dienstag. Mein Name ist Ralf Hohn.

0: der erste Social-Media-Kontakt sich auf spätere Schulnoten auswirken kann. Helen Martin, was haben die Forscher denn herausgefunden und wie sind sie vorgegangen?
1: Ja, die Forschenden haben gefragt, wann Jugendliche ihren allerersten Account auf Social Media hatten und haben dann ihre Leistungen in Mathe, Italienisch und Englisch verglichen. Und das Ergebnis war, wer schon in der 6., 7. oder 8. Klasse einen Account hatte, war im Schnitt schlechter als Jugendliche, die erst in der 9. Klasse mit TikTok, Insta und Co. angefangen haben. Vor allem in Mathe und Italienisch gab es Unterschiede, bei Englisch dagegen nicht so. Und außerdem sind die, die schon früh soziale Medien genutzt haben, auch öfter sitzen geblieben.
0: Und wie begründen die Studienmacher das?
1: Ja, die sagen, dass es daran liegen könnte, dass die Kinder abgelenkt werden durch Social Media und sich nicht mehr so gut konzentrieren können. Weil es halt so viele Inhalte sind, die ja auch schnell wechseln, wenn man so durch TikTok und Instagram scrollt. Jedes Aufploppen von einer Benachrichtigung auf dem Handy reißt die Kids aus der Konzentration.
0: Was sagen denn jetzt andere Expertinnen und Experten zu der Studie aus Italien?
1: Ja, da gibt's schon auch Kritik. Zum Beispiel, weil sich die Jugendlichen rückblickend daran erinnern mussten, wann sie ihren ersten Account hatten. Oder auch, weil in der Studie nicht klar definiert ist, ab wann Instagram, TikTok und Co. problematisch sind. Also schon bei 5 Minuten am Tag oder erst bei 3 Stunden. Deshalb sagen Expertinnen und Experten, ein Mindestalter bei Social Media kann Teil der Lösung sein, aber es ist auch super wichtig, dass Kinder lernen, wie man bewusst mit sozialen Medien umgeht.
0: Ich denke auch, ne? Die Heranführung ist natürlich auch immer sehr wichtig. Und ich bin mal gespannt, ob man sich auf ein Social-Media-Verbot bzw. auf Einschränkungen auch hier bei uns in Deutschland für Kinder und Jugendliche zukünftig einigen wird. Wir warten es ab.

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1: Ich bin Helen Martin. US-Country-Sängerin Dolly Parton ist tot. Sie starb im Alter von 80 Jahren, wie ihre Familie mitgeteilt hat. Mehr als 60 Jahre dauerte Partons Karriere. Zu ihren bekanntesten Hits zählen zum Beispiel Jolene, 9 to 5 und I Will Always Love You. Letzteres wurde durch die Version von Whitney Houston zu einem absoluten Welthit. Dazu war Parton auch Schauspielerin, Unternehmerin und Entertainerin. Wie genau soll die geplante Zuckersteuer der Bundesregierung aussehen? Laut Medienberichten gibt's Pläne, dass die Steuer mehr Produkte betreffen könnte als gedacht, zum Beispiel Zero-Getränke, alkoholfreies Bier, Säfte oder pflanzliche Milch. Ronny Thorau berichtet.
2: Sie sollen der Zuckersteuer unterworfen werden, nicht nur, wie es heißt, um die Menschen zu gesünderer Ernährung zu bewegen, sondern ausdrücklich auch, um mehr Einnahmen für den Haushalt zu generieren. Widerstand kommt von Gesundheitspolitikern der Union und aus dem CSU-geführten Agrarministerium. Die erweiterte Zuckersteuer, heißt es da, entferne sich vom Ziel Gesundheit und gehe über die Vereinbarungen in der Koalition hinaus.
1: Das waren die Nachrichten um 12:30.
3: Und jetzt noch Nachrichten aus der Oberpfalz mit Eva Bracke. Ein Unbekannter hat im Zeitraum von Freitag bis Sonntag in Amberg 5 Pedelecs der Marke Cube entwendet. Der Täter schlug in der Mildred-Scheel-Straße, der Schwindstraße und der Weißenburger Straße zu, durchtrennte die Sicherungen der abgestellten Fahrräder und transportierte sie ab. Der Wert der Beute fast 20.000 Euro. Wer etwas beobachtet hat, soll sich bei der Amberger Polizei melden. In der Nacht auf Sonntag kam es zu 2 Einbrüchen in Freyung. Betroffen waren eine Bäckerei und ein Friseursalon. In beiden Fällen wurden neben den Geschäftsräumen auch die privaten Wohnräume angegangen. Die Täter machten Beute in Höhe von insgesamt rund 6.000 Euro. Der entstandene Sachschaden liegt bei 300 Euro. Die Polizeiinspektion Auerbach sucht nun Zeugen. In Schwandorf hat ein 40-Jähriger am Sonntagnachmittag seine Lebensgefährtin in der gemeinsamen Wohnung eingesperrt. Der Mann soll sich dabei in einer psychischen Ausnahmesituation befunden und von einer Verfolgung durch die Mafia gesprochen haben. Die Polizei rückte an, um die 35-Jährige zu schützen. Der 40-Jährige wurde in eine Fachklinik eingewiesen. Außerdem ermittelt die Polizei wegen Freiheitsberaubung und Nötigung.
1: Nachts kann es vereinzelt noch regnen, teilweise wird später auch neblig. Das Ganze bei Tiefstwerten zwischen 15 und 10 Grad. Morgen scheint dann wieder mehr die Sonne und es wird auch wieder wärmer bei 21 bis 28 Grad. Und auch der Donnerstag wird sonnig und teilweise auch heiß.
4: In einer neuen Episode unserer Rubrik Songs und Stories geht es gleich um eine Frau, die sogar den ehemaligen amerikanischen Präsidenten Barack Obama schon mal zu Tränen gerührt hat. Es geht um die Anfänge der Karriere dieser Frau. Wer es ist, verrät euch gleich in ein paar Minuten Markus Ullmann. Ich hatte

0: Mein Name ist Markus Ullmann und heute geht es um eine starke Frau und die Geschichte ihres ersten Nummer-1-Hits.
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0: Diese Frau hat eine Ausnahmestimme und was vielleicht noch viel wichtiger ist, eine Ausnahmeausstrahlung. 1960 veröffentlicht sie ihre erste Single, schafft es damit direkt in die Top 10 der US R&B-Charts. Und bis Mitte der 60er haut sie ein gutes Dutzend Singles raus und einige davon schaffen es sogar auf die hinteren Ränge der normalen Popcharts. Aber die richtig große Nummer, die ist noch nicht dabei und das ändert sich im Jahr 1967. Zwei Jahre zuvor hat Otis Redding einen Song geschrieben und aufgenommen und hat es damit auf Platz 35 der Charts geschafft. Und an diesen Song hat sich ein Mitarbeiter bei Atlantic Records erinnert und gedacht, dass das der perfekte Song für unsere Künstlerin ist. Da kann sie endlich mal zeigen, was sie stimmlich drauf hat. Bei der Aufnahmesession hat sie sich erst sehr am Sound des Originals orientiert. Im Laufe des Tages dieser Nummer dann aber mehr und mehr ihren eigenen Stempel aufgedrückt. Und das Ergebnis hat sogar Otis Redding mehr als überzeugt. Er soll gesagt haben, dieser Song ist nicht länger mein Song. Es ist der erste Nummer-1-Hit unserer Künstlerin und nicht nur das. Der Song ist bis heute die Hymne der Bürgerrechts- und der Frauenbewegung. Hier ist Aretha Franklin mit Respect.
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1: Es ist 22 Uhr, ich bin Moritz Einzel. Mit Songs wie Jolene, 9 to 5 und I Will Always Love You schrieb sie Musikgeschichte. Jetzt ist US-Country-Legende Dolly Parton im Alter von 80 Jahren gestorben. Das hat ihre Familie mitgeteilt. Über die Todesursache ist bislang nichts bekannt. Parton hat im Laufe ihrer über 60-jährigen Karriere fast 50 Studioalben veröffentlicht und mehr als 100 Millionen Platten verkauft. Keine Country-Musikerin stand häufiger an der Spitze der Charts als sie. Der Volkswagen-Konzern will eventuell bis zu 50.000 Jobs streichen, die Hälfte davon in Deutschland. Das hat VW-Chef Blume auf einer Betriebsversammlung gesagt. Der Stellenabbau soll laut ihm vor allem über Renteneintritte und Altersteilzeit abgewickelt werden und nicht über Kündigungen. Der Betriebsrat wirft Blume vor, seine Leute im Unklaren zu lassen. Teilweise hat die Belegschaft den VW-Boss ausgepfiffen. Hausaufgaben, Prüfungen, vielleicht auch Konflikte mit Mitschülern. Schule kann richtig stressig sein. Bei einer Studie im Auftrag der Krankenkasse Barmer ist jetzt rausgekommen, jeder dritte Jugendliche in Deutschland leidet massiv unter Schulstress. Bei Mädchen ist es sogar fast jede zweite, bei Jungen jeder vierte. Neben Schulstress belasten auch Stress in der Familie und Einsamkeit viele Jugendliche. Deutschland schickt den Film Everytime der österreichischen Regisseurin Sandra Wollner ins Rennen um den Oscar als bester internationaler Film. Das gab German Films, die Auslandsvertretung des deutschen Films in München, bekannt. Thomas Bremser berichtet.
2: Das hochgelobte Drama Everytime handelt von einer Mutter in Berlin, die den Tod ihrer Tochter verarbeitet. Anfang August ist der Film in den Kinos angelaufen. Bei den Filmfestspielen in Cannes holte er einen der Hauptpreise. Der Weg zum Oscar ist aber noch weit. Eine Jury sucht jetzt 15 internationale Filme aus, die es in die engere Wahl schaffen. Davon bleiben noch 5 übrig, die für den Auslands-Oscar nominiert werden.
1: Der FC Bayern setzt auf Kontinuität in seiner Führungsebene. Der Aufsichtsrat des deutschen Fußballrekordmeisters verlängert die Verträge mit Vorstandschef Jan-Christian Dresen und mit Sportvorstand Max Eberl bis zum Sommer 2029. Das hat das Gremium heute bei seiner Sitzung beschlossen. Am Freitag eröffnet der FC Bayern die neue Bundesliga-Saison mit einem Heimspiel gegen Stuttgart. Es ist jetzt kurz nach 10. Vereinzelt kann es noch regnen bei uns im Freistaat. Teilweise wird es später auch neblig. Das Ganze bei Tiefstwerten zwischen 15 und 10 Grad. Morgen scheint dann wieder mehr die Sonne und es wird auch wieder wärmer bei 21 bis 28 Grad. Und auch der Donnerstag wird sonnig und teils auch heiß. Vorsicht auf der A3 Passau Richtung Linz, zwischen Passau Süd und Pocking ein Unfall. A6 Pilsen Richtung Nürnberg, zwischen Amberg Süd und Amberg West 4 Kilometer Stau, 11 Minuten plus. Die B17 Augsburg Richtung Landsberg ist zwischen Leitershofen Pfersee Süd und Göggingen, Ausfahrt Gabelsberger Straße, nach einem Unfall gesperrt. Und B22 Bayreuth Richtung Weiden zwischen Sassenhof und Wildenreuth 2 Kilometer Stau, 19 Minuten dauert's länger.
3: Servus, ich bin Alexander Schnöß und ich begleite Sie heute durch die Nacht auf Ramazzuri. Wir starten auch gleich rein mit einem Herrn, den man nicht nur aus der Fernsehserie Stranger Things kennt, sondern inzwischen auch von den ganz großen Bühnen, und auf denen steht er auch wirklich absolut zurecht. Einfach gute Musik, hier kommt Joe mit End of Beginning.

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1: Ich bin Moritz Einzel. Mit Songs wie Jolene, 9 to 5 und I Will Always Love You schrieb sie Musikgeschichte. Jetzt ist US-Country-Legende Dolly Parton im Alter von 80 Jahren gestorben. Das hat ihre Familie mitgeteilt. Über die Todesursache ist bislang nichts bekannt. Parton hat im Laufe ihrer über 60-jährigen Karriere fast 50 Studioalben veröffentlicht und mehr als 100 Millionen Platten verkauft. Keine Country-Musikerin stand häufiger an der Spitze der Charts als sie. Der Volkswagen-Konzern will eventuell bis zu 50.000 Jobs streichen, die Hälfte davon in Deutschland. Das hat VW-Chef Blume auf einer Betriebsversammlung gesagt. Der Stellenabbau soll laut ihm vor allem über Renteneintritte und Altersteilzeit abgewickelt werden und nicht über Kündigungen. Der Betriebsrat wirft Blume vor, seine Leute im Unklaren zu lassen. Teilweise hat die Belegschaft den VW-Boss ausgepfiffen. Das waren die Nachrichten um halb.
2: Und jetzt noch Nachrichten aus der Oberpfalz mit Eva Bracke. Ein Unbekannter hat im Zeitraum von Freitag bis Sonntag in Amberg 5 Pedelecs der Marke Cube entwendet. Der Täter schlug in der Mildred-Scheel-Straße, der Schwindstraße und der Weißenburger Straße zu, durchtrennte die Sicherungen der abgestellten Fahrräder und transportierte sie ab. Der Wert der Beute fast 20.000 Euro. Wer etwas beobachtet hat, soll sich bei der Amberger Polizei melden. In der Nacht auf Sonntag kam es zu zwei Einbrüchen in Freyung. Betroffen waren eine Bäckerei und ein Friseursalon. In beiden Fällen wurden neben den Geschäftsräumen auch die privaten Wohnräume angegangen. Die Täter machten Beute in Höhe von insgesamt rund 6.000 Euro. Der entstandene Sachschaden liegt bei 300 Euro. Die Polizeiinspektion Auerbach sucht nun Zeugen. In Schwandorf hat ein 40-Jähriger am Sonntagnachmittag seine Lebensgefährtin in der gemeinsamen Wohnung eingesperrt. Der Mann soll sich dabei in einer psychischen Ausnahmesituation befunden und von einer Verfolgung durch die Mafia gesprochen haben. Die Polizei rückte an, um die 35-Jährige zu schützen. Der 40-Jährige wurde in eine Fachklinik eingewiesen. Außerdem ermittelt die Polizei wegen Freiheitsberaubung und Nötigung.
1: Vereinzelt kann es noch regnen bei uns im Freistaat. Teilweise wird es später auch neblig. Das Ganze bei Tiefstwerten zwischen 15 und 10 Grad. Morgen scheint dann wieder mehr die Sonne und es wird auch wieder wärmer bei 21 bis 28 Grad. Und auch der Donnerstag wird sonnig und teils auch heiß.
3: Durch die Nacht auf Ramazzuri und wie immer gehen wir durch die Nacht mit den besten Hits für die Oberpfalz. In der nächsten halben Stunde habe ich für Sie unter anderem mit dem Gepäck Tracy Chapman, Nico Santos und den Anfang macht jetzt erstmal Bruno Mars mit I Just Might.

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1: Es ist 23 Uhr, ich bin Moritz Einzel. Die Bundesregierung will den Einsatz künstlicher Intelligenz fördern, insbesondere in der Industrie. Digitalminister Wildberger hat im Rahmen der Kabinettsklausur in Brandenburg eingeräumt, dass die USA und China im KI-Bereich einen deutlichen Vorsprung haben. Für Deutschland gehe es aber nicht immer darum, die Nummer eins zu sein, so Wildberger.
2: Wir sind drittgrößte Volkswirtschaft und ich würde mal sagen, das Ziel, Nummer drei, Nummer vier zu sein in der Welt, ist auch mal ein gutes Zwischenziel. Aber wenn wir immer die Latte so hochhängen, dass wir sagen, schaffen wir das überhaupt noch, dann haben wir uns selber die komfortable Entschuldigung gegeben, es gar nicht erst zu machen.
1: Weitere Themen bei der Klausur waren der Bürokratieabbau und die Entlastung der Unternehmen von Berichtspflichten. Trauer um Dolly Parton. Die Country-Legende aus den USA ist im Alter von 80 Jahren gestorben. Das hat ihre Familie bekannt gegeben. Weltberühmt wurde sie mit Hits wie Jolene, 9 to 5 und mit der Ballade I Will Always Love You. US-Präsident Trump will Dolly Parton mit landesweiter Trauerbeflaggung ehren. Für eine Woche soll die amerikanische Flagge in den USA auf Halbmast gesetzt werden. Taxis ohne Fahrer oder Fahrerin, das soll in München nächstes Jahr Realität werden. Ende 2027 will die Google-Schwester Waymo in der bayerischen Landeshauptstadt komplett fahrerlose Taxis für alle anbieten. Schon in den nächsten Wochen soll es die ersten Testfahrten geben. München wäre die erste Stadt in der EU mit so einem Angebot. Der Film Everytime ist die offizielle Oscar-Einreichung aus Deutschland. Das hat German Films, die Auslandsvertretung des deutschen Films, bekannt gegeben. Everytime ist von der österreichischen Regisseurin Sandra Wollner. Es geht um Ella und ihre Tochter Melly, die versuchen nach dem plötzlichen Tod der anderen Tochter Jessie ihren Alltag zu bewältigen. Ob der Film auch nominiert wird, entscheidet sich im Januar. Der deutsche Fußballrekordmeister FC Bayern setzt an der Führungsspitze auf Kontinuität. Die Münchner haben die Verträge mit Vorstandschef Jan-Christian Dresen und Sportvorstand Max Eberl vorzeitig verlängert. Der Bayern-Aufsichtsrat stimmte auf seiner Sitzung für eine Ausdehnung der Zusammenarbeit bis zum 30. Juni 2029, teilte der Verein mit. Die bisherigen Verträge waren bis Sommer 2027 datiert. Es ist jetzt kurz nach 11. Vereinzelt kann es noch regnen bei uns im Freistaat. Teilweise wird es später auch neblig. Das Ganze bei Tiefstwerten zwischen 15 und 10 Grad. Morgen scheint dann wieder mehr die Sonne und es wird auch wieder wärmer bei 21 bis 28 Grad. Und auch der Donnerstag wird sonnig und teils auch heiß. Vorsicht auf der A3 Linz Richtung Passau. Zwischen dem Rastplatz Rottal Ost und Passau Süd ein Unfall im Baustellenbereich. Und die B17 Augsburg Richtung Landsberg ist zwischen Leitershofen, Pfersee Süd und Göggingen Ausfahrt Gabelsberger Straße nach einem Unfall gesperrt.
3: Das ist die Nacht auf Ramazzuri und jetzt kommt ein Song, der ist einfach wie gemacht für die späte Stunde. Ein unvergesslicher Welthit aus dem Jahr 1984, der einfach heute immer noch zeitlos ist. Einfach gute Musik, hier ist Fiction Factory mit Feels Like Heaven.

0: Das war Tiffany Harris mit ihrem Hit Vertigo hier in der Nacht auf Ramazzotti. Und da hatten 5 Dackelwelpen wirklich ganz großes Glück, weil eine 33-jährige Schwandorferin sie auf einem Rastplatz in Wernberg-Köblitz gefunden hat. Da wurden die von einem Unbekannten ausgesetzt.
1: Zur Vorgeschichte wissen wir nichts, da ist uns gar nichts bekannt. Wir wissen auch nicht, wie die Tiere sozusagen auf den Rastplatz gekommen sind. Den Tieren, wie sie aufgefunden worden sind, waren in ordentlichem Zustand. Es geht ihnen gut, sie waren nicht in Lebensgefahr, allerdings waren sie ein bisschen ausgehungert.
0: Das war Christian Meyer vom Landwirtsamt Schwandorf. Ihnen geht es zum Glück gut und jetzt sind sie auch in guten Händen.
1: Der Stand der Dinge ist, wir haben es von unserer Seite, also tierärztlich heute vom Veterinäramt, haben wir die Tiere angeschaut. Dann werden sie in den nächsten Tagen tierärztlich nochmal untersucht. Und dann werden sie frühestens im Alter von 12 Wochen wahrscheinlich gegen Tollwut geimpft und ab dem Alter von 15 Wochen kann man es dann vermitteln.
0: Also wird es in den nächsten 5 Wochen süße Dackelwelpen im Tierheim Schwandorf geben. Und wer weiß, vielleicht verlieben sie sich ja in einen von denen. Ich bin Alexander Schnöß und Sie hören Radio Ramazzotti.
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1: Ich bin Moritz Einzel. Die Bundesregierung will den Einsatz künstlicher Intelligenz fördern, insbesondere in der Industrie. Digitalminister Wildberger hat im Rahmen der Kabinettsklausur in Brandenburg eingeräumt, dass die USA und China im KI-Bereich einen deutlichen Vorsprung haben. Für Deutschland gehe es aber nicht immer darum, die Nummer eins zu sein, so Wildberger.
2: Wir sind drittgrößte Volkswirtschaft und ich würde mal sagen, das Ziel, Nummer drei, Nummer vier zu sein in der Welt, ist auch mal ein gutes Zwischenziel. Aber wenn wir immer die Latte so hochhängen, dass wir sagen, schaffen wir das überhaupt noch, dann haben wir uns selber die komfortable Entschuldigung gegeben, es gar nicht erst zu machen.
1: Weitere Themen bei der Klausur waren der Bürokratieabbau und die Entlastung der Unternehmen von Berichtspflichten. Trauer um Dolly Parton. Die Country-Legende aus den USA ist im Alter von 80 Jahren gestorben. Das hat ihre Familie bekannt gegeben. Weltberühmt wurde sie mit Hits wie Jolene, 9 to 5 und mit der Ballade I Will Always Love You. US-Präsident Trump will Dolly Parton mit landesweiter Trauerbeflaggung ehren. Für eine Woche soll die amerikanische Flagge in den USA auf Halbmast gesetzt werden. Das waren die Nachrichten um halb.
3: Und jetzt noch Nachrichten aus der Oberpfalz mit Eva Bracke. Ein Unbekannter hat im Zeitraum von Freitag bis Sonntag in Amberg 5 Pedelecs der Marke Cube entwendet. Der Täter schlug in der Mildred-Scheel-Straße, der Schwindstraße und der Weißenburger Straße zu, durchtrennte die Sicherungen der abgestellten Fahrräder und transportierte sie ab. Der Wert der Beute fast 20.000 Euro. Wer etwas beobachtet hat, soll sich bei der Amberger Polizei melden. In der Nacht auf Sonntag kam es zu zwei Einbrüchen in Freyung. Betroffen waren eine Bäckerei und ein Friseursalon. In beiden Fällen wurden neben den Geschäftsräumen auch die privaten Wohnräume angegangen. Die Täter machten Beute in Höhe von insgesamt rund 6.000 Euro. Der entstandene Sachschaden liegt bei 300 Euro. Die Polizeiinspektion Auerbach sucht nun Zeugen. In Schwandorf hat ein 40-Jähriger am Sonntagnachmittag seine Lebensgefährtin in der gemeinsamen Wohnung eingesperrt. Der Mann soll sich dabei in einer psychischen Ausnahmesituation befunden und von einer Verfolgung durch die Mafia gesprochen haben. Die Polizei rückte an, um die 35-Jährige zu schützen. Der 40-Jährige wurde in eine Fachklinik eingewiesen. Außerdem ermittelt die Polizei wegen Freiheitsberaubung und Nötigung.
1: Vereinzelt kann es noch regnen bei uns im Freistaat. Teilweise wird es später auch neblig. Das Ganze bei Tiefstwerten zwischen 15 und 10 Grad. Morgen scheint dann wieder mehr die Sonne und es wird auch wieder wärmer bei 21 bis 28 Grad. Und auch der Donnerstag wird sonnig und teils auch heiß.
4: Das ist die Nacht auf mit Ramazzuri und jetzt kommt erstmal eine unverwechselbare Stimme, eingängige Gitarrenakkorde und ein Text mit richtig Tiefgang. James Blunt bringt uns mit der zweiten Single seines legendären Debütalbums durch die Nacht. Einfach gute Musik, hier ist Wise Man.

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1: Es ist 0 Uhr, ich bin Moritz Einzel. Die US-Country-Sängerin Dolly Parton ist tot. Sie starb im Alter von 80 Jahren, wie ihre Familie mitgeteilt hat. Mehr als 60 Jahre dauerte Partons Karriere. Zu ihren bekanntesten Hits zählen zum Beispiel Jolene, 9 to 5 und I Will Always Love You. US-Präsident Trump kündigte eine einwöchige Trauerbeflaggung zu Ehren Dolly Partons an. In der Bundesregierung zeichnet sich ein Streit um die geplante Zuckersteuer ab. Es gibt Pläne, dass die Steuer mehr Produkte betreffen könnte als gedacht, etwa auch Bier, Mischgetränke und Haferdrinks. Die Union lehnt das ab. SPD-Finanzminister Klingbeil hat die Pläne am Rande der Kabinettsklausur in Brandenburg im RTL-Interview verteidigt.
2: Das Ziel ist doch klar. Wir sehen, dass wir unsere Kinder schützen müssen, dass wir das Gesundheitssystem stärken müssen. Das ist in vielen anderen Ländern passiert. Das machen wir hier auch. Und ich kann Ihnen aus den Gesprächen da drin, ohne Vertraulichkeit zu brechen, glaube ich, sagen, dass da auch die ganze Bundesregierung dahinter steht. Das ist etwas, was wir auf den Weg bringen. Und das ist doch richtig, um unsere Kinder zu schützen, um dafür zu sorgen, dass man in Deutschland gesünder lebt. Dafür ist eine solche Steuer dann noch richtig.
1: Mit der Zuckersteuer sollen unter anderem Einnahmen für den Bundeshaushalt generiert werden. Auf Instagram oder TikTok hängen statt mit Freunden treffen. Das ist bei immer mehr Menschen die Devise, wie der neue Freizeitmonitor der Stiftung für Zukunftsfragen zeigt. Da haben nur 19% gesagt, dass sie regelmäßig ihre Freunde treffen. Die Studie sagt auch, dass künstliche Intelligenz eine immer größere Rolle in unserer Freizeit spielt. Aber mehr Menschen als früher machen Sport und auch Ehrenämter sind beliebt. Ungefähr 5 Monate ist es her, dass in Bayreuth 2 Regionalzüge im Hauptbahnhof zusammengestoßen sind. 6 Menschen wurden verletzt. Jetzt hat die Staatsanwaltschaft einen Lokführer angeklagt. Dem 65-Jährigen werden vorsätzlicher gefährlicher Eingriff in den Bahnverkehr und fahrlässige Körperverletzung vorgeworfen. Er soll mehrere Signale missachtet haben. Welcher deutsche Film geht ins Rennen um die berühmten Oscars? Das steht jetzt fest. Es ist der Film Everytime von der österreichischen Regisseurin Sandra Wollner. Das hat German Films, die Auslandsvertretung des deutschen Films, bekannt gegeben. Ob der Film dann aber wirklich auch nominiert wird, entscheidet sich erst im Januar. Es ist jetzt 12:15. Die Wolken werden weniger, dafür breitet sich zum Teil Nebel aus. Die Temperaturen sinken auf 15 bis 10 Grad. Tagsüber ist es anfangs örtlich trüb, sonst wechseln sich nach letzten Schauern Wolken und immer mehr Sonne ab. Die Höchstwerte erreichen 21 bis 28 Grad. Am Donnerstag scheint die Sonne neben ein paar dünnen hohen Wolken. Am Freitag ziehen von Westen her zum Teil kräftige Schauer und Gewitter durch. Eine Meldung von der A3 Passau Richtung Nürnberg zwischen Passau Nord und Eicher vorm Wald. Ein Unfall im Baustellenbereich und Vorsicht auf der A7 Füssenreute Richtung Ulm. In der Ausfahrt Dreieck Hittistetten ein defekter PKW.
3: Das ist die Nacht auf Ramazzuri und wenn es draußen still wird und die eigenen Gedanken etwas lauter werden, ist es die perfekte Zeit für Musik, die wirklich unter die Haut geht. Die Künstlerin, die jetzt kommt, verbindet in ihrer Single emotionale Ehrlichkeit mit einer wirklich mitreißenden Melodie. Lehnen Sie sich zurück und genießen Sie den bittersüßen Soundtrack. Einfach gute Musik, hier ist Holly Humberstone mit To Love Somebody.

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1: Ich bin Moritz Einzel. Die US-Country-Sängerin Dolly Parton ist tot. Sie starb im Alter von 80 Jahren, wie ihre Familie mitgeteilt hat. Mehr als 60 Jahre dauerte Partons Karriere. Zu ihren bekanntesten Hits zählen zum Beispiel Jolene, 9 to 5 und I Will Always Love You. US-Präsident Trump kündigte eine einwöchige Trauerbeflaggung zu Ehren Dolly Partons an. In der Bundesregierung zeichnet sich ein Streit um die geplante Zuckersteuer ab. Es gibt Pläne, dass die Steuer mehr Produkte betreffen könnte als gedacht, etwa auch Bier, Mischgetränke und Haferdrinks. Die Union lehnt das ab. SPD-Finanzminister Klingbeil hat die Pläne am Rande der Kabinettsklausur in Brandenburg im RTL-Interview verteidigt.
2: Das Ziel ist doch klar. Wir sehen, dass wir unsere Kinder schützen müssen, dass wir das Gesundheitssystem stärken müssen. Das ist in vielen anderen Ländern passiert. Das machen wir hier auch. Und ich kann Ihnen aus den Gesprächen da drin, ohne Vertraulichkeit zu brechen, glaube ich, sagen, dass da auch die ganze Bundesregierung dahinter steht. Das ist etwas, was wir auf den Weg bringen. Und das ist doch richtig, um unsere Kinder zu schützen, um dafür zu sorgen, dass man in Deutschland gesünder lebt. Dafür ist eine solche Steuer dann noch richtig.
1: Mit der Zuckersteuer sollen unter anderem Einnahmen für den Bundeshaushalt generiert werden. Das waren die Nachrichten um halb.
3: Und jetzt noch Nachrichten aus der Oberpfalz mit Eva Bracke. Ein Unbekannter hat im Zeitraum von Freitag bis Sonntag in Amberg 5 Pedelecs der Marke Cube entwendet. Der Täter schlug in der Mildred-Scheel-Straße, der Schwindstraße und der Weißenburger Straße zu, durchtrennte die Sicherungen der abgestellten Fahrräder und transportierte sie ab. Der Wert der Beute fast 20.000 Euro. Wer etwas beobachtet hat, soll sich bei der Amberger Polizei melden. In der Nacht auf Sonntag kam es zu zwei Einbrüchen in Freyung. Betroffen waren eine Bäckerei und ein Friseursalon. In beiden Fällen wurden neben den Geschäftsräumen auch die privaten Wohnräume angegangen. Die Täter machten Beute in Höhe von insgesamt rund 6.000 Euro. Der entstandene Sachschaden liegt bei 300 Euro. Die Polizeiinspektion Auerbach sucht nun Zeugen. In Schwandorf hat ein 40-Jähriger am Sonntagnachmittag seine Lebensgefährtin in der gemeinsamen Wohnung eingesperrt. Der Mann soll sich dabei in einer psychischen Ausnahmesituation befunden und von einer Verfolgung durch die Mafia gesprochen haben. Die Polizei rückte an, um die 35-Jährige zu schützen. Der 40-Jährige wurde in eine Fachklinik eingewiesen. Außerdem ermittelt die Polizei wegen Freiheitsberaubung und Nötigung.
1: Die Wolken werden weniger, dafür breitet sich zum Teil Nebel aus. Die Temperaturen sinken auf 15 bis 10 Grad. Tagsüber ist es anfangs örtlich trüb, sonst wechseln sich nach letzten Schauern Wolken und immer mehr Sonne ab. Die Höchstwerte erreichen 21 bis 28 Grad. Am Donnerstag scheint die Sonne neben ein paar dünnen, hohen Wolken. Am Freitag ziehen von Westen her zum Teil kräftige Schauer und Gewitter durch.
4: Das ist die Nacht auf Ramazzuri und jetzt kommt eine starke Stimme, internationaler Erfolg und ein Beat, der sofort im Ohr bleibt. Die isländische Powerfrau Orstes bringt uns mit ihrer Single durch die späte Stunde. Einfach gute Musik, hier ist Electrified.

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1: Es ist 1 Uhr, ich bin Moritz Einzel. Die umstrittene Rentenreform soll noch in diesem Jahr fertig werden. Das hat Finanzminister Klingbeil im ZDF gesagt, am Rande der Kabinettsklausur in Brandenburg.
2: Die Kommission hat etwas vorgeschlagen, jetzt geht es um die Umsetzung und da sage ich Ihnen auch, das müssen wir bis Jahresende hinbekommen. Wir müssen die sozialen Sicherungssysteme fit machen, dazu gehört auch eine Rentenreform. Aber klar ist doch auch, im Detail werden wir diskutieren.
1: Es gehe auch darum, gegenüber Bürgerinnen und Bürgern Vertrauen zu schaffen, betonte der SPD-Chef. Klingbeil ergänzt,

0: Karriere veröffentlichte Dolly Parton fast 50 Studioalben und verkaufte mehr als 100 Millionen Platten. VW-Chef Blume stößt mit seinen Spar- und Umbauplänen auf Protest in der Belegschaft. Auf einer Betriebsversammlung in Wolfsburg gab es Pfiffe bei Blumes Rede. Bemängelt wurde mangelnde Klarheit über den Sparkurs. Blume sagte, VW müsse Kosten reduzieren, aber Werksschließungen seien nur die letzte Möglichkeit. Es ist das Wunder von Linz. Österreichs Fußballmeister, der Linzer ASK, hat sich erstmals für die Champions League qualifiziert. Aber das war nichts für schwache Nerven. Nach dem 0:3 im Playoff-Hinspiel bei Celtic Glasgow sah es auch eigentlich schon zappenduster aus. Erst recht, als die Schotten auch jetzt im Rückspiel am Abend in Führung gegangen sind. Aber Linz gewann am Ende mit 5:1 nach Verlängerung und ist am Donnerstag bei der Auslosung der Champions League Ligaphase mit im Topf. Es ist jetzt 1:05. Die Wolken werden weniger, dafür breitet sich zum Teil Nebel aus. Die Temperaturen sinken auf 15 bis 10 Grad. Tagsüber ist es anfangs örtlich trüb, sonst wechseln sich nach letzten Schauern Wolken und immer mehr Sonne ab. Die Höchstwerte erreichen 21 bis 28 Grad. Am Donnerstag scheint die Sonne neben ein paar dünnen hohen Wolken. Am Freitag ziehen von Westen her zum Teil kräftige Schauer und Gewitter durch. Eine Meldung von der A3, Passau Richtung Nürnberg, zwischen Passau Nord und Eicher vorm Wald, ein Unfall im Baustellenbereich, die linke Fahrspur ist gesperrt. Die A6, Pilsen Richtung Nürnberg, zwischen Schmiedgarten und Amberg Ost, Reinigungsarbeiten, da ist die linke Spur gesperrt. A7, Füssenreute Richtung Ulm, in der Ausfahrt Dreieck Hittistetten, ein defekter PKW. Und A9, München Richtung Nürnberg, in der Einfahrt München-Schwabing ist die Fahrbahn auf einen Fahrstreifen verengt wegen Wartungsarbeiten.
1: Durch die Nacht auf Ramazzuri und jetzt bringt uns erstmal ein echter Meilenstein der 90er Jahre durch das Nachtprogramm. Zwei Pop-Pioniere, ein unvergesslicher Chor und eine Hook, die einfach für die Ewigkeit bestimmt ist. Einfach gute Musik, hier sind die Pet Shop Boys mit ihrem Kulthit Go West.

0: Das war Harry Styles mit seinem Hit American Girls hier in der Nacht auf Ramazzotti. Und es wird ja zurzeit draußen immer spürbar kälter und vor allem auch regnerischer. Und wir haben die Leute mal gefragt, wie übersteht ihr diese nasskalte Phase und was hilft euch vor allem gegen den grauen Wochenstart?
1: Ich bin nicht so wetterabhängig. Man muss sich halt nach dem Wetter richten.
2: Nachdem es so heiß war, braucht man ja auch ein bisschen Regen für die ganzen Pflanzen.
3: Aktuell gefällt es mir sehr gut. Es ist ja nicht zu heiß, es ist auch nicht zu kalt, es ist angenehm.
4: Also für mich passt eigentlich sehr gut.
5: Dann scheint die Sonne und dann regnet es wieder und es nervt.
6: Oh ja, mittlerweile ist es deutlich besser geworden. Also die letzte Zeit war mir persönlich viel zu heiß.
7: Die Woche beschissen, bei dem ganzen Regen.
8: Super gut, endlich mal normale deutsche Temperaturen.
9: Wesentlich besser wie 36 Grad.
0: Ja, man muss die Dinge einfach manchmal positiv sehen. Ein ganz, ganz schlauer Kumpel von mir hat zu mir mal gesagt, über den Wolken scheint immer irgendwo die Sonne. Ich bin Alexander Schnöß, servus.
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1: Ich bin Moritz Einzel. Die umstrittene Rentenreform soll noch in diesem Jahr fertig werden. Das hat Finanzminister Klingbeil im ZDF gesagt, am Rande der Kabinettsklausur in Brandenburg.
2: Die Kommission hat etwas vorgeschlagen, jetzt geht es um die Umsetzung. Und da sage ich Ihnen auch, das müssen wir bis Jahresende hinbekommen. Wir müssen die sozialen Sicherungssysteme fit machen, dazu gehört auch eine Rentenreform. Aber klar ist doch auch, im Detail werden wir diskutieren.
1: Es gehe auch darum, gegenüber Bürgerinnen und Bürgern Vertrauen zu schaffen, betonte der SPD-Chef. Klingbeil ergänzte, in Deutschland seien über 20 Jahre lang notwendige Reformen verschlafen worden. Nach dem Vorfall mit einer Sprengstoffdrohne am Leipziger Flughafen will die Bundesregierung die Urheber zur Rechenschaft ziehen. Bundeskanzler Merz hat vor der Kabinettsklausur gesagt:
3: Die Bundesregierung erlegt Urhebern hybrider Angriffe einen Preis auf. Sie werden dafür bezahlen. Das ist ein wichtiges Ziel des Gesetzespaketes zu den Nachrichtendiensten, das wir im August im Kabinett bereits beschlossen haben.
1: Demnächst wolle sich die Regierung zu Erkenntnissen über die Urheber des Vorfalls äußern. Das waren die Nachrichten um halb.
4: Und jetzt noch Nachrichten aus der Oberpfalz mit Eva Bracke. Ein Unbekannter hat im Zeitraum von Freitag bis Sonntag in Amberg 5 Pedelecs der Marke Cube entwendet. Der Täter schlug in der Mildred-Scheel-Straße, der Schwindstraße und der Weißenburger Straße zu, durchtrennte die Sicherungen der abgestellten Fahrräder und transportierte sie ab. Der Wert der Beute fast 20.000 Euro. Wer etwas beobachtet hat, soll sich bei der Amberger Polizei melden. In der Nacht auf Sonntag kam es zu zwei Einbrüchen in Freyung. Betroffen waren eine Bäckerei und ein Friseursalon. In beiden Fällen wurden neben den Geschäftsräumen auch die privaten Wohnräume angegangen. Die Täter machten Beute in Höhe von insgesamt rund 6.000 Euro. Der entstandene Sachschaden liegt bei 300 Euro. Die Polizeiinspektion Auerbach sucht nun Zeugen. In Schwandorf hat ein 40-Jähriger am Sonntagnachmittag seine Lebensgefährtin in der gemeinsamen Wohnung eingesperrt. Der Mann soll sich dabei in einer psychischen Ausnahmesituation befunden und von einer Verfolgung durch die Mafia gesprochen haben. Die Polizei rückte an, um die 35-Jährige zu schützen. Der 40-Jährige wurde in eine Fachklinik eingewiesen. Außerdem ermittelt die Polizei wegen Freiheitsberaubung und Nötigung.
1: Die Wolken werden weniger, dafür breitet sich zum Teil Nebel aus. Die Temperaturen sinken auf 15 bis 10 Grad. Tagsüber ist es anfangs örtlich trüb, sonst wechseln sich nach letzten Schauern Wolken und immer mehr Sonne ab. Die Höchstwerte erreichen 21 bis 28 Grad. Am Donnerstag scheint die Sonne neben ein paar dünnen, hohen Wolken. Am Freitag ziehen von Westen her zum Teil kräftige Schauer und Gewitter durch.
5: Das ist die Nacht auf Ramazzuri und wir gehen natürlich durch die Nacht mit den besten Hits für die Oberpfalz. In der nächsten halben Stunde habe ich für Sie jetzt unter anderem mit dabei Teddy Swims, Tina Turner und den Anfang machen One Republic mit ihrem Hit All the Right Moves.

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1: Es ist 2 Uhr, ich bin Moritz Einzel. Nach dem Tod von Dolly Parton hat US-Präsident Trump in den Vereinigten Staaten Trauerbeflaggung angeordnet. Er sprach von einem wahren Verlust für Millionen von Menschen. Die US-Country-Ikone Parton ist im Alter von 80 Jahren in Nashville gestorben. Weltweit bekannt wurde sie mit Hits wie Jolene, 9 to 5 und der Ballade I Will Always Love You. Kanzleramtschefin Warken ist überzeugt, dass die schwarz-rote Koalition die umstrittene Rentenreform wie geplant in diesem Jahr auf den Weg bringen wird. Das gelte auch für weitere Vorhaben wie die Reform der Pflegeversicherung und die Neuregelung des Arbeitszeitgesetzes, sagte die CDU-Politikerin in der ARD.
2: Das alles wird jetzt kommen, muss jetzt kommen. Es wird ein Herbst werden, der sehr arbeitsreich sein wird. Aber ich bin guter Dinge. Wir haben alle den gemeinsamen Willen, die Dinge jetzt auch auf einen guten Weg zu bringen. Und das werden wir jetzt im Herbst auch tun.
1: Die Bundesregierung setzt heute ihre Kabinettsklausur in Brandenburg fort. Im Mittelpunkt stehen dabei die Wirtschaft und das Thema Hitzeschutz. Im Landkreis Hof ist ein touristisches Großprojekt geplant. Ein Wanderweg im Frankenwald soll über 2 lange Fußgängerhängebrücken führen. Doch daraus wird erstmal nichts. Der Bayerische Verwaltungsgerichtshof hat die Pläne in einer Eilentscheidung auf Eis gelegt. Geklagt hatten Umweltschützer. Sie sehen einen unzulässigen Eingriff in Natur und Landschaft. Der Film Everytime geht als deutscher Kandidat ins Rennen für die nächste Oscar-Verleihung. Wie German Films bekannt gab, das ist die Auslandsvertretung des deutschen Films, wird das Drama von Regisseurin Sandra Wollner für die Kategorie Bester internationaler Film vorgeschlagen. Es geht um den Tod einer Jugendlichen und wie Mutter und Schwester danach ihren Alltag bewältigen. Der deutsche Fußballrekordmeister FC Bayern hat die Verträge mit Vorstandschef Jan-Christian Dresen und Sportvorstand Max Eberl vorzeitig verlängert. Sie laufen jetzt bis Mitte 2029. Vereinspräsident Herbert Heiner begründete die Entscheidung des Bayern-Aufsichtsrates mit dem Wunsch nach Kontinuität und Verlässlichkeit. Es ist jetzt 2:15. Die Wolken werden weniger, dafür breitet sich zum Teil Nebel aus. Die Temperaturen sinken auf 15 bis 10 Grad. Tagsüber ist es anfangs örtlich trüb, sonst wechseln sich nach letzten Schauern Wolken und immer mehr Sonne ab. Die Höchstwerte erreichen 21 bis 28 Grad. Am Donnerstag scheint die Sonne neben ein paar dünnen hohen Wolken. Am Freitag ziehen von Westen her zum Teil kräftige Schauer und Gewitter durch. Eine Meldung von der A3 Passau Richtung Nürnberg zwischen Passau Nord und Eicher vorm Wald. Da ist die linke Fahrspur wegen Bergungsarbeiten nach einem Unfall im Baustellenbereich gesperrt.
3: Durch die Nacht auf Ramazzuri und das Mannheimer Trio, das jetzt kommt, hat in den letzten Jahren wirklich Hit auf Hit geliefert. Mit jeder Single Out of the Dark zeigen sie sich von ihrer ganz persönlichen, verletzlichen und gleichzeitig auch extrem starken Seite. Einfach gute Musik, hier ist Clock Clock mit Out of the Dark.